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0: fragen.
1: Hätte ich jetzt noch nach Chemnitz fahren können, aber leider ist es zu spät. Weil da muss jetzt rein.

Aber wie gesagt, wenn der andere dies nicht erzählt hat, wir können dich, denke ich mal, ich krieg die Anna rum, dass wir dich in einem Nachbardorf oder so abholen, wo du halt dann leider, das geht bestimmt. No. Also da musst du dir keine Sorgen machen, musst du nicht durch den Pampa irren. Also nicht übermäßig durch die Pampa irren. Also nicht zu Fuß durch die Pampa irren.

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2: Guten Morgen, ihr hört das Morgenmagazin der Freien Radios auf Radio Korax auf der 95,9, bei den Freien Radios Berlin-Brandenburg, auf DAB+, bei Radio Blau in Leipzig, bei Coloradio in Dresden, in ganz Sachsen online beim Rundfunkkombinat, auf Radio Schwuppwort in Frankfurt an der Oder auf DAB+ und bei Radio Unerhört Marburg auf der 90,1 und auf DAB+ oder auch im Livestream. Am Mikro bin heute ich, Rosa, und ich freue mich auf eine spannende Sendung. Wir blicken natürlich auf die anstehenden Landtagswahlen in Sachsen-Anhalt und das aus ganz unterschiedlichen Perspektiven. Dafür spreche ich in der zweiten Stunde der Sendung live mit einer Person vom antifaschistischen Protestcamp in Bitterfeld, das dieses Wochenende stattfinden soll. In Bitterfeld gab es nämlich Aufruhr um dieses Protestcamp, das den Namen Schlechte Grüße aus Bitterfeld trägt. Das Stadtfest, eine Art Rummel in der Innenstadt, das ganz in der Nähe des Protestcamps stattfinden sollte, wurde jetzt kurzfristig abgesagt. Die VeranstalterInnen des Stadtfests befürchten eine Gefahrenlage, wenn sich Linke in einem Park in der Stadt versammeln. Oder ist es doch nur ein vorgeschobener Grund, weil das Stadtfest nicht gut organisiert war und ihm finanzielle Mittel gekürzt wurden? Wird das antifaschistische Protestcamp jetzt nur als billiger Grund genommen, damit die VeranstalterInnen des Innenstadtfests eigene Fehler in der Organisation nicht einräumen müssen? Darüber spreche ich später mit dem Sprecher der Gruppe, die in Bitterfeld das Protestcamp zu den Landtagswahlen in Sachsen-Anhalt auf die Beine stellt. Auch aus Sachsen wird angespannt auf die Landtagswahlen im Nachbarbundesland geblickt. In Leipzig findet dieses Wochenende am Gewandhaus das Demokratiewochenende statt. Dort wird es unter anderem einen Performance-Parcours geben, der sich mit politischer Neutralität in der Kunst als Illusion auseinandersetzt. Mit der künstlerischen Leitung dieses Projekts spreche ich live in der dritten Stunde der Sendung. Außerdem gibt es heute eine Fortsetzungslesung im Morgenmagazin. Mal etwas anderes, ihr könnt gespannt sein. Heute ist der 1. September 2026, es ist jetzt 7.02 Uhr und ich freue mich, dass ihr zuhört, egal ob ihr schon wach seid oder noch wach, so wie Hildegard Knef.

Weltneuheit im Morgenmagazin. Wahrscheinlich nicht, aber ich dachte mir, ich lese euch mal was vor. Und zwar Georg Büchner, Lenz. Studienausgabe. Ich habe den Eindruck, es fehlen einige Wörter manchmal in der Studienausgabe, aber ja, Fortsetzungslesung. Den 20. Jänner ging Lenz durchs Gebirg. Die Gipfel und hohen Bergflächen im Schnee, die Täler hinunter, graues Gestein, grüne Flächen, Felsen und Tannen. Es war nasskalt, das Wasser rieselte die Felsen hinunter und sprang über den Weg. Die Äste der Tannen hingen schwer herab in die feuchte Luft. Im Himmel zogen graue Wolken, aber alles so dicht. Und dann dampfte der Nebel herauf und strich schwer und feucht durch das Gesträuch, so träg, so plump. Er ging gleichgültig weiter, es lag ihm nichts am Weg, bald auf, bald abwärts. Müdigkeit spürte er keine, nur war es ihm manchmal unangenehm, dass er nicht auf dem Kopf gehen konnte. Anfangs drängte es ihm in der Brust, wenn das Gestein so wegsprang, der graue Wald sich unter ihm schüttelte und der Nebel die Form bald verschlang, bald die gewaltigen Glieder bald halb enthüllte. Es drängte in ihm, er suchte nach etwas wie nach verlorenen Träumen, aber er fand nichts. Es war ihm alles so klein, so nah, so nass, er hätte die Erde hinter den Ofen setzen mögen. Er begriff nicht, dass er so viel Zeit brauchte, um einen Abhang hinunterzuklimmen, einen fernen Punkt zu erreichen. Er meinte, er müsse alles mit ein paar Schritten ausmessen können. Nur manchmal, wenn der Sturm das Gewölk in die Täler warf und es den Wald herauf dampfte und die Stimmen an den Felsen wach wurden, bald wie fernverhallende Donner, und dann gewaltig heranbrausten in Tönen, als wollten sie in ihrem wilden Jubel die Erde besiegen und die Wolken wie wilde, wiehernde Rosse heransprengten und der Sonnenschein dazwischen durchging und kam und sein blitzendes Schwert an den Schneeflächen zog, so dass ein helles, blendendes Licht über die Gipfel in die Täler schnitt oder wenn der Sturm das Gewölk abwärts trieb und einen lichtblauen See hineinriss und dann der Wind verhallte und tief unten aus den Schluchten, aus den Wipfeln der Tannen wie ein Wiegenlied und Glockengeläut heraufsummte und am tiefen Blau ein leises Rot heraufklomm und kleine Wölkchen auf silbernen Flügeln durchzogen und alle Berggipfel scharf und fest weit über das Land hin glänzten und blitzten, riss es ihm in der Brust. Er stand keuchend, den Leib vorwärts gebogen, Augen und Mund weit offen. Er meinte, er müsse den Sturm in sich ziehen, alles in sich fassen. Er dehnte sich aus und lag über der Erde. Er wühlte sich in das All hinein. Es war eine Lust, die ihm wehe tat, und er stand still und legte das Haupt ins Moos und schloss die Augen halb. Und dann zog es weit von ihm. Die Erde wich unter ihm. Sie wurde klein wie ein wandelnder Stern und tauchte sich in einen brausenden Sturm, der seine klare Flut unter ihm zog. Aber es waren nur Augenblicke. Und dann erhob er sich nüchtern, fest, ruhig, als wäre ein Schattenspiel vor ihm vorübergezogen. Er wusste von nichts mehr.

0: Ken sings one song. Ken nicht zu verwechseln mit Kanye West, der dieses Lied anscheinend gesampelt und gecovert hat. Das ist mir jetzt gerade erst aufgefallen. Mit Kanye West wollen wir hier nichts zu tun haben, aber das war gerade Ken sings one song. Ihr hört das Morgenmagazin der Freien Radios. Es ist 7.17 Uhr. Wahlen ist ja gerade ein Thema, an dem man nicht vorbeikommt und auch nicht vorbeikommen sollte. Wahlen, ein Ritual, das in Deutschland bei vielen noch immer eher ein Gefühl der Routine auslöst, bei manchen sogar Frust. Dabei geht es um mehr als ein Kreuzchen auf einem bunten Recyclingpapier. Vor der Landtagswahl in Sachsen-Anhalt hat sich Radio Korax mit dem Thema beschäftigt und sich gefragt, ob Wahlen wirklich etwas verändern und was unsere Demokratie so besonders macht. Ein Kommentar zu Wahlen aus der Redaktion von Radio Korax.
1: Wenn Wahlen etwas verändern würden, wären sie verboten. Dieses vor allem bei Libertären beliebte Zitat, das häufig Emma Goldman zugeschrieben wird, ist rund 100 Jahre alt und wirkt immer noch topaktuell. Die Wahlergebnisse 1932 brachten die Nationalsozialisten als stärkste Partei in eine Machtposition, die 1933 in die Machtübertragung an sie mündete. Viele Bürgerinnen erleben die turnusmäßig alle 4 oder 5 Jahre stattfindenden Wahlen als eine lästige Pflicht, als eine weitgehend sinnentleerte Routine des demokratischen Prozesses. Es ändert sich gefühlsmäßig wenig bis nichts, ob der Häuptling nun Merz oder Scholz heißt und ob eine schwarze, rote oder grüne Feder im Hut steckt. Per Design ist die im parlamentarischen System vorgesehene Beteiligung der Bürgerinnen an der Entscheidungsfindung und weiteren Gestaltung des Gemeinwesens recht beschränkt. Alle 4 Jahre darf das Wahlvolk einige Kreuzchen auf buntem Recyclingpapier verteilen und damit bestimmen, wer in der nächsten Legislatur über sie herrschen soll. Das Gefühl, mit den eigenen Sorgen und Anliegen dadurch in angemessener Form gehört zu werden, entsteht über diesen Wahlprozess wohl bei den wenigsten. Entsprechend sind Phänomene wie Wahlverweigerung, Protestwahl, Gewohnheitswahl und seit einigen Jahren auch Spaßwahl gängige Untersuchungsgegenstände der Soziologie und gern genommene Themen für Bachelorarbeiten in den Politikwissenschaften. Wahrscheinlich hat kaum jemand je die Wahlprogramme der verschiedenen Parteien gelesen. Es wäre auch in den meisten Fällen eine ziemlich schwer verdauliche Literatur. In den letzten Jahren sind sogenannte Wahlomaten in Mode gekommen, die den Bürgerinnen helfen sollen, eine Wahlentscheidung zu treffen. Mehr oder weniger ausführlich werden dort gerade aktuelle gesellschaftliche Fragestellungen und Probleme dargestellt und die Position des Wählenden dazu abgefragt. Bei den differenzierteren dieser Modelle besteht außerdem die Möglichkeit, die Bedeutung bestimmter Fragestellungen besonders zu gewichten. Als Ergebnis zeigt ein solcher Wahlomat dann an, wie viel Übereinstimmung die Programme der einzelnen Parteien mit den Positionen des Wählenden aufweisen. Das kann ein recht nützliches Instrument sein und liefert oft auch überraschende Erkenntnisse. Allerdings, und hier liegt ein weiteres gravierendes Problem des Systems, Wahlprogramme und Wahlversprechen werden ziemlich selten umgesetzt. Herr Merz muss sich seit Beginn seiner Regierungszeit mit einiger Berechtigung anhören, dass sein Regierungshandeln im direkten Widerspruch zu seinen Positionen vor der Wahl steht. Das ist kein exklusives Problem des Herrn Merz. Seine diversen Vorgänger hatten kaum bessere Quoten in der Erfüllung ihrer Wahlversprechen. Diese Diskrepanz zwischen Wahlprogramm und realem Handeln ist nicht nur geschickte Wählertäuschung. Oft fehlen die Mehrheiten für die Umsetzung eines Anliegens aus dem Parteiprogramm einer an der Regierung beteiligten Partei. Dabei sollte bedacht werden, dass die Programme der einzelnen Parteien auch unterschiedliche Realisierungswahrscheinlichkeiten aufweisen. Manche Programme lesen sich wie nette Weihnachtswunschzettel, wobei völlig offen bleibt, wie dies jemals realisiert werden kann. Das begrenzt auch wiederum die Effektivität der oben beschriebenen Empfehlungen der sogenannten Wahlomaten. Versprechen können die Parteien viel, auch solche, die eigentlich etwas ganz anderes vorhaben. All das zusammen führt dazu, dass Wahlen für die Bürgerinnen eine anstrengende und oft desillusionierende Angelegenheit darstellen. Die Konsequenz besteht häufig in Wahlverweigerung. Zwischen 30% und 40% der Menschen beteiligen sich nicht an Landtagswahlen. Die Nichtwähler stellen daher die zahlenmäßig größte Wählergruppe dar. Von den Wählenden sind wiederum, je nach Wahlausgang, 10% nicht im Parlament repräsentiert, da ihre Stimmen der 5%-Hürde zum Opfer gefallen sind. Auch dies ist sicherlich keine Erfahrung, die dazu beiträgt, sich engagiert und informiert bei Wahlen zu beteiligen. Die parlamentarische Demokratie ist in der Krise. Und das nicht seit gestern und auch ziemlich flächendeckend weltweit. Bürgerschaftliches Engagement, Nichtregierungsorganisationen, Graswurzelbewegungen, Zivilgesellschaft. Es existieren seit Jahrzehnten Bewegungen, die den konstitutiven Mangel an Beteiligung der Bürgerinnen an Entscheidungsfindung und Umsetzung ausgleichen wollen. Gleichzeitig versuchen autoritäre Gruppen, die Krise der parlamentarischen Demokratie dazu zu nutzen, das Gesellschaftsmodell nach ihren Vorstellungen umzubauen. Es sei hier klar festgehalten, in allen autoritären Ansätzen bleiben den Bürgerinnen noch weniger Freiheiten und noch weniger Möglichkeiten der Beteiligung. Denn in autoritären Gesellschaften entscheidet, wie der Name schon zeigt, die Autorität und nicht die Bürgerinnen oder garantierte Grundrechte. Dass Demokratie nicht perfekt ist, aber jeder Form autoritärer Regierungsführung vorzuziehen ist, transportiert beispielsweise bereits ein kleiner Ausschnitt aus einer Rede des Musterdemokraten J.F. Kennedy. Freedom has many difficulties. And democracy is not perfect. But we have never had to put a wall up to keep our people in. Freiheit hat viele Seiten. Demokratie ist nicht perfekt. Aber immerhin muss sie keine Mauer bauen, um die Leute drinnen zu halten. Das referiert auf die Situation des Mauerbaus in der DDR, wo wir es mit einem autoritären System linker Prägung zu tun hatten. Wer den Vorzug besitzt, in einer vergleichsweise freien parlamentarischen Demokratie zu leben, darf bei aller Kritik an den Defiziten dieses Systems die Bedeutung einer Wahl nicht unterschätzen. Democracy is the worst form of government, except for all others. Churchills berühmtes Bonmot lautet im vollen Wortlaut: Die Demokratie ist die schlechteste aller Regierungsformen, abgesehen von allen anderen Formen, die von Zeit zu Zeit ausprobiert worden sind. Und es bringt das Dilemma auf den Punkt. Vieles könnte in einer Demokratie besser funktionieren, aber es ist bislang nicht gelungen, ein besseres Modell auf größerer gesellschaftlicher Basis zu etablieren. Wahlen verändern nicht alles, aber sie können verändern, wer die Macht besitzt, wer sie verliert und welche politischen Entscheidungen möglich werden. Die parlamentarische Demokratie ist eine erkämpfte Errungenschaft in der Menschheitsentwicklung auf dem Weg zu einer freien Gesellschaft. Sie ist kein naturgegebener Zustand mit unbegrenztem Haltbarkeitsdatum. Im Gegenteil, sie ist angreifbar und vielfach gefährdet. Schnell können ungeeignete Leute an die Macht gewählt werden und die Konsequenzen können weitreichend und negativ sein. Nein, die Sendung wird jetzt nicht von 1933 erzählen, wir bleiben in der Gegenwart. Demokratie mit all ihren Schwächen und Problemen kann nur dann bestehen bleiben, wenn die Gesellschaft sich mehrheitlich dafür entscheidet. Die Welt des Jahres 2026 zeigt, immer häufiger geschieht es nicht im ausreichenden Maße. Autokratisierung oder wie der internationale Fachbegriff lautet, Democratic Backsliding, ist auf allen Erdteilen zu beobachten. Demokratie stank, Liberty stank, Free Sprechen stank. Ob eine Wahl kommunal, auf Landesebene, im Bund oder europaweit. Es ist das stärkste Signal, das Bürgerinnen geben können, ob sie weiter demokratische Freiheiten genießen wollen oder sich lieber einer autoritären Formierung unterwerfen. Die Bürgerinnen und Bürger der Bundesrepublik haben die Wahl. Und nein, es ist nicht egal, wie sie ausgeht.
0: Das war ein Kommentar aus der Redaktion von Radio Korax zu Wahlen und Demokratie. Denkt dran, wenn ihr in Sachsen-Anhalt wohnt, Landtagswahl ist am 6.9., also diesen Sonntag.

0: Hot Chocolate, Everyone's a Winner. Das kann man jetzt vielleicht auf die Wahlen nicht unbedingt übertragen, aber es ist trotzdem ein Hit. 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Es ist jetzt 7.31 Uhr und es hört nicht auf mit den Wahlen. Wir müssen uns damit beschäftigen. Diesen Sonntag hat Sachsen-Anhalt die Wahl und das Bündnis Sachsen-Anhalt weltoffen ruft dazu auf, dass sich die WählerInnen für eine offene, solidarische und demokratische Gesellschaft entscheiden. Mit diesem Anliegen lädt das Bündnis zu einem Demokratiefestival auf dem Magdeburger Domplatz ein. Stattfinden soll das am 5. September, also diesen Samstag, einen Tag vor der Wahl dann. Und mit dabei sind einige bekannte Namen.
1: Luisa Neubauer ist hier mit in der Runde, sowie auch Max Schneller, bekannt als Max Demokratisch. Wir werden Jakob Springfield da haben, Matthias Matschke, Nadja Lösch, Elke Prinz, Angela Kunze, Beiküfner, Caroline Ehmke, sowie auch die Holocaust-Überlebende Henriette Kretz, was sicherlich nochmal für viele bewegend wird. Wir verbinden also Kunst, Kultur auch mit politischen Inhalten an diesem Tag und werden damit nochmal ein starkes Zeichen für die Zivilgesellschaft in Sachsen-Anhalt setzen.
0: Mit einer Kombination aus Demonstration ab 13.30 Uhr vom Hauptbahnhof in Magdeburg und einem Kulturprogramm und zivilgesellschaftlichen Beiträgen auf dem Domplatz ab 15 Uhr will das Bündnis am Samstag klarmachen, dass Demokratie vom Engagement vieler Menschen lebt. Kein leichtes Unterfangen, denn
2: ist auch natürlich herausfordernd. So gespalten, wie die Gesellschaft ist, erleben wir das natürlich auch in Sachsen-Anhalt und in Magdeburg.
0: So ein Sprecher des Bündnisses. Dabei soll aber das Festival gerade jetzt Mut machen, Räume für Austausch schaffen und ein klares Zeichen gegen Ausgrenzung, Hass und Demokratiefeindlichkeit setzen. Und zwar auch, indem es Möglichkeiten für Dialog einräumt.
1: Wir haben ja die große Bühne auf dem Domplatz werden wir haben. Wir werden aber auch noch einen Markt der Möglichkeiten haben, wo wir genau die zivilgesellschaftlichen AkteurInnen aus Sachsen-Anhalt darüber hinaus eingeladen haben, auch mit den Menschen, die an dem Tag nach Magdeburg kommen, ins Gespräch zu kommen und auch nochmal ihre Vielfältigkeit darzustellen.
0: Auf der Bühne werden unter anderem die KünstlerInnen Sebastian Krumbiegel von den Prinzen, Provinz, Berg, Juli, Kerstin Ott, Bad Chief, Hanna Rautzenberg, Paula Della Corte, Young FSK 18 und Magda auftreten. Begleitet wird das Festival am 5. September in Magdeburg auch von einem einzigartigen Kunstprojekt.
3: Ja, schönen guten Morgen aus Sizilien. Mein Name ist Luigi Toscano. Ich bin der Initiator und der Fotograf von Gegen das Vergessen. Vielleicht ganz kurz, in den letzten 10 Jahren habe ich Holocaust-Überlebende porträtiert und deren Bildern an verschiedenen Orten auf der Welt, aber auch in Deutschland gezeigt. Diese Bilder sind großformatig. Es sind alle Opfergruppen des Holocaust vertreten, die ich da porträtiere. Und darüber hinaus müssen Sie wissen, neben den großen internationalen Ausstellungen machen wir gerade auch sehr viele Schulhofausstellungen. Das heißt, aktuell läuft in Sachsen-Anhalt in Bitterfeld-Wolfen eine sogenannte Schulhofausstellung. Und wir haben Folgendes vor, und es ist auch das erste Mal, dass ich das mache. Und zwar gemeinsam mit der Initiative Omas gegen Rechts werden wir mit großformatigen Bildern von Holocaust-Überlebenden durch Magdeburg laufen. Das heißt, wir beginnen am Vormittag etwa um 10 Uhr und laufen eine Route entlang, um einfach zu zeigen, was das Ergebnis sein könnte, wenn Demokratie zerstört wird sozusagen. Also Sie müssen sich das ganz pragmatisch vorstellen. Zwei Omas tragen immer ein großformatiges Porträt und wir werden etwa 30 bis 40 Porträts durch Magdeburg tragen und wir würden dann gerne einfach auch in die Demonstration an der Versammlung quasi auf dem Domplatz dann auch da auch nochmal sowas wie ein finales Ding irgendwie machen sozusagen. Und ich bin sehr gespannt. Ich bin sehr aufgewühlt, muss ich zugeben. Bin etwas nervös, weil, wie gesagt, sowas habe ich noch nie gemacht in dieser Form, dass ich die Bilder bewege. Sonst stehen die ja immer an ganz bekannten Orten oder auch auf Schulhöfen. An der Stelle nochmal vielen Dank an alle, die mir den Raum geben, die uns den Raum geben, gemeinsam mit den Omas gegen Rechts eben das machen zu dürfen.
0: Insgesamt gibt es beim Demokratiefestival ein Programm, das auch das Engagement zahlreicher Initiativen, Vereine und ehrenamtlich engagierter Personen würdigt, über deren Zukunft bei der Landtagswahl einen Tag später mitentschieden wird. Entsprechend groß, so die Hoffnung des Bündnisses, soll das Demokratiefestival ausfallen.
2: Wir hoffen auf eine sehr gute Beteiligung und wenn ich an die Veranstaltung damals kurz nach Korrektiv denke, hatten wir dort etliche tausend Leute im Februar 24 auf dem Platz und ich hoffe, es sind wieder einige etliche tausend. Also wir haben entsprechende Größe angemeldet, aber es ist für uns nicht zu schätzen, weil das ist bei so einer Veranstaltung einfach nicht machbar.
0: Das Demokratiefestival in Magdeburg findet am 5. September statt. Die Demonstration in diesem Rahmen beginnt um 13.30 Uhr am Hauptbahnhof, Bühnenprogramm und Markt der Möglichkeiten dann ab 15 Uhr auf dem Domplatz. Es ist jetzt 7.37 Uhr. Wir hören The White Stripes, I Think I Smell a Red.

0: Noga Eddes und Eden Ben Saken mit Godmother. 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Es ist jetzt 7.42 Uhr. Rugby. Mal was anderes. Ein Sport, der in Deutschland immer noch eher ein Nischendasein führt. Dabei geht es um mehr als harte Tackles und körperliche Zweikämpfe. Wie schwierig ist es, Nachwuchs für Rugby zu begeistern? Vor welchen Herausforderungen stehen die Vereine? Und wie sieht die Zukunft des Rugbys in Deutschland aus? Zum Auftakt der neuen Spielsaison 2026 sprach Radio Korax mit Dustin Hesse, dem Trainer der Herrenmannschaft der USV Rugby Rovers. Wie lange ist er eigentlich schon Trainer und was macht den Rugby-Club in Halle so besonders?
1: Ich habe meine Rugby-Karriere 2011, also Ende 2011, hier in Halle begonnen und bin seitdem auch immer in Halle geblieben. Trotzdem habe ich den Einblick auch bei anderen Vereinen. Wir haben eine sehr enge Kooperation mit dem Rugby-Club aus Leipzig, mit dem wir im Herrenbereich ja auch in der Spielgemeinschaft sind in der Regionalliga und wo auch Spieler von uns im Bundesliga-Team des RC Leipzig spielen dürfen und so. Deswegen habe ich auch Einblick in andere Vereine. Und was uns in Halle wahrscheinlich besonders auszeichnet, ist das soziale Umfeld abseits des Platzes. Also was es in Halle immer ganz besonders ist, wenn ich auch so in die anderen Vereine schaue, ist das besondere Zusammenarbeiten, sowohl im Erwachsenenbereich, also von Herren- und Frauenteams. Das ist leider in einigen Vereinen nicht so, dass dort es also gemeinsame Trainings gibt und dass eben geschaut wird, dass die Trainingseinheiten für alle möglichst effektiv und spaßig sind, so. Und dass eben in Halle tatsächlich auch wirklich alles klassisches Ehrenamt ist. Und jeder, der das in Halle macht und sich für Rugby engagiert, das tatsächlich wirklich in seiner Freizeit macht, das würde ich sagen, zeichnet uns aus.
2: Was ist für dich so der Reiz an Rugby im Vergleich zu anderen Sportarten? Also man kennt ja typische große Sportarten wie Fußball, wo auch die Fankurven riesig sind. Was macht da Rugby für dich irgendwie cooler, besser?
1: Rugby macht für mich so besonders Interessantes, dass es so eine, und das ist jetzt vielleicht ein bisschen pathetisch, aber dass es eine aufrichtige Sportart ist. Weil tatsächlich gibt es im Rugby wenig Überraschungssiege, sondern es wird sich immer das Team durchsetzen, das den kontinuierlicheren, den schöneren, vielleicht auch einfach den härteren Rugby spielt. Das macht es so aufrichtig. Also alle 30 Spielerinnen und Spieler in der Rugby-Union-Variante, in der wir spielen, stehen sich auf dem Feld gegenüber, können durch Passen, Laufen, Tackeln, Halten, wie auch immer, versuchen, das Spiel zu beeinflussen. Und tatsächlich setzt sich dann das Team durch, das an dem Tag stärker ist. Da gibt es also keine Überraschungssieger oder irgendwie einen Spielverlauf, wo man sagt, das Team war zwar besser, hat das Spiel aber am Ende verloren, weil die Punktereignisse so beliebig sind. Das gibt's im Rugby nicht. Und das, was natürlich so immer hervorsticht, wo mit Rugby auch für sich wirbt, sind die Werte, eben weil der Sport so intensiv ist und eine Kollisionssportart ist, geht es natürlich immer um Respekt und Integrität, weil man eben da ehrlich mit sich umgehen muss und auch natürlich versuchen muss, trotz der Härte, die der Sport bietet, die Beteiligten so ein bisschen zu schützen und eben nach dem Regelwerk zu spielen. Das Regelwerk erlaubt vieles, verbietet aber auch einiges, einfach weil natürlich am Ende immer die Gesundheit der Spielerinnen und Spieler doch irgendwie im Vordergrund steht.
2: Rugby ist ja eine Randsportart einfach immer noch, auch vor allem in Deutschland. Nicht überall natürlich. Wie erlebst du das so in Halle? Und wenn du auch sagst, du hast einen Vergleich irgendwie nach Leipzig. Ist das nur in Halle eine Randsportart oder ist es allgemein in Deutschland noch ein Problem?
1: In Deutschland ist Rugby eine absolute Randsportart. Ich habe jetzt auch extra in Vorbereitung auf dieses Interview mir mal vergleichend die Mitgliederzahlen bei einigen deutschen Sportverbänden angeschaut. Die offiziellen Zahlen aus der letzten Mitgliederebung beim Deutschen Rugbyverband sind, dass es so zwischen 16.000 und 17.000 Aktiven gibt in Deutschland. Das ist sehr, sehr wenig, insbesondere wenn man das vergleicht, dass zum Beispiel der Deutsche Volleyballverband über 400.000 Mitglieder zählt und der Deutsche Handballverband über 700.000. Rugby in Deutschland wirklich eine Randsportart. Es gibt so einige Hochburgen, insbesondere natürlich Heidelberg, aber auch mittlerweile Hannover und Berlin, wo der Sport wahrscheinlich auch einem breiteren Publikum bekannt ist. Aber hier in Halle, und das hat mir jetzt auch deine Interviewanfrage gezeigt, in der du ja auch beschrieben hast, dass du gar nicht wusstest, dass es Rugby in Halle gibt und dass du das erst sehr spät mitbekommen hast, obwohl du ja Hallenser bist, zeigt mir einfach, dass wir da noch viel Arbeit vor uns haben, um den Sport in Deutschland bekannter zu machen.
2: Denkst du, es gibt auch in Deutschland einfach systematische Hürden für Rugbyvereine? Gibt es irgendwie Schwierigkeiten, das irgendwie an Mann zu bringen?
1: Das ist jetzt natürlich viel Spekulation, weil ich auch gar nicht auf den Ebenen, wo das entschieden wird, als Funktionär irgendwie unterwegs bin. Aber man fährt ja doch irgendwie regelmäßig zu Verbandstagen und als Trainer in Ausbildung, der sich in der Ausbildung auch engagiert, sehe ich natürlich immer mal wieder auch, wie Rugby anderswo in Deutschland funktioniert und habe so ein paar Einblicke. Es gibt da zwei Hauptgründe, worauf man das wahrscheinlich zurückführen kann, dass das Rugby in Deutschland so eine Randsportart ist. Das eine sind interne Gründe. Im Rugby hat man so ein bisschen die Tendenz, diesem Amateursport und diesem Image und dieser Romantik, die damit einhergeht, nachzuhängen. Das heißt, man scheut sich so ein bisschen vor der Professionalisierung der Strukturen. Das ist das eine. Da gibt es auch im Verband große, große Widersprüche und Konflikte, die da ausgetragen werden. Es gab bis 2018 tatsächlich mal einen großen Mäzen eines Softdrink-Herstellers, der in Heidelberg sehr, sehr viel Geld investiert hat und das eben auch gleichmäßig verteilen wollte. Mit dem ist dann aber der Verband sich irgendwann nicht mehr einig geworden und dann hat er sich eben in Frankreich einen Profiklub gekauft und hat sozusagen sein ganzes Geld vom deutschen Rugby abgezogen und die Auswirkungen davon spüren wir bis heute. Das zweite ist die Sportförderung in Deutschland, die es einfach wahnsinnig schwierig macht, als kleine Randsportart auch zu wachsen, weil man natürlich nicht die Bühnen bekommt, weil man nicht die Gelder bekommt. Geld ist ein ganz zentrales Problem natürlich, weil man nicht die Leute einstellen kann, die sich damit beschäftigen, den Sport bekannter zu machen und vor allem Spitzenleistungen zu erbringen. Das geht ja immer so ein bisschen Hand in Hand. Wenn man Spitzenleistungen erbringt, bekommt man die Aufmerksamkeit und damit kann der Sport halt wachsen. Man sieht es gerade sehr, sehr gut im Basketball. Ja, das deutsche Herrenteam, das da Weltmeister und jetzt Europameister geworden ist und dadurch sehr, sehr viel mediale Aufmerksamkeit bekommen hat, hat natürlich auch dazu geführt, dass es einen großen Basketballboom gibt. Das ist im Rugby leider noch nicht der Fall. Bisher haben sich die deutschen Teams nicht für die Olympischen Spiele qualifizieren können, obwohl ja Rugby seit 2016 olympische Sportart ist. Und auch eine Teilnahme an der Weltmeisterschaft ist weder den Herren noch den Frauen gelungen, obwohl ich und das ist jetzt nur Halbwissen. Ich glaube, dieses Herrenteam in der olympischen Siebener-Variante nimmt jetzt tatsächlich an der Weltmeisterschaft teil. Aber im klassischen Rugby 15 gegen 15 ist das bisher keinem der Teams gelungen.
2: Gibt es da irgendwie Vorteile zu Rugby als Sportart allgemein, wo auch auf einer privaten Ebene sagt, das hält neue Spielerinnen und Spieler ab, Rugby mal auszuprobieren?
1: Was hält vielleicht die Leute davon ab, Rugby auszuprobieren? Das merken wir ja so ein bisschen im Nachwuchsbereich, wenn wir versuchen, dort für den Sport zu werben. Dass Eltern natürlich ganz oft Vorbehalte haben, was diesen Vollkontakt und diese Kollision angeht. Das ist eben etwas, was in Deutschland untypisch ist, womit man auch nicht sozialisiert wird, wenn man Sport schaut. Also in anderen Nationen gibt es ja auch so Sportarten wie Eishockey oder American Football oder Lacrosse, wo es eben tatsächlich auch zu Kollisionen kommt. Gibt es in Deutschland nicht. Klar, Handball wird viel gehalten und geschoben und da geht es auch schon gut zur Sache. Aber das ist eben nicht die Körperlichkeit, die Rugby zum Beispiel mitbringt. Und das sind natürlich so Vorbehalte, die wir dann auch oft abbauen müssen und den neuen Spielerinnen und Spielern erklären, dass das natürlich nicht gleich voll zur Sache geht, sondern dass die entsprechend trainiert werden, dass die ausgebildet werden dafür. Das sind vielleicht so Vorbehalte. Und das andere ist schlichtweg das Unwissen darüber, dass es Rugby gibt in vielen Städten und dass man es tatsächlich mal ausprobieren kann.
0: Das war Dustin Hesse, Trainer der Halle Rovers zum Saisonauftakt des Hallenser Rugby Teams. Das erste Spiel dieser Saison ist ein Auswärtsspiel in Berlin gegen die Berlin Irish am 9.6. um 15 Uhr und das erste Heimspiel am Doppelspieltag ist am 10.10. ab 13 Uhr in Leipzig. Weitere Infos findet ihr unter hallerugby.de und auf der Instagram-Seite der Halle Rugby Rovers. Wir hören The Kills, LA Hex. 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

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Es ist jetzt 7.55 Uhr und in der nächsten Stunde werden wir uns nochmal weiter mit den Wahlen am Sonntag in Sachsen-Anhalt beschäftigen. Es wird ein Live-Gespräch geben zum Protestcamp vor der Landtagswahl. Schlechte Grüße aus Bitterfeld. Und dann später in der nächsten Stunde werden wir auch nochmal sprechen mit einer künstlerischen Leitung eines Performance-Parcours beim Demokratiewochenende des Gewandhaus in Leipzig. Auch ein Live-Gespräch. Außerdem geht's gleich weiter mit Veranstaltungen und Termine und mit dem Fortsetzungsroman. Jetzt hören wir erstmal Kurt Weill, Speak Low.

Vielleicht hört ihr ja schon seit einer Stunde zu und fragt euch mittlerweile, was geht eigentlich bei Lenz? Für die, die jetzt erst eingeschaltet haben, Lenz geht den 20. Jänner durchs Gebirg und er hat bisher schon einiges gefühlt. Und da könnte man sich fragen, was wird ihm noch widerfahren? Gegen Abend kam er auf die Höhe des Gebirgs, auf das Schneefeld, von wo man wieder hinabstieg, in die Ebene nach Westen. Er setzte sich oben nieder. Es war gegen Abend ruhiger geworden. Das Gewölk lag fest und unbeweglich am Himmel, soweit der Blick reichte. Nichts als Gipfel, von denen sich breite Flächen hinabzogen und alles so still, grau, dämmernd. Es wurde ihm entsetzlich einsam. Er war allein, ganz allein, und er wollte mit sich sprechen, aber er konnte, er wagte kaum zu atmen. Das Biegen seines Fußes dröhnte wie Donner unter ihm. Er musste sich niedersetzen. Es fasste ihn eine namenlose Angst vor diesem Nichts. Er war im Leeren. Er riss sich auf und flog den Abhang hinunter. Es war finster geworden, Himmel und Erde verschmelzen in eins. Es war, als ging ihm etwas nach, als müsse ihn etwas Entsetzliches erreichen, etwas, das Menschen nicht ertragen können, als jage der Wahnsinn auf Rossen hinter ihm her. Endlich hörte er Stimmen, er sah Lichter, es wurde ihm leichter, man sagte ihm, er hätte noch eine halbe Stunde nach Waldbach. Er ging durchs Dorf, die Lichter schienen durch die Fenster, er sah hinein im Vorbeigehen, Kinder am Tische, alte Weiber, Mädchen, alles ruhige, stille Gesichter. Es war ihm, als müsse das Licht von ihnen ausstrahlen. Es ward ihm leicht, und er war bald in Waldbach im Pfarrhause. So erging es Lenz, und er ist endlich angekommen von seinem Gang durchs Gebirge.

Das war Verzeihung, ich wollte natürlich dem Amsterdam Sinfonietta Orchester nicht um ihren Applaus bringen. Das war Kurt Weill Yukali, Tango Habanera. Und da wir jetzt schon über Lenz einiges erfahren haben, dachte ich, könnten wir noch mal lesen über Georg Büchner, den Autor von Lenz. Der hat nämlich kein uninteressantes Leben gehabt. Ich lese jetzt noch mal aus dem Wikipedia-Artikel von Karl Georg Büchner, der am 17. Oktober 1813 in Godelau im Herzogtum Hessen geboren wurde. Er war ein deutscher Schriftsteller, Mediziner, Naturwissenschaftler und Revolutionär. Der Arzt, Dichter und Rebell war auch ein Vorreiter der modernen Psychosomatik. Er gilt trotz seines schmalen Werkes, er starb bereits im Alter von 23 Jahren, als einer der bedeutendsten Literaten des Vormärz. Und hier ist auch ein Bild, das könnt ihr jetzt nicht sehen, aber er sieht wirklich sehr jung aus. Auf dieser Bleistiftzeichnung von 1835, er hat noch nicht so richtig Bart, würde ich sagen, also nur so ganz bisschen Oberlippe und ganz bisschen Unterlippe, aber noch nicht so richtig Bartwuchs. Er ist so schmalgesichtig und sieht ein bisschen verhärmt aus. Kindheit und Jugend. Georg Büchner kam 1813 als Sohn des Arztes Karl Ernst Büchner und dessen Ehefrau Luise Caroline Büchner geborene Reuß zur Welt. Er war das erste von 8 Kindern, von denen 2 kurz nach der Geburt starben. Die 5 überlebenden Geschwister Georgs lese ich jetzt nicht vor. Von 1821 an besuchte der 8-jährige Georg die Privaterziehungs- und Unterrichtsanstalt des Theologen Karl Weitershausen. Ob er schon vorher Elementarunterricht in einer Darmstädter Vorschule erhalten hat, ist nicht bekannt. Die Schüler wurden bei Weitershausen in zahlreichen Fächern unterrichtet, darunter auch in Fremdsprachen, Französisch, Latein und Griechisch. Von 1825, im Alter von mittlerweile 11 Jahren, wechselte er zum neuhumanistischen Pädagogium, das seit 1826 der klassische Philologe Karl Dilthey leitete, der nun zu Büchners Lateinlehrer wurde. Gut. Er lernte jetzt Latein, Griechisch, Französisch und Italienisch. Schrieb er noch was über den Heldentod der 400 Pforzheimer. Er war ein glühender Verfechter der Römischen Republik. Stimmt das? Genau. Dann ging er nach Straßburg im Alter von 18. Dort schrieb er sich in die medizinische Fakultät ein, wo er vergleichende Anatomie studierte. Später, ich überspringe hier ein bisschen was, weil so, es gab auch ein paar weniger interessante Aspekte in seinem Leben. Zum Beispiel seinen Briefwechsel mit seinen Eltern. Dann verlobte er sich später mit seiner Freundin. Dann war er an der Universität Gießen, wo er nämlich in einem Auslandsstudium war. Nämlich außerhalb von Darmstadt, war Hessen-Darmstadt war schon so eine Art Erasmus in Gießen, hat er gemacht. Und dort im Herzogtum Hessen erlebte er unmittelbar die Schikanen der Obrigkeit und die Gewalt im Staat. Von nun an konnte er die Vorgänge nicht mehr aus nüchterner Distanz beobachten. Aus dieser Zeit sind große gesundheitliche Probleme von Büchner überliefert. Es bedrückte ihn nicht nur die Trennung von seiner Verlobten, sondern ihm missfiel seine gesamte Situation. Im Vergleich zu Straßburg hatten ihn die Lehrer in Gießen wenig zu bieten. Auch mit seinen Kommilitonen war Büchner unzufrieden. Es gab zwar oppositionelle Bestrebungen, doch diese waren ihm nicht radikal genug. Außerdem kritisierte er, dass die Studenten unter sich bleiben wollten. Büchner dagegen plädierte dafür, auch andere Bürger aufzunehmen. Deshalb gründete er mit ehemaligen Schulkameraden aus Darmstadt
eine Geheimorganisation nach französischem Vorbild, deren Ziel der Umsturz der politischen Verhältnisse war. Es schlossen sich aber insgesamt nur wenige Mitglieder an. Naja, so war das mit Georg Büchner. Er war dann, Büchner hielt die materielle Ungleichheit und die Armut der Landbevölkerung für das Grundproblem und wollte dazu arbeiten. Außerdem Büchner prägte auch den Satz Friede den Hüttenkrieg den Palästen. Ja. Und er wurde auch mal vernommen. Er musste dann fliehen nach Straßburg. Ich muss hier einiges überspringen. Dieser Wikipedia-Artikel ist wirklich sehr lang. Dann war er am Ende, ist er nach Zürich geflohen. Da war er dann, arbeitete er auch an Wojcik. Und dann erkrankte er 1837 schwer an Typhus. Die Krankheit grassierte in Zürich. Die Infektion erfolgt meist durch verunreinigtes Wasser. Ja, und dann wurde er gepflegt von seiner Freundin. Aber dann starb er am 19. Februar 1837. Und ja, so viel zu Georg Büchner. Jetzt wisst ihr auch mehr über ihn. Mir war nicht klar, dass dieser Wikipedia-Artikel so umfangreich ist. Jetzt musste ich, während ich gesprochen habe, so viel da filtern. Aber er war auf jeden Fall mit seinen 23 Jahren recht umtriebig. Das kann man, denke ich, festhalten. So wie The Passenger von Iggy Pop hier im Cover von Alison Moss hat.

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Es ist jetzt 8.17 Uhr und deswegen kommen wir wie immer zu Veranstaltungen und Terminen. In Halle findet heute Abend die letzte Kunstgebung statt. Mit dem Format halb aus Kundgebung, halb Live-Performance haben verschiedene Akteure der freien Theaterszene Halles in den vergangenen 4 Wochen Aufmerksamkeit erregen wollen. Sie wollten auf die prekäre, man könnte fast sagen desaströse Situation hinweisen, die unter einer möglichen AfD-Regierung in Sachsen-Anhalt auf Theatermachende zukommen würde. Die letzte dieser Kunstgebung findet heute ab 17 Uhr auf dem Hallmarkt statt. Bei diesem Abschluss der Veranstaltungsreihe werden alle mitmachenden Kollektive und Häuser anwesend sein, sprich das Theater Abron, das WUK-Theaterquartier, das Theaterhaus Ost, die Schaustelle Konsortium Luft und Tiefe, die stabile Seitenlage und das Hörspiel auf Verlang. Bis 19 Uhr soll die Kunstgebung in Halle heute gehen, natürlich auch wieder mit ein paar performativen Einlagen. Also ab 17 Uhr auf dem Hallmarkt. Heute Kunstgebung, die letzte. Auch in Halle und heute Abend. Im Osten entscheide sich die Zukunft unserer Demokratie, so die Autorin und Journalistin Mareike Reimann. Sie kritisiert, Wende verschlafen, Leistungen entwertet, Chefsessel westdeutsch besetzt. Eine wirklich gerechte Einheit sei verpasst worden. Diese und noch weitere Gedanken teilt sie in ihrem Buch Zweite Wende, warum Ostdeutschland uns alle angeht. Daraus wird sie heute Abend in Halle vorlesen, um 19 Uhr im Literaturhaus. Wer hingehen mag, muss allerdings Eintritt zahlen, 12 Euro bzw. 9 Euro ermäßigt. Die Veranstaltung findet im Grünen Salon statt. Literatur wird es auch in Leipzig heute Abend geben. Sogar als aufgeführten Polit-Thriller. Tote auf Urlaub, Berlin 1990 ist ein Roman, der ins unruhige Berlin des Jahres 1990 eintaucht, kurz nach der Novemberrevolution, die das Ende des Kaiserreichs brachte. Klaus Gietinger, der Autor des Buches, wird zusammen mit der Schauspielerin Alina Antonov Tote auf Urlaub Berlin 1990 im Leipziger Erich-Zeigner-Haus auf die Lesebühne bringen. Um 19 Uhr beginnt's und organisiert hat die Veranstaltung die Rosa-Luxemburg-Stiftung. Schiffspaten wiederbeleben, das will die Leipziger Seebrücke morgen am Mittwoch im Stadtrat von Leipzig. Dort soll morgen abgestimmt werden, ob Leipzig eine Schiffspatenschaft von Mission Lifeline e.V. Übernimmt. Zu dieser hat sich der Leipziger Stadtrat bereits symbolisch im Zuge des Eintritts in das Bündnis Sicherer Hafen bekannt. Bisher hat der Stadtrat aber keine weiteren Schritte übernommen. Diese Abstimmung wurde sogar auf den morgigen Sitzungstermin verschoben, weil die AfD auch nochmal den Eintritt zu den sicheren Hafen überprüfen lassen will. Dagegen organisiert die Seebrücke auch Protest. Los geht's dafür um 16.30 Uhr vorm neuen Rathaus in Leipzig. Es wird auch angedacht, für den öffentlichen Sitzungspart in den Stadtrat hineinzugehen und die Abstimmung dort vor Ort zu beobachten. Und heute Abend in Dresden gibt es gleich 3 regelmäßige Beratungsangebote. Dienstags sind die Öffnungszeiten der Bibliothek AZ Malobello. Ihr könnt darin stöbern und auch im Laden rumhängen oder Tee oder ein Limo trinken. Das AZ Malobello ist in der Karmitzer Straße 38. Am ersten Dienstag im Monat findet in Dresden auch immer die Ermittlungsausschuss-Sprechstunde in Dresden statt. Dort könnt ihr euch beraten lassen, wenn ihr wegen eurer linksradikalen Politik Repression von der Polizei, Staatsanwaltschaft oder Verfassungsschutz erfahrt. Ab 19 Uhr heute im AZ Conny, Rudolf-Leonhardt-Straße 39 Dresden. Und im selben Turnus, also immer dem ersten Dienstag im Monat, gibt es auch noch ein drittes Beratungsangebot in Dresden, nämlich Steuerung Alt Defend. So ist der Titel der IT-Sprechstunde für AktivistInnen. Auch um 19 Uhr im AZ Conny.

Bass und Ennio Morricone, Here's to You. 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Es ist jetzt 8.28 Uhr und gleich werden wir werde ich live sprechen mit dem Sprecher vom Protestcamp Schlechte Grüße aus Bitterfeld, was jetzt vor der Landtagswahl stattfindet. Aber erstmal noch Joy Division New Dawn Fades.

0: Vor einigen Wochen haben wir im tagesaktuellen Morgenmagazin schon über das Protestcamp in Bitterfeld-Wolfen gesprochen. Damals war der Auslöser, dass das Stadtfest, also nicht das Protestcamp, sondern das Stadtfest in der Innenstadt in Bitterfeld, abgesagt wurde. Aber auch das Protestcamp in der Grünen Lunge, also einem Park im Zentrum von Bitterfeld, stand daraufhin auf der Kippe. Es war die Frage, ob es von versammlungsrechtlicher Seite stattfinden kann, weil das Stadtfest eine Bedrohungslage befürchtet hat, wenn so viele Linke in die Stadt kommen oder in der Innenstadt Zeit verbringen. Aber jetzt das Aufatmen. Ja, schlechte Grüße aus Bitterfeld kann stattfinden. Organisiert hat das Camp die Aktionsgruppe 37a. Um diese antifaschistische Gruppe gibt es schon länger Diskussionen in der Kommunalpolitik. Auch wenn Polizei und weitere Beteiligte keine Hinweise auf ein erhöhtes Sicherheitsrisiko beim Protestcamp sahen. Schlechte Grüße aus Bitterfeld kann sich jetzt über ein volles Programm freuen. Mehr darüber und warum ein Protestcamp am Landtagswahlwochenende in Bitterfeld notwendig ist, das erzählt uns jetzt Jonas Venediger, der Sprecher der Aktionsgruppe 37a, den ich am Telefon habe. Hallo.
1: Hallo.
0: Jonas, kannst du uns noch mal in 2 bis 3 Sätzen schildern, was der Tumult in Bitterfeld war und als ihr da euer Protestcamp angekündigt habt und wie das ausgegangen ist?
1: Ja, ich versuch's. Also grundsätzlich, wir haben das Protestcamp schon im Januar angekündigt, im November angezeigt und es war relativ schnell klar, auch von Seiten der Behörden, dass die Versammlung, die wir dort planen, eine friedliche wird und nichts zu befürchten ist. Der Innenstadtverein hat dann im Juli unter anderem als einer der möglichen Gründe eine Förderung durch den Landkreis nicht bekommen und dann 3 Wochen später mit diesem Datum behauptet, dass die Stadt ihnen weitere Sicherheitsauflagen zukommen lassen hat, die das Stadtfest unmöglich machen und die beauftragte Security-Firma auch nicht ausführen kann. Und daraufhin ist natürlich die rechte Medienmaschinerie auch um die AfD in Bitterfeld-Wolfen losgegangen und behauptet jetzt, dass wir dafür verantwortlich sind, dass das Stadtfest in der Bitterfelder Innenstadt nicht stattfinden kann. Genau.
0: Also das Stadtfest hatte Gelder beantragt und die hat es einfach nicht bekommen. Und es klingt jetzt fast so ein bisschen so, als wäre das so eine Ausrede gewesen, dass sie dann sagen, ah ja, dann können wir es nicht stattfinden lassen, aber nicht wegen dem Geldmangel, sondern wegen euch sozusagen. Kann das sein?
1: Das kann sein, davon gehen wir auch aus. Dazu kommt noch, dass sie bis zur Absage das Stadtfest selbst gar nie richtig angemeldet hatten. Also es fehlte auch noch die schriftliche Veranstaltungsanmeldung bei der Stadt.
0: Mhm. Naja, das klingt kompliziert. Für das Protestcamp ist ja jetzt auch sozusagen hoher Besuch erwartet. Also Luisa Neubauer kommt und Adenauer SRP Plus des Zentrums für politische Schönheit ist angekündigt. Aber es gibt natürlich auch noch weitere schöne Highlights im Programm. Magst du vielleicht mal kurz ausführen, warum die Leute zu euch kommen?
1: Also grundsätzlich wollen wir in Bitterfeld einen Ort schaffen, der natürlich für Vielfalt und Demokratie kämpft. In Bitterfeld, wo die AfD in Sachsen-Anhalt teilweise einer der längsten Standpunkte auch im Stadtrat etc. hat. Und Bitterfeld ist natürlich immer wieder auch ein Ort, auf den man guckt, auch in der letzten Landtagswahl. Wir wollten dieses Momentum nutzen, dass Bitterfeld ohnehin auch im Fokus ist, auch bezugnehmend auf die Demos des Netzwerks Zukunft gestalten, mit dem Abbau von Demokratie leben und wollten sagen, nein, wir wollen uns jetzt das genauer angucken, wir wollen jetzt gerade in Bitterfeld dort einen bunten, einen vielfältigen, einen demokratisch-antifaschistischen Ort schaffen. Mhm. Und natürlich kommen dann die Leute auch gern.
0: Und kannst du noch ein paar Programmpunkte aus dem aus eurem Camp nennen? Wer wird da noch so kommen? Ja. Was wird da so passieren?
1: Genau, also wir haben, wie du schon sagtest, am Freitag die Eröffnung des Protestcamps vom Adenauer. Unsere Levia wird vom Adenauer das Protestcamp eröffnen. Wir haben am gleichen Tag natürlich auch noch Bands wie Bluten, Störsignal aus Leipzig, respektive doch Leipzig. Und dann am Samstag noch so ein paar Höhepunkte, die ich besonders mag. Die Filmvorführung des Films Wolken über Lützerath, ein Film über AktivistInnen in Lützerath. Wir haben Live-Graffiti während der Auftritte und dort werden auch Bands viele verschiedene spielen, wie aber auch 100 Kilohertz, Piefke, Ladehemmung und noch viele weitere.
0: Cool. Um das Protestcamp gab es ja vorab auch Gerüchte, dass es nicht rechtzeitig angemeldet wurde, also zu kurzfristig. Wie ist da bei euch gerade so die Stimmung? Kann es jetzt noch abgesagt werden? Also kann es noch kurzfristig Maßnahmen geben, um euch am Durchführen des Camps zu hindern? Und habt ihr euch darauf irgendwie vorbereitet, dass das nicht abgeblasen wird?
1: Es kann nicht abgeblasen werden. Also wir haben das Protestcamp im November angezeigt, es ist jetzt Versammlung angemeldet. Die Hürden für das Verbot einer Versammlung sind unfassbar hoch und in der Kooperation sowohl mit der Polizei als auch mit dem Landkreis als zuständige Versammlungsbehörde gab es dahingehend gar keine Probleme. Die Gefahrenprognose gegenüber uns sieht positiv aus. Den einzigen Streitpunkt, den wir in der letzten und in dieser Woche sehr intensiv hatten, war um den Adenauer, weil die Polizei den gern nicht dort gehabt hätte und von einer erloschenen Betriebserlaubnis behauptet hat, die natürlich aber niemals erloschen war. Deswegen war der Adenauer ja zum Glück auch gestern bei der letzten Demo vor der Landtagswahl in Bitterfeld und war unser Laut hier. Und es war eine großartige Demo.
0: Das klingt gut. Das Camp beginnt ja am Freitag und endet dann schon wieder am Sonntag, also am Wahlsonntag. Inwiefern wollt ihr vielleicht die daraus hervorgehende Aufmerksamkeit auf Bitterfeld so die Vernetzung vielleicht der OrganisatorInnen und Akteure untereinander weiterführen? Dann vielleicht auch unter einer potenziellen AfD-Regierung in Sachsen-Anhalt.
1: Also natürlich lassen wir uns von der AfD nicht aufhalten und es gibt auch weiterhin Planungen, sowohl nach dem Wahlwochenende auch, dass möglicherweise weitere Demos in Bitterfeld passieren. Gleichwohl ist aber auch, wenn die Resonanz auf das Camp positiv ist und auch die BesucherInnenzahlen entsprechend, dass das Protestcamp sich von da an etabliert und jedes Jahr stattfindet als eine Art politisches Festival.
0: Ah, das wäre ja ein toller Ausblick. Schlechte Grüße aus Bitterfeld, der Titel eures Camps klingt ja jetzt nicht unbedingt einladend. Aber an wen richtet sich denn das Camp? Wollt ihr vor allem Menschen erreichen, die bereits politisch aktiv sind oder die wenig mit Aktivismus zu tun haben? Und wollt ihr eher, dass Leute kommen nach Bitterfeld oder wollt ihr die ansprechen, die vor Ort eh schon leben und aktiv sind?
1: Also das Motto Schlechte Grüße aus Bitterfeld kommt ja aus einem Song der Band Kulturrotze, einer Band aus Bitterfeld. Und es geht eben gerade darum, dass wir verhindern wollen, dass schlechte Grüße aus Bitterfeld gesandt werden. Es geht hier einfach darum, dass Bitterfeld so ein bisschen Symbolkraft der AfD ist und wir natürlich diese Symbolkraft abschwächen wollen und sagen wollen, nein, aus Bitterfeld darf keine rassistische, menschenverachtende Politik kommen. Bitterfeld ist alles, Bitterfeld ist mehr und Bitterfeld ist vor allem demokratisch und vielfältig. Und wir wollen natürlich alle erreichen und wollen Subkultur, Kultur niedrigschwellig zur Verfügung stellen und das eben allen Menschen tun, die in Bitterfeld wohnen, die um Bitterfeld wohnen, aber auch allen Menschen, die im Land Sachsen-Anhalt wohnen und für die gleichen Werte wie wir eintreten.
0: Cool. Ja, wer jetzt Lust bekommen hat, kann von Freitag auf Sonntag dann zu euch nach Bitterfeld kommen. Das Programm, die Zeltwiese und Verpflegung auf Spendenbasis gibt's alles in der Grünen Lunge, einem Park im Zentrum von Bitterfeld, wo das Protestcamp stattfindet. Und hier im Gespräch war ich mit Mitorganisator Jonas Venediger, Sprecher der Aktionsgruppe 37a. Das Camp ist kostenfrei Und es wird eben nur um Spenden für das bereitgestellte Essen und die Getränke gebeten. Es gibt ein volles Programm mit Live-Musik, politischen Redebeiträgen, Kunst und Freiluftkino, bei dem zum Beispiel, wie eben gerade Jonas schon angesprochen hat, Wolken über Lützerath gezeigt wird. Politische Redebeiträge kommen unter anderem von VertreterInnen des VVN-BDA und von Leipzig nimmt Platz. Und ergänzt wird das Programm durch eine Kunstaktion und Mitmachangebote. Alles von Freitag bis Sonntag in Bitterfeld anlässlich zur Landtagswahl in Sachsen-Anhalt. Und Jonas, du hast ja gerade schon gesagt, der Titel oder der Name eures Camps Schlechte Grüße aus Bitterfeld kommt von der Band Kulturrotze, einer Punkband aus Bitterfeld. Und die hören wir jetzt gleich mal mit dem Song Kaltes Land. Vielen Dank dir, Jonas, für das Gespräch.
1: Sehr gern.
0: Ciao.
1: Tschüss.

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The Kills mit Cosmic Dancer, ein T-Rex-Cover. 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Es ist heute der 1. September 2026, ein Dienstag und es ist 8.51 Uhr. Wir hören jetzt noch Pink Floyd mit Set the controls for the heart of the sun.

0: Ich sitze hier sehr schön im Stadtpark von Halle, wieder im öffentlichen Raum mit Anna Mansa zusammen, die die Hallische Jugendwerkstatt leitet. Ist allerdings weniger eine Einzelkämpferin, sondern es ist ein Riesenteam, wie ich gerade schon erfahren habe. Aber vielleicht kannst du für alle, die noch nichts davon gehört haben, ich war selbst überrascht, bei euch auf der Webseite das alles zu sehen, mal kurz umreißen, was euer Tätigkeitsfeld überhaupt ist insgesamt.
1: Ja, wir sind in Halle ein Träger, der ganz regional in unserer Stadt verankert ist. Und verankert trifft es tatsächlich. Wir haben knapp 400 Mitarbeiter, die hier arbeiten und Mitarbeiterinnen. Und wir haben verschiedene Bereiche. Und es hat sich gezeigt, dass wir es lieben, mit Menschen zu arbeiten, die Brüche erlebt haben, weil

0: Wir alle Brüche in unserem Leben erleben und wissen, wie wichtig die sind und wie die dazugehören. Und häufig sind es Menschen, die Randgruppen sind. Ja, wir haben im Labyrinth die psychisch Kranken. Wir haben im Schirmservice die langzeitarbeitslosen Menschen. Wir haben im Schirmprojekt Jugendliche, die sozioökonomisch benachteiligt sind, Beziehungsabbrüche erlebt haben, Schulabbrüche erlebt haben und gucken, wie sie eine stabile Basis finden. Wir haben den Migrationsbereich, der ist in Halle Neustadt angesiedelt. Wir haben die Kindersingakademie, die ist auf der Silberhöhe und gibt Kindern, die dort im Sozialraum leben, die Möglichkeit, im Chor zu singen und in der Freizeit dem musischen Hobby nachzugehen. Die ist jetzt gerade abgebrannt, da haben wir andere Sorgen gerade dort. Und dann haben wir den Bereich Integration, der sitzt in der Steinstraße, wo wir Menschen versuchen, die in unser Land kommen, in den Arbeitsmarkt zu integrieren. Wir haben die Antidiskriminierungsstelle des Landes Sachsen-Anhalt, die gehört zu uns. Alles, was ich aufzähle, sind Menschen, die sind marginalisiert, die gehören nicht zu der Hauptgruppe derer, an der wir hier in Deutschland unsere Normen und Werte festmachen. Wenn wir davon reden, was ein normales, erfolgreiches Leben ist, gehört unsere Zielgruppe ganz sicher nicht dazu. Wir haben einen großen Bereich Kindertagesstätten und Horte. Wir haben 6 Kitas und 3 Horte hier im Stadtgebiet. Ja, und da hat jeder sein eigenes Profil. Und wir haben gerade ein schönes neues Pionierhaus gegründet. Das heißt sich Pionierhaus. Ich will der Peisnitz keine Konkurrenz machen. Das heißt Haustopia. Wir versuchen dort Hortkinder. Es ist ein inklusiver Hort, wo auch Kinder aus Förderschulen bei uns sein können, wo 250 Hortkinder zusammen in einem Gebäude untergebracht sind mit den Kindern aus der Obhutnahme. Das wiederum sind Kinder, die im Akutfall aus Familien genommen werden, weil die Eltern für sie keine Sorge tragen können. Und eine Kinderwohngruppe und eine Jugendwohngruppe haben wir dort. Da sind Kinder, die leben dauerhaft bei uns und werden bei uns groß werden und haben Kontakt zu ihrer Herkunft, zur Familie. Und dann haben wir noch das jüngste Projekt, sind die Pflegenester. Das jüngste große Projekt, die haben wir jetzt seit 5 Jahren, die haben wir gegründet. Da sind in 24 Familien leben Kinder, die auch bei ihren Eltern nicht bleiben können und haben dort im familiären Kontext die Möglichkeit, in einer Familie groß zu werden. Die haben sozusagen 4 Eltern und wir achten auch darauf, dass die guten Kontakt zu ihren Herkunftseltern haben. Und das Besondere daran ist, dass wir ein kleines Entgelt zahlen. Das heißt, die Menschen, die Kinder haben, sind sozialversicherungspflichtig beschäftigt bei uns und können sich dadurch voll und ganz dem Kind widmen. Und wir können damit Menschen die Möglichkeit geben, die vorher einer anderen Tätigkeit nachgegangen sind, Straßenbahn gefahren sind oder im Kondi gearbeitet haben, jetzt bei uns zu sein und sich um das Kind zu kümmern. Ja, und da läuft unsere Arbeit so. Das ist in der Jugendwerkstatt schon immer so, dass wir gut gucken, wie wir auf die Bedarfslage reagieren, die uns unsere Menschen, unsere Anvertrauten sozusagen vor die Füße legen. Und dann haben wir jetzt ganz glücklich von Aktion Mensch ein Zuverdienstprojekt bewilligt bekommen. Dort können Menschen, die EU-Rentner sind, aufgrund von psychischer Erkrankung sich Geld dazu verdienen. Und Aktion Mensch fördert das und dort können die Post austragen und Sachen nähen, was andere kaufen und einer Erwerbstätigkeit nachgehen. Das probieren wir jetzt gerade.
1: Das klingt jetzt wie nach einem Kosmos, also so ein Universum von Jugendarbeit in einer Stadt, die grob geschätzt 300.000 Einwohner hat mit Umkreis. Klingt so, als würdet ihr nahezu alles abdecken. Wie kam denn das zustande? Ihr seid ja nicht ein verlängerter Arm des Jugendamtes, sondern das ist ein freier Träger. Wie ist denn das entstanden?
0: Also alles decken wir mitnichten ab, weil wir deutlich mehr Plätze brauchen im ambulanten und stationären Jugendhilfebereich. Ja, das sind diese sogenannten HZE-Zahlen, die uns hier in der Haushaltsdebatte auch immer wieder auf die Füße fallen. Von den Menschen, die am Rande sind, gibt es nicht so viele Orte, die anlaufen können. Es ist so gekommen, einer nach dem anderen kam, der möglicherweise zu Beginn ein eigener Verein war und dann die Situation zu unsicher fand, die Finanzierung zu wackelig und unter ein großes Dach schlüpfen wollte. Und dieses Dach bieten wir mit der Hallischen Jugendwerkstatt. Das ist jetzt nicht so, dass wir im Geld schwimmen und immer zu so einem sogenannten großen Topf haben, aus dem wir das dann bezahlen können. Jedoch haben wir Synergien, die wir gegenseitig wohlwollend vernetzen. Und das gelingt bei uns tatsächlich sehr gut. Und wir haben uns auch gut überlegt, dass wir 2, 3 defizitäre Projekte übernehmen, wie die Straffälligenhilfe oder die Kindersingakademie, weil uns das einfach wichtig ist. Und dann müssen wir schauen, wie wir das über Sponsoren gut hinkriegen oder über andere Geldgeber. Ja, insofern decken wir die Randgruppen, meine ich, dürfen wir sagen, hätten bei uns alle einen Platz. Gibt es für jeden einen Ort, an dem die sein können und werden mit Respekt und Würde und Wohlwollen aufgenommen und sind keinem zu viel, sondern gehören genau dorthin.
1: Was war denn die quasi Keimzelle? Also das fängt ja irgendwann an. Also das kann ja frühestens sozusagen nach der Wende quasi irgendwie dieses Nestmoment gewesen sein. Mit welcher Motivation hat das denn gestartet und wem?
0: Es gab in Halle kurz nach der Wende 5 Jugendwerkstätten. Davon sind wir als einzige übrig geblieben. Der Bauhof ist bestimmt noch vielen ein Begriff, ja. Dann das Reso-Projekt Paritäter, weiß ich genau. Und ja gut, und wir. Auf jeden Fall, wir müssten auf 5 zum Schluss kommen. Und damit begann das. Und zwar war das damals eine sehr gute Idee von dem Sozialbeigeordneten, dass die jungen Menschen, die nach der Wende ihre Arbeit verloren haben, Beschäftigung bekommen. Und da wurden die Jugendwerkstätten aufgemacht und man konnte zahlreich mit 400 Teilnehmern haben die Jugendwerkstatt damals gehabt, zur größtmöglichen Zeit, die jungen Menschen in Arbeit bringen und beschäftigen. Das war die Keimzelle. Das war 93. Und im Jahr 2006, weiß ich, ist der Schirm dazugekommen, weil ich zu dem e.V. selber gehöre. Und davor, 2 Jahre davor, haben wir ein paar Kitas übernommen. Also erst waren die Maßnahmen dazu Hauf. Wir sind ein Maßnahmenträger gewesen. Danach kamen die Kitas, die sind der zweitälteste Bereich, dann der Schirm. Und dann das Begegnungszentrum für Ausländer und Deutsche war auch ziemlich zeitnah dabei. Und das Labyrinth kam erst 17 dazu, der Migrationsbereich 22, 23. Die Kindersingakademie auch im Jahr 2008. Genau, und die fragten, ob sie dazukommen können. Und wir haben die gerne mit offenen Armen genommen, aber nicht wahllos. Und zwar wichtig, dass sie für Menschen da sind, die besonderen Schutz brauchen. Ja, und die Straffälligenhilfe, die kam im letzten Jahr dazu, genau.
1: Du hast ja schon gesagt, das sind natürlich ganz viele Sachen, müsst ihr als Projekte anlegen. Und sowas ist ja relativ bekannt, dass dann auch ein Antrag bei Aktion Mensch passiert und dort und hier und da. Trotzdem, wer sorgt sich denn dafür, dass bei 400 Mitarbeitenden so eine Sockelfinanzierung da ist? Also wer ist sozusagen offiziell Träger oder Trägerin? Wie ist das?
0: Für die Sockelfinanzierung sorgen tatsächlich ich und mein Team. Drüber gibt's nichts. Ja, wir sind allein verantwortlich dafür, dass unsere Bereiche auskömmlich finanziert sind. Das sind bei jedem unterschiedliche Finanzierungen. Also die einen sind tatsächlich Bundesmittel, EU-Mittel, kommunale Mittel. Die wackeln natürlich ganz besonders der Haushaltslage wegen. Die Landesmittel bekommen wir auch. Und zum Beispiel das Schirmprojekt ist aus 3 Finanzierungsquellen. Ja, da teilen sich die Kommune und das Land und der Saalekreis und das Labyrinth. Das teilen sich der Kirchenkreis und die Kommune und der Saalekreis. Und ich weiß es jetzt nicht ganz genau von jedem. Ich habe 7 unfassbar coole Kolleginnen und Kollegen, die Bereichsleitung sind und die haben das voll auf dem Schirm. Die wissen auch ganz genau, wenn ein Bereich nicht auskömmlich ist, das ist auch in deren Verantwortung. Dann haben wir eine tolle Verwaltung und unser Verwaltungschef, der hat das Controlling im Groben darüber und passt da unheimlich auf. Und ich gehe nach außen und bettle um Geld. So haben wir uns das aufgeteilt. Es ist tatsächlich jedes Mal ein Vakanzspiel. Die Kolleginnen und Kollegen sind auch unterschiedlich, sage ich mal, talentiert oder motiviert, so eine Anträge zu schreiben, weil das ein ganz hohes Frustrationspotenzial birgt. Da kann man ganz oft eine Ablehnung kriegen. Und gleichzeitig habe ich sehr gerne, andere Menschen davon zu überzeugen, dass das wohl gut investiertes Geld ist. Es sind möglicherweise keine Menschen, die unsere Wirtschaft jetzt vorantreiben. Damit würde ich auch nicht werben, das sind sie gewiss nicht. Und gleichzeitig glaube ich, wenn wir ein fürsorgliches, zuversichtliches Miteinander hinkriegen wollen, dann ist wichtig, dass niemand auf der Strecke bleibt, dass wir jeden mitnehmen und sich jeder hier sicher fühlen kann, dass er ein Dach über dem Kopf kriegt und Essen und Trinken. Wenn diese Basis bedient ist und wir uns auf dieser basalen Ebene sicher und versorgt fühlen, nur dann sind wir überhaupt in der Lage, den nächsten Schritt zu gehen und einen Beitrag zu leisten und sozial aktiv zu werden, uns trauen, mit anderen Menschen zu sprechen oder uns überhaupt trauen, beim Jobcenter zu fragen, ob sie Arbeit haben. Ganz zu schweigen von Selbstwirksamkeit, das ist dann das Allerschönste, wenn Menschen auch noch sehen, das hat Sinn, was sie machen, ganz und gar. Ja, und ich habe großes Interesse daran, Menschen in dieser Pyramide Schritt für Schritt auf dem Weg dahin zu begleiten. Und ich erlebe das immer wieder. Und es gibt ganz, ganz viele schöne, bewusste Momente, wo wir uns aneinander freuen, weil es tatsächlich gelingt, ja.
1: Aber vielleicht nochmal zurück zu der immensen Aufgabe, die ja auch dahinter steht. Wenn so eine Stadt wie Halle hat ja den Vorteil, dass es anders als Berlin tatsächlich übersichtlich ist, was die Akteursebenen angeht. Mit wem habt ihr denn, also im Sinne von Beratungsstellen oder sowas wie Villa Jüling oder so, mit wem habt ihr denn so auch Austausch oder Netzwerkarbeit? Drops kann ich mir auch vorstellen.
0: Also, oh ja, das ist eine schöne Frage, weil uns das genauso wichtig ist, wie breit aufgestellt zu sein mit unseren Besucherinnen und Besuchern und genau mit unseren Kolleginnen und Kollegen in dieser Stadt hier guten Austausch zu haben. Ich sitze selber im Jugendhilfeausschuss. Mir ist das sehr wichtig, dort die Verantwortung tatsächlich zu übernehmen für die Kinder- und Jugendhilfe in dieser Stadt. Das heißt nicht zu gucken, wo man selber bleibt, sondern mit gutem Blick zu schauen, wo ist welcher Bedarf und wo wird was gebraucht und wie teilen wir dieses viel zu kurze Tischtuch noch zwischen uns auf. Und da habe ich jetzt jüngst ein ganz schönes Beispiel erlebt. Also zum einen, wir sind, ich würde sagen, mit fast allen Trägern vernetzt. Vielleicht gibt es jetzt welche, die neu sind, die ich noch nicht kenne. Ansonsten mit denen, die länger hier sind oder wenn sich ein neuer Träger vorstellen würde, die würde ich immer herzlich willkommen heißen. Ich bilde mir ein, schon zu denen zu gehören, die auch angerufen werden und um Rat gefragt werden, weil ich Halle lange kenne, weil ich hier in Urgestein bin, in der Trägerlandschaft. Und das ist mir neulich erst so bewusst geworden. Ich gehöre jetzt auch zu den Älteren hier. Also ich bin wirklich schon lange dabei und bin da auch unheimlich offen. Mich kann man alles fragen. Ich beantworte das. Das finde ich auch ganz wichtig, dass wir so miteinander umgehen, weil wenn wir vormachen, uns gegenseitig vom Markt zu schubsen, also was können wir dann für eine Glaubwürdigkeit in der Jugendhilfe haben, wo wir uns um Menschen kümmern, die anderer Menschen Hilfe brauchen? Also das wäre fatal. Mir ist ganz wichtig, im Schulterschluss mit den anderen Trägern und meinen Kolleginnen und Kollegen zu arbeiten. Und das schöne Beispiel, was ich jetzt erzählen will, uns ist die Kindersingakademie abgebrannt. Wir haben ganz freundliche andere Träger auf der Silberhöhe, die uns Unterschlupf bieten. Meine Kollegin kann tatsächlich jetzt wieder mit Chorproben weitermachen, nahtlos in diesem Schuljahr und mit Einzelunterricht. Die hat für 60 Kinder Einzelunterricht und diesen Chorprobenraum in der Silberhöhe. Das eine dürfen wir beim Kinderschutzbund und dann gehen wir, glaube ich, auch ins Quartiersbüro, bin ich jetzt nicht sicher, und in die Gemeinde Besen. Und noch nicht fertig mit der Geschichte, dann wissen meine beiden Kollegen, die uns da Unterschlupf geben, dass es meine Vorliebe ist, miteinander solidarisch zu sein und ich würde mit Sicherheit dasselbe machen. Und dann haben die sich sogar noch von sich aus drum gekümmert, mir diesen Kooperationsvertrag vorzuschreiben, den ich eigentlich mit denen bräuchte. Und das finde ich großartig, ja, weil wir uns nach unserem Talent nutzen. Und die können ganz sicher sein, wenn die mich brauchen, stehe ich auch im Stadtrat und setze mich für deren Interessen ein. Und ich betrachte es auch nicht als Geklüngel oder dass wir uns irgendwas hin und her schieben. Das geht gar nicht bei den paar Kröten, die da sind. Gibt es nicht viel zu schieben. Jedoch, dass wir gut und aufmerksam gucken, wo können unsere Besucher und unsere Besucherinnen hin, wo ist denen gut geholfen. Und nur so macht Sozialarbeit tatsächlich Spaß und macht seinem Namen alle Ehre. Also das wäre schlimm, wenn wir die Mauern hochziehen würden. Das können wir uns überhaupt nicht erlauben.
1: Jetzt sieht das ja auf Landesebene möglicherweise ein bisschen anders aus. Und wir haben natürlich auch als Phänomen hier genauso bei Privatpersonen so My Home is My Castle und ich bin mir selbst der Nächste erstmal als Phänomen. Aber jetzt haben wir es neuerdings eben auch als politische Realität von einer elitären Partei, die eben genau über Ausschluss sich definiert und über Abgrenzung und eben nicht über Inklusion und die Ränder mitdenken. Und das könnte natürlich auch in der Förderlandschaft eine Rolle spielen, aber natürlich auch im Diskurs und im ethischen Diskurs in Sachsen-Anhalt. Wie bereitet ihr euch eigentlich darauf vor? Gibt es irgendwelche Überlegungen oder sagt ihr, mir doch egal, wir machen es eher an euch vorbei? Was spielt die AfD für eine Rolle?
0: Also wir sagen weder das eine noch das andere. Mir egal, wir machen es an euch vorbei, würde ich nie sagen und habe ich auch früher nie gesagt. Ich habe mir immer angehört, was andere für eine Haltung haben. Ich glaube einfach daran, das ist meine tiefe Überzeugung, dass Menschsein nur so geht, dass wir mit den Schwächsten zusammenarbeiten und dass die Schwächsten das Tempo vorgeben. Das hängt von mir jetzt gar nicht von irgendwelchen Entwicklungen im Land ab oder mit denen zusammen. Ich registriere durchaus, dass Menschen andere Mittel und Wege nutzen, um ihre Bedürfnisse zu befriedigen. Also ich bin der Auffassung, dass wir Menschen haben alle unsere Grundbedürfnisse. Wir haben alle das Bedürfnis nach Sicherheit. Und da gibt es die einen, die glauben, es ist der richtige Weg, alle wieder aus dem Land rauszuschmeißen, von denen sie meinen, die haben hier nichts zu suchen. Und dann gibt es Menschen wie mich, die glauben, es ist der richtige Weg, die gerade erst recht willkommen zu heißen, weil wir sowieso zu wenig sind. Und die herzlich willkommen zu heißen und wenn wir denen ein gutes Willkommen hier anbieten, die eher in unsere Mitte aufzunehmen. Also ich fühle mich nicht bedroht. Ich registriere, dass andere sich bedroht fühlen durch das Kommen von Zugewanderten. Und das mache ich den Menschen nicht zum Vorwurf. Ich mache es anders. Und dabei bleibe ich. Und das würde ich mit jedem Menschen ganz genauso besprechen.
1: Trotzdem nochmal die Nachfrage fürs Möglichmachen eurer Arbeit wird auch das Land weiterhin eine Rolle spielen müssen. Spätestens beim Aufteilen von Geldern in die Kommunen kann es mit Auflagen verbunden sein. Also hat das irgendeinen Einfluss auf eure Finanzierung, wenn es dann tatsächlich Regierungswechsel gäbe?
0: Das kann ich wirklich nicht beantworten. Also ich weiß das nicht. Ja, ich weiß es nicht. Ja, ich verstell mich nicht vor dem 6. September und auch nicht danach. Ich würde weiter bei meiner Argumentationslinie bleiben. Vielleicht überzeugt es ja jemanden. Ich glaube nach wie vor, dass wir besser miteinander zurechtkommen, wenn wir einen wohlwollenden Blick aufeinander haben. Und der ist ja im Moment, sagen wir, etwas verschüttet. Ich habe neulich eine ganz schöne Karikatur gelesen, die werde ich auch im Weihnachtsbrief benutzen. Der ganze Konflikt begann, oder so ähnlich heißt das, als die weiß gestreiften Zebras begannen, gegen die schwarz gestreiften Zebras zu sein. Und so geht's mir manchmal. Und ich glaube, wenn wir einander erkennen, dass unsere Streifen doch recht ähnlich sind, vielleicht gelingt es uns auch wieder mit Wohlwollen, uns zuzuhören. Ich kann nur darauf setzen, alles andere kann ich nicht planen. Dann gibt es ja noch Gesetze, sagt mein Kollege immer, der sagt, so viel kann nicht passieren, es gibt Gesetze, da kenne ich mich nicht gut genug aus, darauf kann ich jetzt auch nur hoffen. Ich glaube, dass meine Lebenshaltung den Menschen gegenüber auch die nachhaltigere ist, als mit Ausschluss zu agieren.
1: Sagt Anna Manser, Leiterin der Halleschen Jugendwerkstatt. Was das ist, wenn Sie es immer noch nicht oder dazugeschaltet haben und gerade erst interessiert worden sind durch unser Gespräch, können Sie gerne auch auf der Webseite gucken, die ist ausnahmsweise mal für so freie Träger ganz ausführlich und wunderbar informativ. Vielen Dank dir für deine Zeit.
0: Gerne.

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Es ist jetzt 9.17 Uhr und da wir ja im Radio gerade uns gegenseitig begegnen, da ich mich im Radio befinde und ihr vor dem Radio seid, hören wir jetzt Radio Romance von Mashru Layla.

0: Dieses Wochenende ist das Wahlwochenende in Sachsen-Anhalt. Ich habe es jetzt schon ein paar Mal thematisiert in diesem Morgenmagazin. In Sachsen-Anhalts Nachbarbundesland Sachsen schaut man natürlich auch auf die Landtagswahl. Und in Leipzig veranstaltet das Gewandhaus dieses Wochenende ein Demokratiewochenende unter dem Motto Vorzeichen lesen. Dafür haben Studierende der HGB, der Kunsthochschule Leipzig, in Zusammenarbeit mit dem Gewandhausorchester das Projekt Lauschzustand, Manifestation und Beziehungsräume entwickelt. Am Sonntag werden die Studierenden der Klasse für performative Künste von Jule Fliel und Anna Z. BesucherInnen in und ums Gewandhaus zu einem Performance-Parcours begrüßen. Ich spreche jetzt live mit Jule Fliel. Sie ist Performance-Künstlerin aus Berlin und zurzeit Vertretungsprofessorin für performative Künste an der HGB. Hallo.
1: Hallo.
0: Was ist denn überhaupt ein Performance-Parcours? Was kann man sich denn darunter vorstellen?
1: Ja, das ist natürlich eine besondere Erfindung von uns für diese Veranstaltung, denn die Räumlichkeiten des Gewandhauses sind ja sehr verschieden, sehr schön. Es ist ein historisch wichtiges Gebäude, auch für den runden Tisch von 89 und das Foyer, der große Saal und der Mendelssohn-Saal und aber auch der öffentliche Raum außerhalb vom Gewandhaus waren interessante Orte für die Studierenden. Und wir haben uns eine Publikumsbewegung skizziert, wo das Publikum durch verschiedene Stationen, es sind nur drei Stationen, hindurch geht und verschiedene Performances dann sieht oder auch teilnimmt. Es gibt ein Begegnungsformat zum Schluss und das in Zusammenarbeit mit dem Gewandhauschor ist eben auch schön, weil wir auch die Publikumsbewegung mit choreografiert haben und wir dieses Gebäude auch nochmal anders erleben können in diesem Parcours.
0: Ich meinte ja gerade schon, dass die Performance im Rahmen des Demokratiewochenendes stattfindet. Wenn man jetzt an Veranstaltungen zur Auseinandersetzung mit Demokratie denkt, kommen einem ja vielleicht eher Diskussionsrunden in den Sinn oder Vorträge. Wie kann denn Performance zu dieser Auseinandersetzung beitragen? Oder was ist das Besondere an Performance, was vielleicht andere Formate nicht können?
1: Ja, die performativen Künste sind an sich sehr interdisziplinär. Das bedeutet, dass verschiedene Kunstformen in eine Live-Begegnung mit einem Publikum gehen. Und oftmals werden da sehr überraschende Formate entwickelt. Die sind weder Theater, noch pures Konzert, noch Oper oder noch nur allein Tanz. Und das Wichtige da ist diese Begegnung mit dem Publikum und dieses diese Verhandlung im Live-Raum. Wenn wir an Demokratie denken, dann geht es ja nicht nur um den Wahlprozess, sondern es geht ja auch um die Zivilgesellschaft, die sich engagiert, die sich organisiert, die einige Gruppierungen hervorbringt, die dann wiederum vielleicht den gesellschaftlichen Diskurs mit antreibt. Und viel dieser Zivilgesellschaft hat auch so performative Züge, in dem Sinne, dass wir als Gruppen in einen Prozess eintauchen und durch unser Engagement und durch unsere Handlungen eigentlich auch wieder Gesprächsräume, diskursive Räume entstehen und wir Dinge erlebbar machen, über die wir auch reden könnten. Und die performativen Künste haben auch was mit Sprache zu tun. Das ist also nicht außerhalb von der Sprache. Aber wir sehen ja, dass es sprachlich teilweise auch so argumentativ teilweise kommen wir jetzt an die Grenzen auch in der politischen Sprache. Dasselbe Wort wie Alternative oder auch Solidarität von verschiedenen politischen Akteuren verschieden verstanden werden, ausgelegt werden. Und wenn wir aber in einem Moment zusammen sind und in eine Handlung gehen oder in einen Hörzustand, wenn wir etwas Rätselhaftem begegnen, was wir nicht sofort begreifen können, dann sind wir wieder zusammen als Gemeinschaft, wo es weniger um Grabenkämpfe geht, sondern vielmehr um die Lust daran, sich wieder zu wundern. Was passiert hier eigentlich? Was fühle ich hier? Wie fühle ich mich innerhalb von dieser Gruppe? Und was kann ich aus diesem Zusammensein eigentlich machen? Und es ist nicht vordergründig politisch, aber es geht wirklich um dieses, wie sind wir eigentlich zusammen als Gesellschaft? Und das können wir in den Performances auch am Wochenende jetzt bei Lauschzustand erleben.
0: Ja, spannend. Und im Erklärungstext zu eurer Veranstaltung steht, dass ein Ausgangspunkt für die Entstehung der Performance Reflexion zu Neutralität als Fiktion waren. Was meint ihr denn damit?
1: Es gab innerhalb von der Klasse für performative Künste eine Diskussion über das sogenannte Neutralitätsgebot. Wir hatten mit Menschen von einer großen Institution gesprochen, die meinten, dass sie immer unter Druck gesetzt werden mit ihren künstlerischen Entscheidungen durch dieses Neutralitätsgebot, was wie so ein Geist jetzt gerade eingesetzt wird, oft instrumentalisiert von eher rechten AkteurInnen, um Druck auszuüben gegen politische Statements eigentlich innerhalb von der Bildung, innerhalb von der Kultur, aber auch der Wissenschaft. Und dieses Neutralitätsgebot hat uns dann beschäftigt und wir sind eigentlich in der Diskussion dazu gekommen, eigentlich ist ja nichts neutral. Nichts kann neutral sein und wenn wir jetzt an Demokratie denken, das Grundgesetz ist ja nicht neutral, da gibt es Grenzen. Und Neutralität ist in dem Sinne eine Fiktion. Auch eine Person, die performt, ist nie neutral. Und das war ein sehr wichtiger Moment im Prozess. Das wird dann in dem Endresultat am Sonntag keine zentrale, greifbare Rolle spielen. Aber es war ein ganz wichtiger Moment in unserem Prozess und in den Diskussionen darum, was ist jetzt hier eigentlich gerade los mit Demokratie, was brauchen wir auch von Demokratie, denn das ist ja auch ein intergenerationales Projekt, könnte man sagen, zwischen Studierenden und einem sehr erfahrenen Chor von dem Gewandhaus.
0: Mhm. Das typische Gewandhauspublikum in Leipzig ist ja vielleicht eher so die kulturbegeisterten KennerInnen der klassischen Musik oder Leute, die es gewohnt sind, sich Theateraufführungen oder klassische Konzerte anzusehen. Mit Performance können viele Leute, die vielleicht sich nicht so sehr mit kulturellen Ausspielwegen auseinandersetzen, gar nicht mal so viel anfangen. Aber das Thema, was du ja gerade schon erzählt hast, politische Mitbestimmung und öffentliche Präsenz, mit dem ihr euch auseinandersetzt, das geht ja alle was an. Wie vermittelt ihr das oder wie geht ihr damit um? Versucht ihr auch über Stammgäste des Gewandhaus hinaus Menschen zu erreichen?
1: Es ist ja zuallererst eine Begegnung auch von zwei Arbeitskulturen aus eben dem Gewandhauschor, der sehr virtuos klassische Musik interpretiert und performativen Künsten aus der bildenden Kunst. Also nicht aus dem Theater, nicht aus der Oper, sondern die performativen Künste beziehen sich wirklich auf Performances in Museen und Galerien, die ganz anders mit Zeit umgehen, mit Aufmerksamkeit und auch thematisch anders arbeiten. Das heißt, dieses Aufeinandertreffen erleben wir schon im Prozess auch. Und das interessiert uns sehr, Wir sind von beiden Seiten sehr gefordert, offen zu bleiben, neugierig zu sein, über den Tellerrand zu schauen und das Angebot von uns an das Gewandhauspublikum ist eben, die Räumlichkeiten nochmal neu zu entdecken, andere Stimmen zu hören, also die Autorinnen von den Partituren, die interpretiert werden, das sind eben Studierende von der HGB. Und wir hoffen, dass es eine Neugier gibt auf die Themen von dieser Generation, von Menschen, die sich in einen anderen Kontext hineinwagen, nämlich ins Gewandhaus, weil sie was zu geben haben. Und dieser Prozess, der ist sehr wechselseitig. Gestern war die erste Chorprobe, es war ein sehr ereignisreicher Abend. Und alle Seiten lernen was. Wir gehen alle aus unserer Komfortzone heraus. Und ich denke, dass diese Prozesse zu erleben, mitzugestalten, aber auch zu beobachten bei der Performance. Ich glaube, dass das wie so eine Art Demokratietraining tatsächlich auch ist. Und dass diese Institution auf uns sehr neugierig und sehr offen zugegangen ist und diesen Dialog wirklich unterstützt, das ist ein ganz tolles Erlebnis gerade.
0: Also Demokratietraining mit der Klasse für performative Künste der HGB und dem Gewandhausorchester am Sonntag, also am Wahlsonntag, dem 6. September, mit dem Projekt Lauschzustand, Manifestation und Beziehungsräume. Ab 16 Uhr geht's los im und ums Gewandhaus. Ich habe gerade gesprochen mit Jule Flier. Vielen Dank für das Gespräch.
1: Danke auch.
0: Tschüss.
1: Ciao.

The Knife mit Heartbeats. Wir kommen jetzt zu Veranstaltungen und Terminen, denn es ist schon wieder 9.46 Uhr. Heute geht's in Berlin wieder weiter mit der Ende-Gelände-Filmreihe im Durchs-Fenster-Filmclub. Gezeigt wird ab 20 Uhr Dias, ein Film über die brutale staatliche Repression gegen die Globalisierungsprozesse um den G8-Gipfel in Genua 2001. Also heute in Berlin um 20 Uhr im Durchs-Fenster-Filmclub. Und morgen wird dann gleich auch ein anderer Protest auf die Berliner Straße getragen. Eine Kundgebung gegen die Nazi-Trainings in Weißensee. Seit dem Jahr 2020 nutzen rechtsextreme Gruppen eine öffentliche Sporthalle auf dem Sportgelände in der Rennbahnstraße für Kampfsporttraining. Beteiligt waren dabei Mitglieder verschiedener neonazistischer Organisationen, darunter die AfD, die Heimat, ehemals NPD, die Nationalrevolutionäre Jugend, der Dritte Weg und die Identitäre Bewegung. Trotz dieser Verbindungen stellt der Bezirk Pankow dem Verein TSC Preußen 1997 weiterhin die Halle zur Verfügung, obwohl dort sogar Angriffe auf politische Gegner vorbereitet werden. Dagegen wird nun mobilisiert. Morgen um 17 Uhr auf dem Gelände des Bezirksamt Pankow, zu finden in der Fröbelstraße 17, S-Bahn Prenzlauer Allee, Tram M2 Fröbelstraße. Morgen in Berlin, 17 Uhr auf dem Gelände des Bezirksamt Pankow, Kundgebung gegen Nazi-Trainings in Weißensee. In Potsdam und heute kann man zum Flinter Fokus Kneipenabend in der Olga kommen. Ab 19 Uhr wird dort eingeladen, ein gemütliches Spaßgetränk zu trinken, vielleicht auch Brettspiele zu spielen oder Karten wie Mau Mau, Schach oder Uno. Es gibt auch wieder die Stickertauschbörse und die Flyer-Ecke. Also heute Abend in der Potsdamer Olga, Charlottenstraße 28, Flinter Fokus Kneipenabend in Potsdam.

Wow, das ist so 2007. Nelly Furtado, ich empfehle auch sehr das Musikvideo von All Good Things, Klammer auf, Come to an End, Klammer zu, was damals ja so der Style war, Lieder so mit Klammern zu benennen. Und im Musikvideo ist so Wellen, Dramatik, Strand, Wasserperlen, über der Haut alles so mit einem kalten Blaufilter drauf und alles verblendet ineinander. Es gibt einem auf jeden Fall so Anfang 2000er Vibes. Wenn ihr darauf Bock habt, empfehle ich euch das Musikvideo von Nelly Furtado, All Good Things, Klammer auf, Come to an End, Klammer zu. Und sie hat recht, alle guten Dinge finden ein Ende. Auch dieses Morgenmagazin neigt sich dem Ende entgegen. Wir kommen jetzt zum täglichen Programmausblick. Es ist 9.52 Uhr und auf Radio Korax hört ihr als nächstes den Ground Zero. Das wissen wir noch nicht so, da geht es um Omas gegen Rechts. Omas gegen Rechts, wissen wir nicht genau. Ist noch nicht angekündigt, worum es gehen wird. Hier ist erst das Programm für August veröffentlicht, aber heute ist ja der 1. September. Also im Ground Zero könnt ihr euch auf Radio Korax überraschen lassen, was gleich läuft. Auf Radio Blau, falls ihr dort hört.

Burak's heute Abend erst um 24 Uhr, also sehr spät. Da läuft der Beitrag Radio Erevan, jenseits von Gut und Böse. 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Am Mikrofon ist Rosa. Ich verabschiede mich aus diesem Morgenmagazin. Freut mich, dass ihr zugehört habt. Und ja, jetzt ist es vorbei. Aber wir hören uns bald wieder und sonst auch morgen beim Morgenmagazin. Ciao.

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1: 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Die Augen vor lauter Tränen schon ganz verschwommen. Die Opferrolle wie einstudiert angenommen. Die Arme über den Kopf geworfen und schauen betroffen. 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Die Augen vor lauter Tränen schon ganz verschwommen. Die Opferrolle wie einstudiert angenommen. 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
1: Mahlzeit.
2: Mahlzeit.
0: Mahlzeit.
1: Mahlzeit.
0: Mahlzeit. Ja, was gibt's denn heute?
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4: Hallo und herzlich willkommen zur Mittagspause bei Radio Blau. Wir sind heute wieder zu zweit im Studio. Ich bin Rebecca, ich bin hier Praktikantin und wer

0: Bist du?
1: Ja, mein Name ist Tim, ich bin hier Radiobufti.
0: Radiobufti. Ha, genau. Normalerweise macht hier, wenn wir diese Sendung zu zweit machen, Tim die Hauptrolle. Heute habe ich das mal übernommen. Genau, und wir haben auch heute für euch in der Mittagspause wieder verschiedene Beiträge vorbereitet. Zum einen hat Tim einen Beitrag rausgesucht zu einer Konferenz in Thüringen. Rechtsextremismus in Thüringen, Tagung von Mobit habe ich im Kopf. Möchtest du noch kurz was dazu sagen?
1: Ja, also ich glaube, es ist ein Interview von mit jemandem, der bei Mobit aktiv ist und die beobachten verschiedenste Akteure in der rechtsextremen Szene in Thüringen über die letzten Monate und da hören wir ein Gespräch.
0: Genau, wer Mobit nicht kennt, das ist eine mobile Beratungsstelle gegen Rechtsextremismus, für betroffene rechtsextreme Gewalt, wie auch immer, in Thüringen. Genau, und den zweiten Beitrag, den wir uns anhören werden, da geht es um Shein, den Fast-Fashion-Riesen, der jetzt einen Börsengang in Hongkong gemacht hat. Da gibt es ein Interview mit einer Umweltaktivistin, die sich damit besser auseinandergesetzt hat, was das für Konsequenzen hat. Außerdem, wie jeden Mittag, haben wir unsere lokalen Kurznachrichten und vielleicht noch ein paar Veranstaltungstipps. Da müssen wir mal gucken. Genau. Wir starten jetzt aber erstmal rein mit etwas Musik. Und zwar mit Macklemore Thrift Shop. 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
1: Ja, das war Thrift Store von Macklemore. Und wer in letzter Zeit öfter mal in Secondhand-Läden shoppen gegangen ist, der wird wahrscheinlich schon bemerkt haben, dass es da nicht mehr nur den Mantel vom Opa gibt, den Macklemore da sucht, sondern auch richtig viel billige Plastikklamotten aus China importiert, weil Shein, das ist so eine riesige, weiß ich nicht, Online-Internet-Bestellungsservice für Klamotten, sowas wie Amazon, würde ich sagen, aber dafür verschrien, dass die Kleidung dort besonders schlechte Qualität hat, mittlerweile zu einem Marktriesen geworden ist und auch in Deutschland da viele Leute kaufen. Mittlerweile ist das Unternehmen auch an die Börse gegangen. Und genau, mittlerweile ist das Unternehmen auch an die Börse gegangen, beziehungsweise möchte in Hongkong an die Börse gehen. Und dazu hören wir uns gleich ein Interview von Leuten aus Nürnberg an.
2: Ja, Frau Metz, es hat jetzt in New York nicht geklappt, in London hat es auch nicht geklappt. Jetzt geht das Unternehmen Shein morgen in Hongkong an die Börse. Und Sie von der Deutschen Umwelthilfe sehen das sehr kritisch. Warum?
3: Naja, die Frage, die man sich stellen muss, ist, warum geht ein Unternehmen an die Börse? Ein Unternehmen geht an die Börse, weil es mehr Kapital möchte. Und Shein sagt auch ganz klar, sie brauchen mehr Kapital. Es geht da um 1,7 Milliarden Dollar, die sie dort bekommen wollen, um eben ihr Geschäftsmodell weiter zu expandieren. Das finden wir erstmal per se nicht gut, weil Shein eben Milliarden schon verdient hat mit einem menschenschädigenden, umweltzerstörenden Geschäftsmodell eben mit der Ultra-Fast-Fashion.
2: Vielleicht können wir da gleich nochmal einhaken. Wir haben es jetzt vorhin schon ein paar Mal erwähnt, Shein betreibt Ultra-Fast-Fashion. Vielleicht können Sie uns nochmal kurz erklären, was genau bedeutet das eigentlich? Wie funktioniert dieses Geschäftsmodell von Shein?
3: Shein ist in den letzten Jahren stark gewachsen und zwar haben sie immer mehr, immer billigere und immer in der Qualität schlechtere Kleidung auf den Markt gebracht. Um das vielleicht in eine Größenordnung zu geben, das sind bis zu 9000 neue Designs pro Tag, die Shein eben auf den Markt an Produkten gibt. Und das ist natürlich ein Riesenproblem, weil damit auch sehr viel Textilmüll entsteht. Zweitens sind in diesen Produkten, und das haben wir als Deutsche Umwelthilfe auch untersucht, häufig Schadstoffe enthalten, die hier in der EU zumindest gar nicht zugelassen sind und nicht erlaubt sind. Und viel dieses Textilmülls landet dann eben auch wieder im globalen Süden, zum Beispiel in Ghana, wo es ganze Landstriche vermüllt und natürlich den Menschen dort, die von Secondhand-Märkten leben, auch die Lebensgrundlage insofern entzieht, als dass es so eine große Masse an Müll ist, dass sie mehr oder weniger darin versinken.
2: Ja, Sie haben es jetzt schon erwähnt, das Wachstum von Shein war zunächst sehr krass, aber jetzt in den letzten Jahren ist es doch stark eingebrochen. Shein wird im Moment auch 70% niedriger bewertet als noch 2022. Und als Grund dafür wird oft erwähnt, dass das Zölle der USA sind und auch Maßnahmen der EU. Was macht denn die EU bisher und warum, also mit welcher Begründung macht die EU das, was sie macht?
3: Genau, vielleicht muss man zunächst mal sagen, das Wachstum per se ist nicht unbedingt eingebrochen, sondern die Bewertung der Aussichten, wie stark dieses Unternehmen noch weiter wachsen kann, die hat sich verändert. Jetzt ist es tatsächlich so, und das ist eben auch die politische Botschaft, dass über Regulatorik, sprich bestimmte Regeln, die auch dieses Unternehmen einhalten muss, sich so ein Geschäftsmodell, nämlich ganz viel billige Produkte auf den Markt zu werfen, dass sich das dadurch verändern kann. Und die Europäische Union hat ein Gesetz oder eine Grundlage geschaffen, nämlich die erweiterte Herstellerverantwortung. Und die sagt, dass ein Unternehmen eben für das Einsammeln von Alttextilien und auch deren Verwertung verantwortlich ist und dafür eben auch bezahlen muss. Und jetzt kann Deutschland, und da ist das Bundesumweltministerium auch gerade dabei, ein Textilgesetz auf den Weg bringen. Und wir befürchten allerdings, dass das, was Deutschland da gerade macht, eben nicht besonders weit geht, letztendlich nur diesen Textilmüll verwaltet, aber eben nichts ändert an dem Geschäftsmodell von Ultra Fast Fashion. Ganz anders macht es Frankreich, das wurde in den letzten Tagen auch angekündigt. Die wollen nämlich gezielt Ultra Fast Fashion Produkte teurer machen und setzen insofern diesem Ultra Fast Fashion Geschäftsmodell auch was entgegen.
2: Sie haben das jetzt gerade schon erwähnt, dass da auch das Umweltministerium gerade an einem Gesetzentwurf dran ist. Vielleicht können Sie da noch mal weiter drauf eingehen. Also wir kennen das Gesetz noch nicht. Es gibt bisher nur Eckpunkte, aber was glauben Sie, was könnte das vorsehen? Was können wir uns darunter vorstellen?
3: Was wir aus den Eckpunkten des Bundesumweltministeriums ablesen können, ist, dass man dafür sorgen möchte, dass sich die Sammlung von Alttextilien verbessert, dass dafür entsprechend auch Mittel zur Verfügung gestellt werden. Was es aber eben nicht vorsieht bislang ist, dass zum Beispiel eben Ultra-Fast-Fashion-Produkte, sprich Textilien, die besonders billig sind oder auch nicht besonders langlebig sind, die nicht reparierbar sind, dass die teurer werden. Und genau das ist der Punkt, an den man ran muss, dass eben billige und in der Qualität schlechte Kleidung teurer wird, so dass davon weniger auf den Markt kommt. Und genau das sieht dieses Eckpunktepapier nicht vor, respektive dann wahrscheinlich auch das Gesetz nicht. Und da wollen wir weiter Druck machen, dass genau da noch mehr passiert und das Ministerium da etwas ambitionierter rangeht und wirklich ein Textilgesetz vorlegt, was das Geschäftsmodell Ultra Fast Fashion angreift.
2: Ja, wir sprechen also gerade auch schon viel über so die systemische Ebene sozusagen. Und ich bin auch bei den Recherchen jetzt darauf gestoßen, dass Shein zunehmend darauf setzen möchte, gar nicht unbedingt noch selbst so viel zu produzieren, sondern die Infrastruktur, die es aufgebaut hat in dem Ultra-Fast-Fashion-Bereich, als Dienstleistung anzubieten für andere Unternehmen. Was zeigt uns das? Was müsste sich da vielleicht auch noch verändern, damit man da irgendwie einen Hebel haben könnte?
3: Was das zeigt, ist, dass sich nach wie vor ein Ultra-Fast-Fashion-Modell oder ein Modell, wo man schnell kurzlebige Produkte auf den Markt wirft, dass sich das lohnt, dass sich das wirtschaftlich lohnt. Und die Botschaft ist, wir müssen dagegen vorgehen in der EU und in Deutschland und Gesetze verabschieden, die dafür sorgen, dass Hersteller verantwortlich sind für die Produkte, die sie auf den Markt bringen und nicht nur praktisch den Müll dann besser verwalten, sondern dass das Geschäftsmodell keins mehr ist und wir dahin kommen, dass wir langlebige, reparierbare, wiederverwendete Produkte in unserem Alltag haben. Wir sind vollkommen überschwemmt mit diesen Billigprodukten und das können wir uns auch nicht länger leisten, denn da stecken ganz viele Ressourcen drin, die letztendlich dann auch verloren gehen und das ist auf Dauer natürlich ein Geschäftsmodell auf Kosten von Menschen und Umwelt.
2: Ja, und auch gerade, dass sich Shein irgendwie von sämtlichen Seiten gerade so unter Druck sieht, zeigt ja vielleicht auch, dass auch gerade solche politischen Entscheidungen auch tatsächlich ein Hebel sein können, oder?
3: Genau das ist nämlich der Punkt, dass wir die Möglichkeit eben haben, auch durch das EU-Gesetz zur erweiterten Herstellerverantwortung hier wirklich Regularien zu schaffen. Und genau da befürchten wir aber, dass das Bundesumweltministerium eben nicht weit genug geht und diese Spielräume, die wir durchaus haben, nicht nutzt. Und wir können ja nach Frankreich schauen und da sehen wir ja, dass wir da ein Land haben, was sehr ambitioniert gegen Ultra-Fast-Fashion vorgeht. Und genau das Gleiche wollen wir auch hier in Deutschland haben und natürlich im Rest der Europäischen Union. Denn dieses Geschäftsmodell, das expandiert eben im Moment noch weiter. Und es geht nicht nur darum, es zu stoppen, sondern es auch wirklich zurückzudrängen. Und das geht nur über eine politische Regulierung.

0: In der Nacht zu Dienstag ist die Leipziger Feuerwehr zu einem Einsatz in Leipzig-Lindenthal ausgerückt. Die Einsatzkräfte waren alarmiert worden, weil auf einem Feld an der Salzstraße mehrere Strohballen in Flammen standen. 4 freiwillige Feuerwehren, die Berufsfeuerwehr und das Technische Hilfswerk THW waren vor Ort und schützten die angrenzenden Bäume mit Wasser gegen den Brand. Die Feuerwehrleute zerlegten den Haufen aus Strohballen und löschten diese, sodass der Einsatz nach 2 Stunden für beendet erklärt werden konnte. Wie es zu dem Feuer kam, ist bisher noch unklar. Verletzt wurde bei dem Einsatz niemand. Die Leipziger Polizei ermittelt. Nach Angaben des Zoos kostet... Ich dachte, du machst weiter. Heute wird im Leipziger Zoo die Erlebniswelt Feuerland eröffnet. Das rund 10.000 Quadratmeter große Areal bildet eine südamerikanische Küsten- und Meereslandschaft nach. Dazu gehört ein mehr als 100 Meter langer Unterwassertunnel, der eine Rundumsicht auf tauchende und schwimmende Meerestiere ermöglicht. Einige Humboldt-Pinguine, Meerespelikane und Robben haben sich bereits eingelebt. Nach Angaben des Zoos kostete die Anlage knapp 50 Millionen Euro. Seit der Jahrtausendwende sind die alten Anlagen im Zoo Leipzig schrittweise durch modernere Themenwelten ersetzt worden. Viele nicht mehr zeitgemäße Käfige und Tierhäuser sind großzügigeren Anlagen gewichen, wie etwa die Tropenhalle Gondwanaland. Nach dem Bereich Feuerland zählen die Sanierung des historischen Terrariums sowie die asiatischen Inselwelten zu den letzten Bauprojekten im Zoo. Die Modernisierung soll bis 2028 abgeschlossen sein.
1: Das US-Rüstungs-Startup Covenant plant nach Recherchen von MDR aktuell eine Produktionsstätte für Marschflugkörper in Leipzig. Covenant ist ein US-amerikanisches Rüstungs-Startup mit einem Ableger in Frankfurt am Main. Das Unternehmen wurde vor 2 Jahren gegründet und ist seit Mai im Lobbyregister des Deutschen Bundestags eingetragen. Bekannt ist das Unternehmen dafür, dass es die Mittelstreckenwaffe ANFEM entwickelt hat, die deutlich kostengünstiger als vergleichbare Marschflugkörper produziert werden soll. Es gibt Hinweise darauf, dass die neue Produktionsstätte in der Nähe des Leipziger Flughafens gebaut wird. Allerdings halten sich die verantwortlichen Stellen zu dem Thema bisher bedeckt. Covenant gibt an, die Öffentlichkeit in 2 Wochen über mehr Details informieren zu wollen. Unklar sind zurzeit unter anderem der Zeitplan für den Bau, die geplante Zahl der jährlich produzierten Raketen und der genaue Standort der Fabrik. Die Gruppe Leipzig gegen Krieg ruft für Mittwoch, den 2. September 2026, zu Protesten gegen den geplanten Rüstungsstandort am Neuen Rathaus auf. Die Crowdfunding-Aktion Rettet die Buchkinder ist erfolgreich zu Ende gegangen. Mehr als 113.000 Euro sind in den vergangenen 2 Monaten zusammengekommen, um die durch unerwartete Fördermittelkürzung entstandene Finanzierungslücke des Buchkinder Leipzig e.V. zu schließen. Damit ist die Arbeit des Vereins für die kommenden Monate zunächst gesichert. Am 26. Juni hatte der Buchkinder Leipzig e.V. die Rettungsaktion gestartet. Rund 100.000 Euro fehlten im Haushalt, nachdem Fördermittel deutlich und für den Verein unerwartet gekürzt worden waren. Was folgte, war eine Welle der Unterstützung, mit der das Team in diesem Umfang nicht gerechnet hatte. Mehr als 1.300 Menschen beteiligten sich an der Kampagne. Hinzu kamen zahlreiche Menschen, Unternehmen und Einrichtungen, die den Aufruf verbreiteten, eigene Aktionen organisierten oder auf andere Weise halfen.

0: Große rechtsextreme Tagungen, Reichsbürgeraufmärsche, der AfD-Bundesparteitag und mehrere große Neonazi-Gerichtsprozesse. Die aufmerksamen Zuhörerinnen unter euch werden es bereits ahnen. Es geht um Thüringen. Das Bundesland hat sich in den letzten Jahren als ein zentraler Treffpunkt der bundesdeutschen rechtsextremen Szene etabliert. Felix Steiner von MOBIT, der mobilen Beratung gegen Rechtsextremismus, beobachtet die extreme Rechte in Thüringen seit vielen Monaten. Und Kirstin von Radio Frei aus Erfurt hat mit ihm über rechte Aktivitäten gesprochen. Und ich habe das Interview in zwei Teile geteilt. Und in den ersten Teil, da hören wir jetzt rein.
1: Der Quartalsbericht für das zweite Quartal in diesem Jahr kommt zu dem Schluss, wir fangen nämlich mal hinten an, dass Thüringen seit Jahren ein zentrales Aktionsfeld der extremen rechten Szene ist und auch bleibt, und zwar in jeder Ausprägung. Welche konkreten Ereignisse gab es denn, die euch zu diesem Schluss veranlasst haben?
2: Ja, das ist manchmal für uns schon ein bisschen schwierig, weil wir das quasi fast jedes Mal schreiben müssen, wenn wir uns das angucken, was im zurückliegenden Quartal passiert ist. Aber es ist leider so. Das heißt, wenn wir jetzt alleine auf die letzten drei Monate gucken, haben wir große extrem rechte Tagungen. Wir haben Reichsbürger-Großaufmärsche. Wir haben den AfD-Bundesparteitag. Wir haben mehrere Neonazi-Großprozesse. Das heißt also, es ist tatsächlich so, dass immer, obwohl das so ein bisschen zu einer Floskel geworden ist, haben wir wirklich auch einfach große Veranstaltungen, wo die gesamte bundesdeutsche rechtsextreme Szene, verschiedene Ausprägungen nach Thüringen kommt. Und das hat sich einfach so etabliert und das ist wirklich auch ein Stück weit beängstigend. Vielleicht setzt irgendwann so ein Gewöhnungsgefühl ein, aber Thüringen ist da immer ganz vorne mit dabei.
1: Wir versuchen jetzt in den nächsten Minuten diese großen Ereignisse mal einzeln zu betrachten und zu schauen, worum handelt es sich da. Und beginnen möchte ich mit dem 4. Juli, dem Wochenende, das bundesweit für Aufsehen gesorgt hat. Denn hier in Erfurt fand der Bundesparteitag der AfD statt. Der war angekündigt, genauso wie große Gegenproteste von den Bündnissen zusammenstehen und widersetzen. Die Zahlen sind sehr unterschiedlich. Also, was wir wissen, mehrere hundert AfD-Delegierte waren in der Messe Erfurt beim Bundesparteitag. Die anderen Zahlen schwanken. Es gibt Zahlen von etwa 50.000 Menschen, die an Kundgebungen, an Demonstrationen, an Demokratiefesten teilgenommen haben, um der AfD und ihren politischen Positionen etwas entgegenzusetzen. Wie bewertet ihr denn dieses aktionsreiche Wochenende des 4. Juli mit dem AfD-Bundesparteitag in Erfurt?
2: Also ich glaube, der erste Punkt ist, dass für alle, die mitgemacht haben, es waren extrem anstrengende Wochen, Monate und ein verdammt anstrengender Tag. Ich glaube, es war ein für die meisten sehr erschöpfender Tag. Ich habe sehr viele Menschen gesehen, die an der Orga beteiligt waren, die irgendwann auch einfach nur geschlafen haben, irgendwo im Backstage-Bereich. Wenn man etwas vorher anfängt, muss ich sagen, was total erschreckend war und was ja auch gezeigt hat, dann, dass das Quatsch war, war die Berichterstattung im Vorfeld. Die Horrorszenarien, die da von Medien, natürlich auch von rechten, sogenannten alternativen Medien, aber auch von großen normalen Medien, sozusagen etablierten Medien angestoßen wurde, von Bürgerkriegsszenarien, von Ausschreitungen, man müsse die Stadt zumachen, die Geschäfte müssen ihre Fenster verbarrikadieren. Also dieser absurde Berichterstattungsblödsinn, das war schon im Vorfeld extrem, weiß gar nicht, wie man das bezeichnen soll, aber es war extrem absurd, weil es auch überhaupt nichts mit einer vernünftigen Analyse und einer vernünftigen Einschätzung zu tun hat. Gezeigt hat sich am Ende, über die Zahlen ich habe nicht gezählt, aber irgendwas zwischen 30.000 bis 50.000 Menschen waren in Erfurt. Es war ein extrem friedlicher Tag. Die Menschen haben in verschiedenen Aktionsformen irgendwie ihren Protest zum Ausdruck gebracht, Konzerte, wie gesagt, Demokratiefeste, alles dabei, bis hin natürlich auch zu Blockaden. Es gab natürlich irgendwie an der einen oder anderen Stelle auch mal kleinere Auseinandersetzungen mit der Polizei, aber wenn man sich überlegt, über was für ein riesengroßes Personenpotenzial für ein Protestszenario wir hier sprechen, ist das ein völlig friedlicher Tag, wo einfach wirklich 10.000 Menschen ihren Protest zum Ausdruck gebracht haben und es hatte überhaupt nichts mit der unseriösen Berichterstattung im Vorfeld zu tun. Für uns, wir waren ja am Bündnis Zusammenstehen dran, das heißt also das, was oben an der Messe und die Großveranstaltung gemacht hat und ganz viele kleinere Veranstaltungen in der Stadt, war es ein extrem erfolgreicher Tag, super viele Menschen, es hat alles hervorragend geklappt. Also natürlich gibt es immer Kleinigkeiten, mit denen man hinterher nochmal in die Revision gehen muss und nochmal überlegen muss, aber so insgesamt hat es gut geklappt, viele Künstlerinnen da, tolle Konzertsachen, gute Reden, also wir sind da schon insgesamt nach außen sehr, sehr zufrieden.
1: Du hast gesagt, es gab hier ein großes Potenzial. Es konnten viele Menschen mobilisiert werden, in Erfurt auf die Straße zu gehen. Was bleibt denn nach so einem Großereignis, nach diesem großen 4. Juli-Wochenende? Was heißt das jetzt für die Zivilgesellschaft, die ja weitermachen will, weitermachen muss, um sich gegen die extreme Rechte in Thüringen, aber auch in anderen Bundesländern zu engagieren?
2: Ich glaube, das große Motto oder was man als Fazit ziehen kann, ist, egal wo dieser AfD-Bundesparteitag stattfindet, es wird erheblichen Protest geben. Es gibt sozusagen von Seiten der demokratischen Zivilgesellschaft nicht diesen Normalisierungsfaktor, den wir auf so vielen Ebenen erleben. Ja, es wird widersprochen und es werden Menschen immer zeigen, und zwar Tausende von Menschen, egal wo in der Bundesrepublik, dass diese extrem rechte Partei unsere Demokratie angreift und man sich dagegen auch engagieren möchte. Ich glaube, das muss man einfach sagen. Und dann kann man, ich habe das in den rechten Netzwerken auch gesehen natürlich, dann haben die alle sich gefreut, weil sie irgendwie ein paar Stunden früher aufgestanden sind. Das muss man sich überlegen. Die feiern hinterher das mit so Sachen wie die Antifa müsse früher aufstehen. Aber wenn man das mal sich genau anguckt, die AfD musste irgendwann die Nacht um 2, um 3 Stunden vor ihrem Parteitagsbeginn schon in die Halle gebracht werden, weil sie ansonsten gar nicht mehr sicher sein konnten, dass sie da hinkommen. Das wird heute als Erfolg gefeiert, dass man irgendwie da 5 Stunden lang in der Halle rumsitzen muss, bevor überhaupt irgendwas losgeht. Also das fand ich auch extrem interessant, und das zeigt ja auch, AfD-Bundesparteitage können ohne relevanten Protest nicht stattfinden, und ich glaube, das ist wichtig, und es ist auch wichtig zu sehen, dass viele Menschen aus ganz verschiedenen Bereichen, also egal ob das Leute sind, die für Migration eintreten, ob queere Leute, einfach Leute, die Angst haben um die Demokratie, die kommen zusammen, und wir sind irgendwie nicht wenige, sondern Zehntausende, die sich dem noch entgegenstellen, und ich glaube, das ist auch ein ganz wichtiges Gefühl. Ich habe ja auch die Demos begleitet, Fotos gemacht und so weiter. Und das war, glaube ich, ein ganz, ganz wichtiger Tag auch, um zu sehen, dass man nicht allein ist. Das sind ja immer auch diese Demos ein gutes Gefühl, weil man gemeinsam an einem Strang ziehen kann.
1: Und auch mit großer Strahlkraft eben ins gesamte Bundesgebiet. Ein Foto habe ich gefunden in eurem Quartalsbericht. Da sehen wir eine Person, wahrscheinlich auf der Kundgebung, die so ein Schild hochhält, auf dem steht: Faschismus löst keins deiner Probleme, so als ein Statement von diesem Wochenende. Am 4. Juli hat nicht nur der AfD-Bundesparteitag in Erfurt stattgefunden, sondern noch eine andere größere Veranstaltung, die ihr als MOBIT beobachtet habt, weil ihr sie der extrem rechten Szene zuordnet, nämlich eine Reichsbürgerveranstaltung in Greiz. Kannst du das nochmal für uns einordnen, bitte? Welche Bedeutung, welche Rolle spielt dieses Treffen?
2: Genau, das ist Deutschlands größter Reichsbürgeraufmarsch. Der findet jetzt demnächst zum 10. Mal statt. In Greiz war die 9. Veranstaltung, das sogenannte große Treffen der Bundesstaaten. Das ist die Sparte der Reichsbürgerszene, die davon ausgehen, dass immer noch die Verfassung von 1871 gilt. Und da sind auch wieder rund 500 Leute aus der ganzen Bundesrepublik angereist. Das wirkt vor Ort, ich habe mir den die letzten Jahre auch mal angeguckt, völlig abstrus, also wie so eine Kostümveranstaltung, aber die meinen das einfach ernst, die Leute. Und da sind dann rund 500 Leute gekommen. Muss man aber auch sagen, der Zenit der Reichsbürgerszene, der ist überschritten. Diese Veranstaltung hatte in der Spitze 2024 in Gera damals auch, also der war schon zum dritten Mal in Thüringen, rund 1000 Teilnehmende. Und dieses Jahr waren es jetzt knapp nur noch die Hälfte, also quasi 2 Jahre später. Und trotzdem in Thüringen. Das heißt also, da ist der harte Kern übrig geblieben, aber es geht trotzdem nach unten. Aber nach wie vor hunderte von Leuten, die glauben, die Bundesrepublik sei kein legitimer Staat, reisen nach Thüringen, kommen zusammen, um sich da irgendwie Reden von Szene Vordenkern anzuhören und da gemeinsam irgendwie dafür zu protestieren, dass man wieder zurückkommt zur Verfassung von 1871. Das sind schon extrem absurde Szenarien, die sich da abspielen, und wie gesagt, mit knapp 500 Leuten in Greiz jetzt auch keine kleine Veranstaltung.
1: Aber kleiner als in den vergangenen Jahren. Wie erklärt ihr euch denn die geringeren Teilnehmerzahlen bei diesen Reichsbürgerveranstaltungen jetzt verglichen mit den Vorjahren?
2: Also die Reichsbürgerszene hat durch Corona schon einen extremen Boost bekommen. Das hat vor allen Dingen damit zu tun, dass die Verschwörungsideologien da so eine große Rolle gespielt haben und dass Reichsbürger auch anknüpfen konnten an so klassische Corona-Verschwörungserzählungen. Und natürlich auch Leute wie Xavier Naidu, die immer wieder solche Sachen in solchen Medien irgendwie auch verbreitet haben, haben natürlich dazu eine Popularität beigetragen. Aber ich glaube auch, dass die so sehen nach der 10. Demo, dass halt das Deutsche Reich von 1871 immer noch nicht wieder da ist. Und ich glaube, es erschöpft sich dann irgendwann auch in der Erzählung, weil diese Verschwörungsideologien haben ja so Elemente wie, okay, es ist 5 vor 12, wir müssen was regeln und so weiter. Aber wie lange machst du eigentlich was mit, wenn du siehst, es passiert eigentlich gar nichts? So, und ich glaube, da verabschieden sich dann schon auch Leute, dann zerstreiten sich Reichsbürgergruppen regelmäßig. Also auch da gab es immer wieder Streit in diesen Kreisen, so dass das dann so ein bisschen bröckelt. Und ich glaube, irgendwann ist die Geschichte auch auserzählt, dass man jetzt irgendwas damit bewegen könnte. Und manche merken dann auch einfach, naja, ich fahre da jetzt zum 9. Mal hin, aber auch danach bleibt die große Revolution und die große Abschaffung der Bundesrepublik irgendwie aus. Und dann erschöpft sich das, glaube ich, auch ein bisschen die Erzählung.
1: Das war so ein Blick zurück auf die Veranstaltung der Reichsbürgerszene, auch am 4. Juli in Greiz. Dann gab es noch andere, kleinere Veranstaltungen, die ihr als Mobit der extrem rechten Szene zuordnet. Wir haben Veranstaltungen vom Dritten Weg, also der Neonazi-Kleinstpartei. Wir haben am 1. Mai etwa 200 Neonazis in Gera gehabt und ein rechter Verlag hat sein Verlagstreffen in der Nähe von Altenburg durchgeführt. Welche Rolle spielen diese kleinen und kleinsten Gruppen und Gruppierungen, wenn ihr so einen Blick werft auf die extrem rechte Szene in Thüringen, welche Bedeutung haben die eigentlich?
2: Also es ist insgesamt spannend, weil man sich halt angucken kann, wie die verschiedenen Spektren sich entwickelt haben und wie sich eben auch Trends und Strategien in der extremen Rechten verlagern. Und das ist halt super spannend für uns natürlich analytisch. Da ist dann sozusagen der Dritte Weg mit seinem Personenpotenzial, was hier irgendwie kaum zweistellig sein dürfte, ist natürlich irgendwie nicht bedeutend politisch. Ja, die werden hier nichts verändern, aber sie schaffen es halt eben teilweise durch ihre Veranstaltung Jugendliche zu binden. Spannender war tatsächlich dieses Verlagstreffen, das hier stattgefunden hat, was von einem Burschenschafter, der sehr AfD-nah ist, durchgeführt wurde. Und da konnte man erstmal sehen, dass diese Unterteilung zwischen AfD, neue Rechte, Neonazi-Szene und so, die existiert ja überhaupt nicht. Also da wird so ein Treffen veranstaltet, da sind dann Leute aus der Neonazi-Kampfsportszene, aus dem Hooligan-Bereich, aus der neuen Rechten, da ist dann irgend so eine NIOS-Mitarbeiter damals noch. Also da kommen dann so Leute zusammen aus so vielen unterschiedlichen Sachen, die ich jetzt erstmal der weit rechten politischen Szene in Deutschland einordnen würde. Und da sieht man eben krass, wie vernetzt die Szene eigentlich ist und wie wenig Abstand es auch gibt zwischen irgendwie den eigentlichen Spektren, weil auf diesen Großveranstaltungen kommen sie dann doch immer alle zusammen und zwar sehr, sehr breit. Und finanziert und unterstützt wird das Ganze dann von AfD-Bundestagsabgeordneten aus Thüringen. Da weiß man dann eben auch, wo das Geld sozusagen landet, was der demokratische Parteienstaat sozusagen der AfD zuführt, den Abgeordneten zuführt, die dann auf einmal auftreten als Finanziers und Unterstützer von solchen Großveranstaltungen.
1: Du hast gesagt, es gibt die unterschiedlichen kleinen Gruppierungen, die sind miteinander vernetzt. Wie kommt ihr letztendlich zu dem Schluss, dass die Szenen untereinander sich kennen, sich gegenseitig stärken, sich auch gegenseitig finanzieren? Was sind da eure Beobachtungen?
2: Naja, also ganz interessant sind für solche Sachen natürlich wirklich diese Großveranstaltungen. Da siehst du halt, wer kommt. Das ist ja auch, hat ja auch immer eine symbolische Bedeutung. Also wer kommt dahin? Welche Medienberichterstattung findet statt? Bei diesem Verlagstreffen in Altenburg ist dann irgendwie stundenlang streamt der Neonazi Sebastian Schmidtke, der jahrelang als NPD-Funktionär unterwegs war. Der ist dann, macht da die Berichterstattung und interviewt da die Leute. Also deswegen diese Großveranstaltungen sind tatsächlich immer spannend, weil das ist so ein bisschen so ein Bild auch, wie die Szene gerade so auftritt. Und deswegen ist das für eine Analyse der extrem rechten Szene, wie gerade der Stand ist, ist das wirklich, wirklich sehr, sehr wichtig. Dann siehst du natürlich auch in diesen alternativen, sogenannten alternativen Medien, wer interviewt wen, wer ist zu Gast, ja, welche Streamer streamen vom AfD-Bundesparteitag auch da wieder, ja, da haben wir irgendwie Streamer, die aus der Neonazi-Szene kommen und so weiter. Und deswegen, Großveranstaltung ist immer ein Abbild auch, wie die Szene gerade läuft, neben Publikationen und so weiter, aber das ist schon ganz, würde ich sagen, das wichtigste Element, um solche Analysen sozusagen auch zu stützen.
0: Und bevor wir in den zweiten Teil dieses Interviews schauen, machen wir etwas Musik und das kommt von der Antifa-Hooligan-Szene. Wie heißt der Song? 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
1: Ihr schaut als mobile Beratung auf die Aktivitäten der extrem rechten Szene in Thüringen, macht das ungefähr 3-4 Mal im Jahr, also pro Quartal einmal erscheint eine Zusammenfassung und dann ein Jahresrückblick. Nun möchte ich mal einen Blick werfen über die Thüringer Landesgrenzen hinaus, denn extrem rechte Parteien, Gruppierungen und so weiter gibt es natürlich auch bundesweit und wir haben 2 anstehende Landtagswahlen, am 6. September in Sachsen-Anhalt und am 20. September in Mecklenburg-Vorpommern, und die Prognosen für beide Landtagswahlen nehmen die AfD in den Blick, denn die bekommt voraussichtlich die meisten Stimmen, gilt als stärkste Kraft in Mecklenburg-Vorpommern. Etwa 36% werden hier prognostiziert, in Sachsen-Anhalt sogar noch mehr, 40%. Wie blickt ihr als Thüringer mobile Beratung zusammen mit den anderen mobilen Beratungen, mit den Verbänden bundesweit auf diese beiden Landtagswahlen?
2: Genau, dass die AfD die stärkste Partei bei diesen beiden Wahlen wird, das ist gar nicht mehr sozusagen die große Frage. Die Frage ist, vor allen Dingen auch in Sachsen-Anhalt, reicht das Ergebnis der AfD in Kombination mit den Ergebnissen der anderen Parteien, also wenn andere kleinere Parteien ausscheiden sollten aus dem Landtag, braucht ja die AfD logischerweise weniger Stimmen, um zu regieren, reichen die Ergebnisse aus, damit die AfD da tatsächlich eine komplette Alleinregierung vollziehen kann? Das ist ja quasi das Erschreckende. Das ist für unsere Kolleginnen und Kollegen in diesen Bundesländern eine Katastrophe, weil man ja ganz klar sagen muss, wenn die AfD da irgendeine Regierungsverantwortung hat, müssen wir davon ausgehen, dass die mobilen Beratungen in diesen Ländern abgeschafft werden. Das heißt also, diese Strukturen, die Zivilgesellschaft unterstützen, die Zivilgesellschaft auch beraten, Leuten helfen, die betroffen sind von rechter Gewalt, auch zum Teil, also was dann die Opferberatung angeht, die werden dann nicht mehr existent sein. So, deswegen ist es natürlich eine sehr, sehr große Besorgnis. Aber natürlich auch insgesamt, wenn man sich anschaut, was Politiker der AfD jetzt in den letzten Wochen auch so in Medien gesagt haben, was dann an Folgen das Ganze haben könnte, was an politischen Absichten besteht, das ist natürlich extrem erschreckend. Also bis hin irgendwie zum Reinregieren ins Bildungssystem, gab Äußerungen eines AfD-Landtagsabgeordneten, der irgendwie sogar darüber geredet hat, dass er Gruppenarbeiten in Schulen sozusagen per Erlass nicht mehr zulassen möchte und so weiter, dass das eine Möglichkeit wäre, und was dann alles abgeschafft werden soll an Unterstützungsleistungen für Menschen und so weiter und so weiter. Das ist schon extrem krass. Und diese Politik, wenn sie so umgesetzt werden würde, da reden wir ja auch über Medien, ne, die Kündigung des Rundfunkstaatsvertrages und so weiter. Das heißt also, wir müssen dann alles gucken, ob das sozusagen überhaupt funktionieren kann. Es gibt ja auch noch ein paar Gerichte, die da was mitzureden haben. Aber das könnte die politische Landschaft, die Gesellschaft schon extrem verändern und eine Politik werden, die Demokratie, unsere Demokratie auch extrem aushöhlt.
1: Wie bereiten sich denn diese Mobilberatung in den jeweiligen Bundesländern darauf vor? Oder wie kann eine solidarische Antwort darauf aussehen, um weiterhin aktiv und engagiert zu sein für demokratische Strukturen und auch um Betroffene zu unterstützen?
2: Also im Prinzip hätte man eigentlich eine Unterstützung von der Bundesebene gebraucht, also die Bundespolitik, die sagt, okay, wenn wir diese extrem rechte Partei in der Macht haben und wir wissen, dass diese demokratieführenden Strukturen abgeschafft werden, unterstützen wir das. Das gibt's aber nicht. So. Das heißt also, was wird passieren? Also wir werden Projekte sehen, die es seit 20 Jahren gibt, die kein Geld mehr haben. Da muss man realistisch sein. Man wird versuchen, sicherlich irgendwie zu gucken, ob man dann noch irgendwas aufrechterhalten kann. Es wird sicherlich auch den einen oder anderen Spendenaufruf geben, um noch Sachen weiter zu finanzieren, um Anlaufpunkte zu erhalten. Da ist sicherlich eine Frage, wo man die Länder unterstützen kann, dann auch nach den Wahlen. Und ich glaube, manchmal ist es auch sowas Kleines, was zwar die Struktur nicht rettet, aber ich glaube, manchmal ist auch ein netter Post oder eine nette Mail für die Kolleginnen und Kollegen einfach hilfreich. Gar nicht jetzt, wie gesagt, um weiterzuarbeiten, aber um zu sehen, dass man unterstützt wird. Ich denke manchmal, die Leute können gar nicht ermessen, also auch sehe ich bei uns, was es einfach für ein nettes Zeichen ist, wenn man eine nette E-Mail reinkommt, wo drin steht, danke für eure Arbeit. Ich glaube, das hilft auch so für den Kopf manchmal ganz gut.
1: Das ist der Blick nach vorne auf die anstehenden Landtagswahlen in Sachsen-Anhalt und in Mecklenburg-Vorpommern, die auch Einfluss haben werden bundesweit auf mobile Beratung und auf Strukturen-Initiativen, die sich gegen rechts engagieren. Wir sprechen hier über den Quartalsbericht, über die Aktivitäten der extrem rechten Szene, so in den Frühlings- und Sommermonaten diesen Jahres. Und einen Aspekt, Felix, haben wir noch, über den wir sprechen können, über den ich sprechen möchte, nämlich über Prozesse, die zu Ende gegangen sind im vergangenen Quartal. Einmal gegen die Kampfsportgruppe Knockout 51 und dann auch ein Prozess gegen Menschen, die in Gehren im Ilm-Kreis eine Geflüchtetenunterkunft angegriffen haben. Nimm uns hier nochmal kurz mit, worum ging es und welche Bedeutung haben diese Verurteilungen jetzt auch in die extrem rechte Szene hinein?
2: Ja, zwei sehr unterschiedliche, aber beides sehr spannende Prozesse. Ich habe beide verfolgt, soweit es ging. Knockout war Runde 2, um mal im Sprachgebrauch des Kampfsports zu bleiben. Das heißt also, das war die erste Riege wurde schon seit 2022 vor Gericht gestellt. Die Urteile waren schon gefallen. Diese ging immer noch bei der Berufung bzw. Revision. Das war jetzt die zweite Runde mit insgesamt drei Angeklagten, darunter auch der Heimatpolitiker Patrick David Wieschke. Und ist im Prinzip vieles passiert wie bei der ersten Runde auch. Die Richter am OLG Jena haben entgegen der Anklage der Bundesanwaltschaft die Gruppe nicht als terroristische Vereinigung eingeordnet, sondern eben in Anführungsstrichen nur als kriminelle Vereinigung. Die Haftstrafen deswegen auch, ich sag mal so, nicht sehr hoch. Einer der jetzt wieder als Redeführer Angeklagten bekam irgendwie knapp unter 3 Jahren, also ohne Bewährung. Ein weiterer Neonazi, der am Waffenbau beteiligt war, weil einer von den vorher Angeklagten hat versucht, sich eine 3D-Maschinenpistole, Maschinengewehr zu bauen. Der hat geholfen, der hat nur eine Bewährungsstrafe bekommen von 2 Jahren. Und Patrick Wieschke hat nur also etwas über einem Jahr auf Bewährung bekommen. Was man allerdings nicht ganz vergessen darf, das fand ich ganz interessant, weil Wieschke das selber hinterher auch nochmal kommentiert hat. Auf alle kommt wohl eine mehr als 5-stellige Summe zu, die sozusagen auch an Kosten auf sie zukommen. Das sind irgendwie 50 Verhandlungstage, glaube ich, ja, rund oder so.
1: Sogar in der 6-stellig.
2: Oder 6-stellig sogar, genau. Also über 100.000 Euro, um es mal, genau, 6-stellig. Über 100.000 Euro. 50 Verhandlungstage, fast jeder von denen mit 1 oder 2 Anwälten, Gerichtskosten, die sind alle verurteilt worden. Das heißt, das ist schon nochmal ein gewaltiges Päckchen, was da oben drauf kommt. Finde ich, muss man immer mit erwähnen, dass sozusagen das auch eine Folge des Prozesses ist. Aber natürlich sind die Haftstrafen, wenn man überlegt, wie viel Angst diese Gruppe über Jahre auch in Eisenach verbreitet hat, würde ich auch sagen, sind die Haftstrafen doch recht gering ausgefallen. Anderer Prozess, anderes interessantes Thema. In Gehren haben letztes Jahr mehrere junge Männer nach einer Feier sind die zu einer Asylunterkunft gefahren, teils besoffen, haben auf dem Hinweg rassistischen Rechtsrock gehört, haben dann dort eine Scheibe eingeworfen und eine Feuerwerksbatterie reingeworfen. Eine Familie musste sich irgendwie sind aus dem Fenster gesprungen, haben sich teilweise noch verletzt eben dabei. Und auch dieses Verfahren ging zu Ende. Nur der Hauptangeklagte hat eine Haftstrafe bekommen. Alle anderen haben Bewährungssachen oder irgendwelche Verwarnungen oder Geldstrafen bekommen. Auch da wieder, naja, okay, also es lag wohl daran, dass die Feuerwerksbatterie nicht dazu geeignet war, dass die Unterkunft hätte Feuer fangen können. Das ist ein ganz entscheidender Aspekt in diesem Verfahren gewesen. Sonst wären die nämlich auch wegen versuchten Mordes eventuell, was im Raum stand, verurteilt worden. Aber die Gutachter haben gesagt, das war nicht der Fall. Deswegen auch hier wieder relativ geringe Haftstrafen. Aber zumindest muss man sagen, der Vorsitzende Richter hat in der Begründung sehr deutlich gesagt, dass er diesen Anschlag für rassistisch und extrem rechts motiviert hält. Und das fand ich schon deutliche Worte. Aber auch hier wieder sehr, sehr geringe Haftstrafen im Vergleich zu dem, was die Staatsanwaltschaft zum Teil gefordert hat, beziehungsweise wie der Prozess begonnen hat. Das hing aber, wie gesagt, vor allem auch mit den Krankengutachten zusammen. Aber auch da wieder so eine gesellschaftliche Dynamik, die durch diesen Prozess zum Vorschein gekommen sind. Da fahren einfach irgendwie besoffene junge Männer einfach los und kommen auf die Idee, die Scheibe einzuwerfen in der Asylunterkunft und bei einer Familie durch das Fenster Feuerwerkskörper irgendwie in der Nacht reinzuwerfen. Also wie krass eigentlich, ja? Also das wieder für ein Fall ist. Und es hätte ja auch sein können, dass da irgendwas Feuer fängt. Also die haben sozusagen nicht, also es lag nicht daran, dass die vorsichtig waren oder da irgendwie, sondern es lag nicht an denen. Und dann nimmt man da in Kauf, dass Menschen irgendwie auch schwer verletzt werden. Was für ein Mensch hier stattgefunden hat eben, und ich würde sagen, natürlich auch begünstigt durch die gesellschaftlichen Diskurse, die hier seit Jahren in Deutschland und auch in Thüringen natürlich vor allen Dingen herrschen. Auch da wieder, wie gesagt, krasser Prozess, gab einen langen Artikel auch im Spiegel, der den Prozess sehr lange verfolgt hat. Das sind schon extrem beängstigende Tendenzen, die sozusagen auch durch diese Prozesse immer wieder gezeigt werden und in der Öffentlichkeit sozusagen auch ankommen.
1: Das war der Blick auf die beiden Gerichtsprozesse, die es gab im vergangenen Quartal gegen die Gruppe Knockout 51 und gegen mehrere junge Männer, die eine Geflüchtetenunterkunft in Gehren angegriffen haben. Felix, zum Abschluss des Gesprächs nochmal der Versuch, einen positiven Blick zu werfen bei all den Sachen, über die wir jetzt gesprochen haben. Ist es so, dass die mobile Beratung in Thüringen sich engagiert für Demokratie, gegen Rechtsextremismus? Natürlich nehmt ihr extrem rechte Aktivitäten in den Blick, berichtet darüber, schreibt darüber im Quartalsbericht, aber ihr beratet auch Menschen, ihr beratet Zivilgesellschaft, wie sie sich engagieren kann, wie sie Haltung beziehen kann, zum Beispiel auch Lehrkräfte in Schulen. Was sind so eindrückliche Erlebnisse, die dir hängen geblieben sind im letzten Quartal, was die Zivilgesellschaft anbelangt, die weiterhin versucht, engagiert zu bleiben und gegenzuhalten angesichts des immer stärker werdenden Rechtsrucks?
2: Also ganz klar natürlich der 4. Juli, ja. Also was da an Menschen mitgearbeitet haben aus ganz verschiedenen Organisationen, um diesen 4. Juli zu stemmen, diese Proteste zu stemmen, für das Bündnis Zusammenstehen, kann jetzt nur darüber, über den Teil reden, das war schon extrem beeindruckend. Also Leute, die auch wirklich bis an die Erschöpfung quasi mitgearbeitet haben. Es war ja, also wenn man sich überlegt, ne, Sachen zu organisieren, wo 30, 40, 50.000 Leute teilnehmen, das ist halt keine Kleinigkeit. Das fand ich schon extrem beeindruckend. Und ich würde sagen, da kann sich auch jeder mal selbst auf die Schulter klopfen und einen großen Dank an die Organisatorinnen und Organisatoren dieser Sachen. Ich war tatsächlich letzte Woche, jetzt muss ich kurz überlegen, auch wieder an verschiedenen Schulen unterwegs. Kolleginnen waren an Schulen unterwegs, war Schulvorbereitungswoche in Thüringen. Auch da habe ich wieder extrem viele Lehrerinnen und Lehrer erlebt, die diesem Rechtsruck, den sie natürlich auch in den Schulen wahrnehmen, etwas entgegensetzen wollen, die eine sehr klare Haltung haben, auch zur Demokratie. Ist jetzt nicht Zivilgesellschaft, aber ich will sagen, es gibt ganz viele Menschen, die dem auch begegnen wollen und die sich da engagieren und das eben nicht einfach so laufen lassen wollen und auch sehen, wenn irgendwie Hakenkreuze in Klassenzimmern geritzt werden, dass hier was getan werden muss. Von daher, ne, das sind immer natürlich die positiven Sachen an den ganz verschiedenen Stellen, wo wir sehen, okay, es gibt immer noch super viele engagierte Menschen, die sich sozusagen bereit sind, da einzubringen und dem Sachen entgegenzusetzen. Und das motiviert natürlich auch. Deswegen da ganz viele positive Beispiele, auch wenn wir hier meistens aus analytischen Gründen über doch eher die Schattenseite sozusagen reden, gibt es da ganz viele Lichtblicke, würde ich sagen.
3: Ja, das war ein Beitrag zu der Arbeit von Mobit und Treffen von Rechtsextremen in Thüringen in den letzten Wochen. Wir sind jetzt auch schon wieder fast am Ende unserer Mittagspause hier angelangt. Wir haben jetzt noch eine Veranstaltungsempfehlung und etwas Musik für euch. Wir würden uns vielleicht aber auch schon mal verabschieden, oder?
4: Ja, also es hat mir Spaß gemacht.
3: Genau, mir hat es auch Spaß gemacht und ich gebe euch für heute Abend noch mit auf den Weg. Es gibt eine Lesung mit dem Autor Klaus Gietinger zu seinem vor kurzem erschienenen Kriminalroman Tote auf Urlaub, Berlin 1919, in dem es um die Ermordung von Rosa Luxemburg und Karl Liebknecht im Januar 1919 in Berlin geht und um drei Kriminalinspektoren, die versuchen, diesen Fall zu lösen, basierend auf intensiven historischen Recherchen des Autors selber. Das, wie gesagt, wen das interessiert, heute 19 Uhr im Erich-Zeigner-Haus, Tschocherische Straße 21, das ist in Plagwitz. Und zum Ausklang haben

Ja, das war gerade noch etwas französischer Punk, Haro aus Bordeaux. Hier geht der dann nach dem Sonar-Sound, also diesem tollen Sound, der zwischen den Sendungswechseln kommt, könnt ihr die Wutpilger-Schreifzüge hören, die heute mal wieder ihre Sendung haben. Genau, unternimmt Streifzüge in den verwilderten Rändern dieser Landschaften, der Gesellschaft, der gesellschaftlichen Landschaften. Genau, viel Spaß euch dabei.

0: Geschichte sur ceux de la Capucine en fleurs.
1: Georg Trakl ist tot, Velimir Schlepnikow ist gestorben, Srećko Kosovel ist nicht mehr da, Wladimir Majakowski ist umgekommen, Dino Campana ist verendet, Cesar Vallejo ist verstorben, Marina Zvetajeva ist nicht mehr am Leben, Daniil Harms ist ums Leben gekommen, Walter Sterner ist nicht mehr unter uns, Else Lasker Schüler ist von uns gegangen, Sinaida Hippius hat uns für immer verlassen, Gertrude Stein ist tot, Antonin Artaud ist gestorben, Emmy Hennings ist nicht mehr da, Daniel Serrera ist umgekommen, Ernst Fuhrmann ist verendet, Georges Bataille ist verstorben.
2: Ich glaube an die künftige Auflösung dieser scheinbar so gegensätzlichen Zustände von Traum und Wirklichkeit in einer Art absoluter Realität, wenn man so sagen kann, Surrealität. Nach ihrer Eroberung strebe ich, sicher sie nicht zu erreichen, zu unbekümmert jedoch um meinen Tod, um nicht zumindest die Freuden eines solchen Besitzes abzuwägen.
1: Was ihr hier hörtet, war ein Gedicht von Clemens Schittko, André Breton im Originalton und ein Auszug aus dem ersten Manifest des Surrealismus von 1924. Diese Ausgabe der Sendereihe Wutpilger Streifzüge möchte zu einer Auseinandersetzung mit dem Surrealismus einladen, dieser Strömung der künstlerischen Avantgarde vom Anfang des 20. Jahrhunderts, die sich den Traumbildern und den Mythen des Alltagslebens widmete. Dieser Bewegung, die das Absurde und Obskure für sich entdeckte und die sich dabei der Revolution verpflichtet fühlte. In der kommenden Stunde wird es darum gehen, was die Surrealisten unter einer Revolution des Geistes verstanden, was sie an der Herrschaft der Logik auszusetzen hatten, wie der Schock für sie zu einem Erkenntnismodus wurde. Es geht auch um die Beziehung der Surrealisten zur Gewalt und warum die surrealistischen Schocks heute wirkungslos geworden sind. Zu all dem begrüßt euch als Produzent dieser Sendung Lukas.

0: Diese Sendung erzählt nicht die Geschichte des Surrealismus oder der Pariser surrealistischen Gruppe. Es geht stattdessen darum, sich mit unseren Ahnen in Beziehung zu setzen, im Sinne von Heiner Müller, der einmal sagte, Zukunft entstehe nur aus einem Dialog mit den Toten.
1: Vielleicht kommen wir der Sache näher, wenn wir erstmal uns fragen, was mit Surrealisten gemeint ist. Also meinen wir den Surrealismus oder Surrealisten allgemein oder Surrealistinnen und Surrealisten? Wenn wir den Surrealismus meinen, dann können wir ja sagen, dass es einerseits quasi die historische Bewegung gibt des Surrealismus, der vor allem in Paris oder über diese Pariser Gruppe bekannt ist. Und dass dieser Surrealismus beziehungsweise die Surrealistinnen und Surrealisten, die müssen ja in gewisser Weise, wenn sie unsere Ahnen sind, nicht mehr da sein.
0: Das sagt Chris Weinhold. Er beschäftigt sich seit längerem mit dem Vermächtnis der Surrealisten, insbesondere mit dem surrealistischen Motiv des Schocks. Chris wird uns in dieser Sendung auf einige Pfade des surrealistischen Denkens führen.
1: Also dann gehen wir erstmal davon aus, dass diese Bewegung vonstatten gegangen ist und jetzt nicht mehr da ist. Das heißt, sie ist gestorben, wurde umgebracht oder wie auch immer, ist verendet. Und in dieser Form sind sie geraten zu unseren Ahnen. Und Ahnen kann ja erstmal heißen, man ist in einem familiären Zusammenhang. Es kann auch heißen, man ist in einem kultischen Zusammenhang in Form der Verehrung oder halt eben in der ersten Form des Familienzusammenhangs oder der Sippe oder der Gruppe oder einer Ahnenreihe. sind Leute, die in irgendeiner Weise gesondert mit uns in der Form in Verbindung stehen. Und wenn wir die Ahnen sind, dann können wir eben mit dem Erbe dieser Gestorbenen oder dieser gestorbenen Bewegung etwas anfangen oder eben nicht. Und als ich das meinte, habe ich, glaube ich, plädiert dafür, dieses Erbe in einer gewissen Form anzutreten, nämlich dass man sich damit rumschlägt. Und das heißt, mit dem, was unabgegolten ist und mit dem, was vielleicht auch abgegolten ist. Das heißt, die Ahnen nicht zu behandeln in Form eines kultischen Verehrens, einer vielleicht auch idealisierten Form, vielleicht auch der Vaterfigur, sondern eben in einem Austausch zu kommen, also was dann Dialog meinen würde, eben so wie die Surrealisten selbst Unabgegoltenes aus ihrer Zeit und aus der Zeit ihrer Eltern oder vorherigen Generationen geschöpft haben, so könnten wir eben schöpfen aus dem, was in dieser Zeit, also der Zeit des historischen Surrealismus oder der historischen surrealistischen Bewegung, vor allem in Paris, zumindest der Bekanntheit nach, gemacht wurde, versucht wurde und auch darüber hinaus vielleicht, was nicht unternommen wurde und hätte unternommen werden können, sollen, müssen.
0: Der Surrealismus entstand Anfang der 1920er Jahre in Paris. In Zürich hatte der Dadaismus damit begonnen, die herrschende Kultur in Trümmer zu legen. Tristan Tzara brachte Dada nach Paris und infizierte dort André Breton, Philippe Sopo, Louis Aragon. Die Gründung der surrealistischen Gruppe war schließlich das Ergebnis eines Bruchs innerhalb des Pariser dadaistischen Zusammenhangs. Die dadaistischen Ausdrucksmittel reichten nicht mehr aus, es ging darum, eine gewisse Systematik herzustellen. Die Pariser Surrealisten entdeckten die Methode des automatischen Schreibens, erforschten die spezifische Sprache der Träume, ließen sich von verborgenen Anziehungen durch die Straßen der Großstadt treiben, waren fasziniert von den seltsamen Werbeauslagen der Ladengeschäfte. Bei dem, was sie betrieben, konnte es nicht mehr einfach nur um literarisches Schreiben gehen, sondern, wie Walter Benjamin es sagt, um Manifestation, Parole, Dokument, Bluff, Fälschung. All dies hatte den Zweck einer gründlichen Abrechnung mit der bürgerlichen Kultur und Moral. Die hatten sich spätestens im Ersten Weltkrieg selbst erledigt. Louis Aragon und André Breton hatten den Ersten Weltkrieg als angehende Ärzte in den Lazaretten erlebt und danach ihre bürgerlichen Karrieren an den Nagel gehängt. Sie erkannten, dass der Wahn nicht bloß ein Ausnahmezustand ist, den man draußen halten oder einsperren kann, sondern dass die normale und gute Gesellschaft selbst vom Wahnsinn ergriffen ist. Deshalb wandten sie sich dem Untergründigen und Verdrängten zu und entdeckten den Schock als Erkenntnismodus.
1: Ja, es ist ja, glaube ich, auch dieses Moment, was meines Erachtens den Surrealismus auch absetzt. Erstmal vom Dadaismus, der ja auch eben gerade auf Schock und Skandal gesetzt hat. aber nicht eben diesen Bezug auf die voneinander getrennten Sphären hatte und eben dieses Moment durch den Rückgriff auch auf die Psychoanalyse zum Tragen bringen wollte, eben der abgeschnittenen Traumsphäre und auch dessen, was darin gespeichert ist, in Form der Leitgeschichten auch, die sich setzen als Albdruck auf die eigene Psyche oder die Psyche der Menschen. Und in Form eines Schocks, wenn es nicht bloß ein technisches Moment ist, als Erschütterung des Geistes und der materiellen, kreatürlichen Existenz, geraten die Wahrnehmungsprozesse nicht nur durcheinander, sondern sie werden in einer gewissen Weise ausgesetzt. Also das ist eine Disruption im Äußeren, in der Wahrnehmung quasi der Sinne, als auch im Inneren, im psychischen Apparat. Und es führt dazu, dass diese Kombination auch ins Wanken gerät. Und das würde ich meinen, wäre dann ein surrealistischer Schock, um den abzusetzen als bloßen technischen Schock, als Mittel auch der Werbung oder auch des Gangs durch eine Stadt mit vielen Lichtern, mit vielleicht auch technischen Neuerungen. Weil die Surrealisten haben zu einer gewissen Zeit agiert, also maßgeblich würde ich sagen in den 1920er Jahren, waren beeinflusst und vielleicht auch könnte man sagen dann schockiert oder hatten ihre Ursprünge für ihr spezifisches Agieren, Schreiben, Sprechen und Manifestieren von einer gewissen Attitüde, auch in dem Ersten Weltkrieg und in der veränderten Form der Wahrnehmung in der Moderne und in der modernen Stadt, also der Massengesellschaft, die es jetzt zum Beispiel im Mittelalter in der Form jetzt nicht so gab. Und da gab es auch immer, oder in dieser Form gibt es doch grelle Lichter, Lichtsituationen, Geschwindigkeit, allgemeine Geräuschkulisse, auch in Anführungszeichen einfache Schocks oder rein technische Reizungen einfach oder Sensationen auch für den Sinnesapparat noch und nöcher. Aber dieser spezifische surrealistische Schock ist quasi einer, wo eben auch diese Sphären durcheinander geraten und das Sensorium in seiner Gänze quasi erschüttert wird. Und diese Erschütterung ist die Möglichkeit, dass nachgeholt ins Erkenntliche gerückt wird, was vorher zwar erlebt wurde, aber nicht erfahrbar war. Und in der ästhetischen Form dann für die Betrachtenden, Lesenden oder Rezipienten wahrnehmbar und nacherlebbar und rückholbar oder wiederholbar gemacht wird, was vielleicht vorher schon da war. Also als allgemeines Anliegen der Gruppe oder des Surrealismus galt mal der Satz, dass die latenten Inhalte einer Epoche ins Manifeste übertragen werden oder geholt werden. Und für den Einzelnen wäre das ja auch, was wie im Traum latent quasi da ist, manifest, wie es auch in den Ebenen des Traums ist, zu manifestieren, um das eben durchdringen zu können. Und dafür waren und sind Schocks Formen der Disruption des Gefüges der Wahrnehmung und des Seins des Menschen in der Gesellschaft, in der spezifischen.
0: Der surrealistische Schock ist nicht einfach nur ein Schlag auf den Kopf oder eine äußere Erschütterung des Wahrnehmungsapparats, sondern er besteht in der Herstellung einer spezifischen Konstellation, die das Subjekt zu einem Nachvollzug zwingt. Als Pate steht hier der Meister der literarischen Montage, Comte de Lautréamont. Der hatte in seinem Roman Die Gesänge des Maldoror die Schönheit eines Knaben in einem seltsamen Bild beschrieben. Dieser Knabe sei so schön wie die zufällige Begegnung zwischen einer Nähmaschine und einem Regenschirm auf dem Seziertisch. Dinge, die auf diese Weise normalerweise in keinem Zusammenhang stehen, werden im Spiegel der Schönheit des Knaben in eine Konstellation gebracht.
1: Und Schönheit wird aber dann bei den Surrealisten übertragen eigentlich auf dieses Moment der Konvulsion, also der auch des Bebens, also der Erschütterung. Dann wären wir bei dem Schockhaften. Und gleichzeitig zu dem Begriff des Wunderbaren. Also nochmal das Schockhafte bzw. dieses Konvulsivische, das Bebende, ist in dem quasi prominentesten Buch von André Breton, der so die Figur oder die prominenteste Figur auch der Pariser Gruppe war, in dem Anti-Roman, Roman Nadia, der endet darin, dass die Schönheit entweder konvulsiv ist oder sie ist nicht, also in so einer Formulierung, oder in einer entwendeten Formulierung von Marx. Und da wird dem Begriff der Schönheit ja nochmal einen Spin gegeben sozusagen oder der nochmal anders konnotiert. Und dann ist es die Verbindung des Wunderbaren beziehungsweise die Gleichsetzung eigentlich des Schönen mit dem Wunderbaren und dem Konvulsiven. Das Wunderbare, da ist es noch ausdrücklicher bei Louis Aragon in dem Pariser Landleben, was auch ein entscheidendes Buch würde ich sagen, für den Surrealismus in den 20er Jahren, wo er sagt, dass das Wunderbare der Widerspruch ist, der in der Wirklichkeit auftritt. Dann ist es das, was quasi nicht zusammenpasst, was nicht in diese Welt passt und diese Welt als Form, auch wie wir diese Welt erfahren in diesem Modus der Herrschaft der Logik. Genau, und dann ist es dieses Aufeinandertreffen zweier äußerst disparater Gegenstände, wo es einfach auf den Funkenschlag eigentlich ankommt, ne? Auf dieses ästhetische Dynamit dieser Konfrontation zweier disparater Momente.

0: Antonin Artaud.
1: Les asiles d'aliénés sont des réceptacles de magie noire, conscients et prémédités. Et ce n'est pas seulement que les médecins favorisent la magie par leur thérapeutique irascible et stupide, c'est qu'ils en font.
2: Einzig das Wort Freiheit vermag mich noch zu begeistern. Ich halte es für geeignet, die alte Flamme, den Fanatismus des Menschen für alle Zeiten zu erhalten. Ohne Zweifel entspricht es meinem einzigen legitimen Wunsch. Unter so viel erlebter Ungnade bleibt uns, wie man zugeben muss, die größte Freiheit, die des Geistes doch gewährt. Es liegt an uns, sie nicht leichtfertig zu vertun. Zuzulassen, dass die Imagination versklavt wird, auch wenn es um das ginge, was man so leichthin das Glück nennt, das hieße, sich allem zu entziehen, was man in der Tiefe seiner selbst an höchster Gerechtigkeit findet. Einzig die Imagination zeigt mir, was sein kann. Und das genügt, den furchtbaren Bann ein wenig zu lösen. Genügt auch, mich ihr ohne Furcht, mich zu täuschen, zu ergeben. Als wenn man sich noch mehr täuschen könnte. Wo beginnt sie Trug zu werden? Und wo ist der Geist nicht mehr zuverlässig? Ist für den Geist die Möglichkeit, sich zu irren, nicht vielmehr die Zufälligkeit, richtig zu denken?
3: André Breton, erstes Manifest des Surrealismus. Walter Benjamin sagt über den Surrealismus, dass es seit Bakunin keinen derart radikalen Begriff von Freiheit mehr gegeben hat. Dabei fällt auf, es geht um die Freiheit und die Revolution des Geistes.
4: Der Geist wird da ja auch verbunden mit der Fantasie, also den geistigen Geschöpfen vielleicht auch, die wir schaffen können, zu denen der Mensch imstande ist, in welcher Form auch immer oder war, das muss ich dann immer zeigen. Aber die Form, die hier gemeint ist, der Geist, ist eine Verbindung eben zwischen der Form der Imagination und der Vernunft und der Ratio. Und steht eigentlich in einem antagonistischen Verhältnis oder in der Gegnerschaft erst einmal zu der bloß rationellen Seite des Geistes. Und weil aber diese rationale Seite des Geistes wiederum eigentlich die Möglichkeiten hintergeht, die der Geist in Gänze eigentlich hat, also durch die Fantasie und die Möglichkeiten der Imagination des Menschen, deswegen eigentlich entfaltet sich oder muss sich entfalten eine Dynamik oder wird eine Dynamik in Gang gesetzt, die wiederum dazu führt, dass eigentlich diese Revolution des Geistes zu einer materiellen Revolution selbst werden muss, um die geistige Freiheit wirklich zu entfalten. Und so gesehen ist diese Revolution des Geistes gleichzeitig oder zumindest verwoben mit einer auch materiellen Revolution, um die Form des Zusammenlebens, die eben nicht einfach so abgekoppelt als rein geistige und rein materielle gesehen werden kann, zu in der Form zu verenden, also die Freiheit zu verwirklichen.
2: Wir leben noch unter der Herrschaft der Logik und darauf wollte ich hinaus. Aber die logischen Methoden unserer Zeit wenden sich nur noch der Lösung zweitrangiger Probleme zu. Der nach wie vor führende absolute Rationalismus erlaubt lediglich die Berücksichtigung von Fakten, die eng mit unserer Erfahrung verknüpft sind. Die Ziele der Logik hingegen entgehen uns. Unnötig hinzuzufügen, dass auch der logischen Erfahrung Grenzen gezogen wurden. Sie windet sich in einem Käfig und es wird immer schwieriger, sie entweichen zu lassen. Auch sie stützt sich auf die Tatsache, dass sie unmittelbar nutzbar gemacht werden kann. Auch sie wird vom gesunden Menschenverstand bewacht. Unter dem Banner der Zivilisation, unter dem Vorwand des Fortschritts, ist es gelungen, alles aus dem Geist zu verbannen, was zu Recht oder Unrecht als Aberglaube, als Hirngespinst gilt und jede Art der Wahrheitssuche zu verurteilen, die nicht der gebräuchlichen entspricht.
4: Ich glaube, da kann man andocken an den Begriff des gesunden Menschenverstandes, weil der sagt ja nicht nur der Menschenverstand, sondern der gesunde, was ja wiederum eine Setzung ist. Also es gibt dann das Nicht-Gesunde, das Irre, das Wirre, vielleicht auch das Wahnsinnige. Und das gehört aber nicht dazu zur Rationalität. Das wird ausgesondert, vielleicht auch abgeschnitten und verdrängt. Im menschlichen Leben aber gibt es nicht nur das Gesunde, sondern auch das wiederum von dort aus gesehen oder diesseits dessen das Ungesunde. Und in dieser Rationalitätskritik ging es eigentlich darum, der Gänze des menschlichen Lebens in Form auch der verschiedenen Sphären, denen der Mensch angehört, nämlich dem geistigen Bereich, der mehr umfasst als die pure oder die reine Rationalität und eben dem materiellen Bereich, wo der Mensch eben auch als kreatürliche Figur oder kreatürliches Leibwesen mehr ist als rein körperliches Objekt. Und deswegen ging es gegen die Herrschaft der Logik als eine rationalisierte Zuschneidung der menschlichen und natürlichen beziehungsweise tierischen Welt auch, also Natur, natürlichen Welt. Und diese Sichtweise beziehungsweise diese Weise der gesellschaftlichen Auseinandersetzung mit Mensch und Geist, also mit natürlichem und geistigen beziehungsweise natürlich-geistigen in Form des Leibes, wurde eingefordert und deswegen dieser gesunde Menschenverstand in Form der rationalisierten Herrschaftsweise angegriffen.
3: In der surrealistischen Kritik an Rationalität und Logik geht es nicht darum, deren Berechtigung überhaupt in Frage zu stellen. Vielmehr geht es darum, die absolute Trennung vom Rationalen auf der einen Seite und dem Irrationalen auf der anderen Seite in Frage zu stellen. Durch diese absolute Gegenüberstellung werden die Träume jeglicher Bedeutung beraubt und die Logik zu einer begrenzten und deformierten. Das ist auch der Grund dafür, warum die Surrealisten Freud für sich entdeckten, da dieser die Träume für grundlegend deutbar erklärte und eine Kontinuität des Seelenlebens zwischen Bewusstsein und Unbewussten behauptete. Auch für Freud machte eine absolute Trennung zwischen gesundem Verstand und psychisch kranken Wahn keinen Sinn. So wie für ihn das Sprechen über die Seelenregungen, also gerade das Ernstnehmen des vermeintlich Irrationalen, entscheidend für den Prozess der Heilung war.
1: Elle-même, qu'elle apprenne à se reconnaître à travers ses enfers, auxquels la vue sans son secours plus que problématique, la vue que l'homme, en général, porte sur elle. Élucine après le prix, le lac scintille, c'est une vague, et c'est toujours toute la mer passant à travers l'anneau du doge. Car il faut que cette alliance, tout l'univers sensible la consacre et que rien ne puisse plus faire.
2: Wir sind ganz gewiss Barbaren, da uns eine bestimmte Form von Zivilisation anekelt, nämlich jene Zivilisation, die die Menschenwürde auf die Stufe eines Tauschwerts herabzieht. Jene Zivilisation, die den Geist in den viehischsten und unphilosophischsten Begriff der Idee des Vaterlandes zu zwängen versucht. Jene Zivilisation, die sich auf der Sklaverei der Arbeit aufbaut. Wir akzeptieren die Gesetze der Ökonomie und des Tauschhandels nicht. Wir akzeptieren nicht die Sklaverei der Arbeit. Und auf einem noch weitläufigeren Gebiet erklären wir uns als im Aufstand gegen die Geschichte befindlich. Die Geschichte wird von Gesetzen gesteuert, deren Voraussetzung die Trägheit der Einzelnen ist.
3: Diese Zeilen stammen aus dem Aufruf »Zuerst und immer die Revolution«, den die Surrealisten 1925 in der kommunistischen Tageszeitung L'Humanité veröffentlichten. Diese Veröffentlichung steht für eine zeitweise Annäherung zwischen der surrealistischen Gruppe und der Kommunistischen Partei Frankreichs. Gleichzeitig zeigt die Stoßrichtung dieses Aufrufs bereits die baldige Entzweiung mit dem Parteikommunismus an. Denn der Aufstand gegen die Arbeit und gegen die Gesetze der Geschichte konnte sich nicht in die Programmatik der offiziellen Kommunisten einfügen. Nachdem die meisten Mitglieder der surrealistischen Gruppe 1927 der KPF beigetreten waren, kam es 1935 bereits wieder zum Bruch. Beide Vorgänge hatten auch zu Entzweiungen innerhalb des surrealistischen Zusammenhangs geführt. Nunmehr wurde von parteikommunistischer Seite der Surrealismus mit einer Reihe von folgenreichen Stichwörtern belegt: anarchistisch, kleinbürgerlich, irrationalistisch, nihilistisch, mit einem Hang zum Mystizismus.
4: Die Frage ist ja eigentlich, ob wirklich der Surrealismus damit getroffen wird oder ob das vielleicht auch ein Abwehrargument ist. Also weil letztlich ist dieses Argument gegen die herrschende Rationalität in Form der Herrschaft der Logik seitens der Surrealisten ein Angriff auch auf das Fortschrittsdenken. Also zum einen auf den Positivismus und aber auch eben auf das Fortschrittsdenken im Allgemeinen, was eben auch aber nicht nur quasi eine bürgerliche Form des Denkens und Agierens war, sondern eben auch eine, die in der Arbeiterbewegung hohes Ansehen genossen hat. Und dahingehend War das auch ein Abwehrargument eigentlich gegen sowas wie einem Defätismus oder einer zersetzenden Haltung gegenüber der aufgehenden roten Sonne, quasi des Arbeiterstaates, der Diktatur des Proletariats im Osten und dieser Mystizismusvorwurf, den könnte man vielleicht auch noch anders diskutieren, als er so vorgeworfen wurde seitens der Bolschewiken und seitens der Partei der stalinistischen Ordnung oder Unordnung. Was ihnen, glaube ich, letztlich da vorgeworfen wurde, war nicht der Mystizismus, den man ja auch quasi eigentlich umgedreht wiederum in Form dieser Fortschrittsgläubigkeit wiederum der anderen Seite vorwerfen könnte, sondern dieser Mystizismusvorwurf, der trifft in einer anderen Art und Weise, glaube ich, eher, aber nicht unbedingt so, wie er geäußert wurde seitens der KP, also der KPF auch und so weiter. Da würde man aber, glaube ich, nochmal gesondert eigentlich in dieses Verhältnis zum Rausch und zum Traum und zum Irrationalen eigentlich eindringen müssen, als das von Seiten eben dieser Kritiker von den Arbeiterparteien und der Partei der Ordnung über die Arbeiter auch geäußert wurde.
3: Eine andere Art der Kritik formulierte der bereits erwähnte Walter Benjamin. Benjamin hat in seiner Zeit die Veröffentlichungen der Surrealisten genauestens zur Kenntnis genommen. In seinem Aufsatz »Der Surrealismus – Die letzte Momentaufnahme der europäischen Intelligenz« heißt es:
0: Die Kräfte des Rausches für die Revolution zu gewinnen, darum kreist der Surrealismus in allen Büchern und Unternehmen. Das darf er seine eigenste Aufgabe nennen. Für die ist nicht damit getan, dass, wie wir wissen, eine rauschhafte Komponente in jedem revolutionären Akt lebendig ist. Sie ist identisch mit der anarchischen. Den Akzent aber ausschließlich auf diese setzen, das hieße, die methodische und disziplinäre Vorbereitung der Revolution völlig zugunsten einer zwischen Übung und Vorfeier schwankenden Praxis hintansetzen. Hinzu kommt eine allzu kurz gefasste, undialektische Anschauung vom Wesen des Rausches. Die Ästhetik des Peintre, des Poet en état de surprise, der Kunst als Reaktion des Überraschten, ist in einigen sehr verhängnisvollen romantischen Vorurteilen befangen. Jede ernsthafte Ergründung der okkulten, surrealistischen, phantasmagorischen Gaben und Phänomene hat eine dialektische Verschränkung zur Voraussetzung, die ein romantischer Kopf sich niemals aneignen wird. Es bringt uns nämlich nicht weiter, die rätselhafte Seite am Rätselhaften pathetisch oder fanatisch zu unterstreichen. Vielmehr durchdringen wir das Geheimnis nur in dem Grade, als wir es im Alltäglichen wiederfinden. Kraft einer dialektischen Optik, die das Alltägliche als undurchdringlich, das Undurchdringliche als alltäglich erkennt.
4: Die Form der Auseinandersetzung mit dem Anderen der Logik, die ja eingefordert wurde und propagiert wurde in Form zum Beispiel des im ersten Manifest des Surrealismus, heißt es für die Allmacht des Traumes. Die Allmacht des Traumes ist aber dann mehr als das bloße Einbeziehen oder die Kritik an der Entgrenzung und Entmischung zwischen Imagination und Rationalität oder zwischen Rationalem und Irrationalem, sondern es ist ja schon das Setzen, dass es eine Macht gibt, die zu affirmieren sei, und das wäre die eben der Traumlogik oder der Traumsphäre. Und parallel dazu gab es eben seitens des Surrealismus, also in Form des Ismus als Bewegung, schon eine Lobpreisung eben des Gegenteils eben der logischen Sphäre in Form dessen, was von dieser logischen Sphäre abgegrenzt und verdrängt wurde, letztlich materiell auch abgedrängt und verdrängt und abgedrängt und abgesetzt in die zum Beispiel Irrenhäuser, wie es damals hieß, oder aber auch eben in Form des Rausches oder der Wahrsagerei, auch des Tarots oder auch der Parapsychologie und solcher Dinge, die jetzt quasi das Gegenteil des Rationalen darstellen, aber deswegen noch nicht unbedingt richtig sein müssen. Und dieser Vorwurf, also des Mystizismus oder der romantischen Anschauungen vom Wesen des Rausches, wurde nicht nur von der KPF gemacht, sondern vielleicht dezidiert auch in einem anderen Kontext und mit einer anderen Intention von zum Beispiel Walter Benjamin in einem Aufsatz aus den späten 20er Jahren. Und da ging es dann schon darum, dass diese Sphären und diese Bilder, zum Beispiel Traumbilder, Traumtexte eben als solches schon als Richtiges dargestellt werden und nicht mehr durchdrungen werden müssen. Und diese Logik, beziehungsweise wenn man das dann logisch durchgeht, ist dann keine dialektische mehr, sondern setzt eigentlich das pure Gegenteil der Rationalität schon als das zu affirmierende Ergebnis dieser Bewegung. Und das bringt einen nicht nur geistig, sondern auch materiell in eine Bredouille und kann einen in Abgründe stürzen, die deswegen aber, weil sie nicht die Logik sind und nicht die Rationalität, nicht unbedingt das Heil für den Menschen sind. Auch nicht in dem geforderten, also schon längst nicht in dem geforderten Bilde einer Freiheit für den Geist. Weil eine abstrakte Freiheit kann eigentlich dann ja auch kippen in eine Unfreiheit, weil gar nichts mehr gewählt werden kann.
3: Die Eindrücke des Ersten Weltkriegs hatten die Surrealisten zum Aufstand gegen die bürgerliche Welt gebracht. Für das Programm des Surrealismus ist allerdings nicht nur ein Erschrecken vor der Gewalt bedeutend, sondern durchaus auch eine Faszination an ihr. Aus dem zweiten Manifest des Surrealismus von 1930 stammen folgende Zeilen.
2: Die einfachste surrealistische Handlung besteht darin, mit Revolvern in den Fäusten auf die Straße zu gehen und blindlings so viel wie möglich in die Menge zu schießen. Wer nicht wenigstens einmal im Leben Lust gehabt hat, auf diese Weise mit dem derzeit bestehenden elenden Prinzip der Erniedrigung und Verdummung aufzuräumen, der gehört eindeutig selbst in diese Menge und hat den Wanst ständig in Schusshöhe.
4: Ich glaube, auch im zweiten Manifest oder vielleicht sogar auch schon im ersten Manifest heißt es, diese Revolution des Geistes, also der Titel von Marc Polizottis Breton-Biografie, dass diese Freiheit des Geistes, die da eigentlich quasi Pate steht für diesen Titel, dass die letztlich verwirklicht werden soll, zur Not auch mit materiellen Hämmern. Also das ist quasi was, was auch noch in einer anderen Form, also dieses Moment, dieses sich Luft verschaffen, auch mit materiellen Momenten, also in Form der Gewalt oder der Konfrontation mit der Realität, um diese Freiheit des Geistes eben auch durchzusetzen. Also das heißt, dieses Moment der Gewalt ist allein schon in den Avantgarde-Bewegungen, der künstlerischen und politischen Avantgarde, immer was gewesen, was quasi da war, um sich quasi nicht nur Gehör zu verschaffen, sondern auch Eindruck zu machen und dann eben eindrücklich auch zu wirken. Aber innerhalb dieser 20er Jahre, auch wo diese zwei Manifeste entstanden sind, war der Surrealismus vom Ersten oder quasi die Schreibenden oder vor allem der Schreibende André Breton konfrontiert mit dem Feedback sozusagen auch der Ordnung, die da angegriffen wurde. Und auch mit den Fliehkräften innerhalb der eigenen Gruppe. Weil wenn man diese ästhetischen Produkte in Form zum Beispiel der Traumtexte, die dort angefertigt wurden und in Zeitschriften und Büchern eben auch veröffentlicht wurden, nimmt, dann können die auch eben so einen rein ästhetizistischen Weg einschlagen. Also es gibt überhaupt keine inhaltliche Auseinandersetzung mehr. Das wird auch nicht mehr irgendwie politisch quasi auch nur versucht irgendwie zu deuten oder fungibel zu machen, sondern es ist eine reine Lobpreisung und Verherrlichung des Traumes und seine Produkte werden dann quasi feilgeboten. Das war auch quasi eine Fliehkraft des bloßen Künstlertums wiederum, das die Produkte wiederum eingemeindet hat in den bürgerlichen Kosmos und diese Logik auch der Herrschaft der Rationalität überhaupt nicht mehr angegriffen hat, sondern einfach nur neue Produkte in der Kunstwelt geschaffen hat, die auch die Kunst selber, das hatten wir jetzt noch nicht im Gespräch angerissen, aber eigentlich ja angegriffen hat. Also diese Art und Weise, wie da Romane in Form von Antiromanen oder auch Manifeste geschrieben wurden, die selber ja eigentlich auch gegen die Kunstform der bürgerlichen Kunst sozusagen opponiert haben. Und da gab es eben eine Fliehkraft auch, in Form von bloßen Künstlern, die auch nicht mehr quasi diese Revolution im Geiste dann auch wirklich als materiell die Wirklichkeit durchdringend auch verwirklichen wollten. Und das war das Problem auf der einen Seite. Und auf der anderen Seite Personen in dieser Bewegung, die rein politisch sozusagen auch den ästhetischen Aspekt wiederum rückkürzen wollten, um auf Kurs zu kommen mit den geforderten Standards durch die kommunistischen Parteien, durch den Bolschewismus und seine geforderten Kunstformen des sozialistischen Realismus. Und diese Dynamik, die eben diese Fliehkräfte in beide Richtungen des bloßen Ästhetizismus auf der einen Seite und auf der anderen Seite eben diese politische Rücknahme des künstlerisch-antikünstlerischen Momentes dieser Bewegung gewollt haben, haben gezehrt sozusagen am Charakter dieser Bewegung und haben dazu geführt, dass letztlich auch durch den quasi Antivater, Vater dieser Gruppe, André Breton, der eben da schon auch das Ruder halten wollte und auf Kurs halten wollte, in einem durchaus schlingernden Kurs, dass das Ganze auch übertüncht werden sollte, so meine Deutung zumindest, indem man vor allem als Abrechnung über die verschiedenen Fraktionen gerichtet hat und das in einer äußerst drastischen, auch manifesten Form, also mit Ausschlussverfahren und quasi als Ordnungsmacht. Und als Ordnungsmacht eben auch Kraft und Form von Gewalt für sich zu beanspruchen und diese Dynamik in Form der Frustration vielleicht auch einfach ein paar Schrauben höher zu drehen und diese Feindschaft quasi zu dieser Gesellschaft, der bürgerlichen Gesellschaft, die wiederum halt geantwortet hat durch die Versuche der Eingemeindung und der Repression mit eben äußersten Momenten anzugehen. Und dafür halt dieses, glaube ich, Moment der äußersten Verzweiflung, was da angespielt wird in diesem Revolversatz, der ja vor allem eine Form der Verzweiflung ausdrückt und nicht ein unmittelbarer Aufruf ist zur Tat. Und interessanterweise hat der Autor dieses Satzes diesen Text dann oder diesen Satz selber als Produkt einer äußersten Gereiztheit auch bezeichnet. Und das vielleicht könnte man selber als ein Produkt von einem Eindruck von rein sensorischer Reizung und auch vielleicht Überreizung deuten.
3: Aus Adornos Aufsatz rückblickend auf den Surrealismus von 1956 stammt der Satz, dass die surrealistischen Schocks nach der europäischen Katastrophe kraftlos geworden sind. Während Adorno in diesem Text den Surrealismus durchaus zu würdigen weiß, aber seine Begrenzungen auslotet, rücken andere Kritiken den Surrealismus in die Nähe zum Totalitarismus und machen dies unter anderem an dem Revolversatz Bretons fest. Eine dieser Kritiken formulierte Hans Magnus Enzensberger 1962 in seinem Essay Aporien der Avantgarde.
5: Je strikter die Bindung an das Kollektiv, umso blinder die reine Aktion. Die einfachste surrealistische Tat besteht darin, so ist bei Breton zu lesen, mit Revolvern in der Hand auf die Straße zu gehen und so lange wie möglich blind in die Menge zu schießen. Es sollten noch einige Jahre vergehen, bis diese Maxime in Deutschland verwirklicht wurde. Immerhin kam Salvador Dalí schon vor Ausbruch des Zweiten Weltkriegs zu der Erkenntnis, Hitler ist der größte Surrealist.
3: Dem ließe sich entgegenhalten, dass Breton und andere Surrealisten in Frankreich und im Exil Widerstand gegen den Nationalsozialismus leisteten. Dass die surrealistische Programmatik in einer Denunziation von Vaterlandsliebe und Arbeitsfetisch bestand. Dass doch ein nicht geringer Unterschied besteht zwischen der Imagination von individuellem Terror im Revolversatz und staatlicher Organisierung von Pogrom und Vernichtung durch den Nationalsozialismus. Diese Stoßrichtung hat eine Antwort auf Enzensbergers Aporien der Avantgarde, die 1964 von Elisabeth Lenk formuliert wurde.
6: Bleibt die Sache mit den Revolvern, die Enzensberger diesmal aus dem zweiten surrealistischen Manifest herausklaubt und flugs wieder nach bewährtem Muster mit dem Faschismus verknüpft. In Wirklichkeit hat dieser Satz mit faschistischer Denkart so wenig gemein, als etwa die Enzensbergersche Manie, sich in allen möglichen Variationen des Wortes schlagen zu bedienen. Etwas schlägt um, zum Beispiel die Moderne in Geschichtsfeindlichkeit, die Avantgarde in kunstgewerbliche Imitation. Etwas schlägt zum Nachteil aus, entschlägt sich oder verschlägt sich. Der Revolversatz ist nicht einmal spezifisch avantgardistisch, sondern knüpft an eine Tradition des schwarzen Humors an, die mit faschistischem Geist so unvereinbar ist wie mit Enzensbergers moralischer Entrüstung.
3: Und trotzdem, der reale Verlauf der Geschichte, das, was Adorno die europäische Katastrophe nennt, sollte zumindest ein Zögern hinterlassen, wenn es um die Beschwörung von Gewalt geht. Das, was die Surrealisten faszinierte, das Unverstandene, Irrationale, der Mythos, die nicht modernen Reste in der Gegenwart, konnten die Nationalsozialisten, wenn auch auf andere Weise, für die Mobilisierung eines Mordkollektivs nutzen. Eine ähnliche Kritik wie Enzensberger formulierte 2014 Richard Schubert in seinem neuen Wörterbuch des Teufels. Dort stellt er in Frage, dass Schock und Provokation überhaupt geeignete Mittel für eine Subversion im emanzipatorischen Sinne sein können.
7: Geschmacklosigkeit als Mittel der Provokation fand jeweils zwei Gestalten. Als Beleidigung sittlicher Heuchelei oder als Affirmation und Vorwegnahme vorherrschender Geschmacklosigkeit. Der Rüpel, der die Werte der bürgerlichen Gesellschaft anbellte und sich anarchistisch dabei wähnte, sah sich plötzlich in Gesellschaft anderer Rüpel bellen. Und die waren von der SA.
4: Also man muss es ja in der Zeit sehen. Ne? Also dieses Zitat von dem Richard Schubert geht ja auf den historischen Kontext. Also diese Rüpel oder Rüpelhaftigkeit, die gab es als eine Tendenz, würde ich sagen, im Surrealismus schon. Und diese Tendenz wiederum macht sich nicht gemein mit der SA eigentlich oder den Rüpeln von der SA, sondern sie steht da nur ununterscheidbar letztlich als spektakuläre Gegnerpartei sozusagen zur bürgerlichen Ordnung. Weil opponiert gegen die bürgerliche Ordnung hat die SA oder der Faschismus und insbesondere der Nationalsozialismus ja auch. Nur eben nie in der Form als Verteidigung des einzelnen Individuums und gegen die Mechanismen der Unterdrückung der Einzelnen durch das Kollektiv oder die Gesellschaft, sondern eigentlich ja die Unterordnung wurde da gepredigt und das Opfer wurde gefordert und auch angebetet. Genau. Und das Zitat zielt aber eigentlich darauf, dass die Wirkung sozusagen dieses Angriffs auf die bürgerliche Ordnung durch Transgression, durch Tabubruch letztlich von skandalträchtigen Aktionen oder Schriften, Pamphleten, Flugblättern, dass die in der Form nicht mehr vielleicht erreichbar ist in der Zeit, wo die bürgerliche Ordnung durch den Faschismus unterlaufen wurde. Vielleicht, weil sie auch Momente gefunden hat, wo sie eh andocken konnte, an illiberale Momente im Liberalismus selber. Oder weil sie andocken konnte an dem Irrationalen des Rationalen selber. Und das benennt aber schon einen Moment, wo nämlich das Irrationale ausgebeutet wird, gelobhudelt wird, also Lobhudelei quasi am Irrationalen, am Opfer betrieben wurde, seitens des NS und des Faschismus, nochmal allgemeiner gefasst. Und selbiges aber, also einen undialektischen Umgang mit dem Irrationalen, gab es in Form des bloßen quasi Anstechen des Irrationalen und der bloßen Stilisierung sozusagen von Wahn, von Traum und Rausch, gab es eben schon auch als Moment und Tendenz eben im Surrealismus. Und da gab es eben auch nicht nur völlig willkürliche Übersprungshandlungen sozusagen auch von einzelnen bedeutenden Figuren wie Louis Aragon, der zum Beispiel dann zum Stalinismus konvertiert ist sozusagen, oder auch Salvador Dalí, der eigentlich Hitler als surrealistischen Erneuerer sozusagen gepriesen hat, der für diese Lobpreisung dann auch aus der surrealistischen Gruppe wiederum von der Pariser Bewegung geschasst wurde. Aber das allein darauf zurückzuführen, dass es ein Arschloch war, geht, glaube ich, fehl. Also es ist schon ein Moment, das wiederum eine gesellschaftliche Tendenz und Dynamik beschreibt, wo der Angriff auf die bürgerliche Ordnung nicht mehr wirksam ist oder fehlgeht, wenn sie auf Veraltetes zielt und immer noch Tabus anbellt, die für die Ordnung überhaupt nicht mehr derart von Wirkung sind.

0: Zu den surrealistischen Motiven, an denen festzuhalten wäre, gehören die Verachtung jeglicher Vaterlandsliebe, die Zurückweisung der Vergötzung der Arbeit, die Ergründung individueller Triebschicksale, die Aufmerksamkeit für untergründige Spuren, die der Geschichtsverlauf hinterlassen hat. Noch mehr als schon damals muss es heute aber um das Motiv des Erwachens gehen. Es scheint, als habe das Mittel der Provokation heute die politischen Seiten gewechselt. Wird es von Linken angewandt, wirkt es wie die hilflose Wiederholung einer Geste, während die Rechten damit die liberale Öffentlichkeit wirksam vor sich hertreiben können. Der surrealistische Aufstand gegen die Herrschaft der Logik muss heute machtlos erscheinen, wenn politische Maßnahmen überhaupt nicht mehr den Anspruch erheben, rational und vernünftig begründet zu sein. Trump als Wiedergänger des König Übü. All dies nehmen die Menschen auf ihrem Weg zur Arbeit durch den Filter handlicher Bewusstseinsmaschinen wahr, durch den Algorithmus auf das Individuum und seine Wünsche zugeschnitten, gebannt in den endlosen Traumstrom der Timeline.
1: Ja, damals wurde halt versucht, die feine Gesellschaft des Bürgertums sozusagen aus der Reserve zu locken und zu demaskieren als rein positivistische Mystik letztlich. Also als selbst irrational. Aber eben durch zum einen die Ästhetisierung der Politik durch den Faschismus und eben auch durch den Bolschewismus ist dieses Moment gar nicht mehr, also die bloße Benennung quasi des Irrationalismus führt nicht zu einem Bruch mit ihm. Vielleicht hat es das auch nie notwendigerweise getan, sonst hätten diese Bewegungen vielleicht auch wie der Dadaismus oder der Surrealismus vielleicht auch anders geendet oder geendet in Form einer Verwirklichung, die sie ja nicht erreicht haben. Und vielleicht sollte man kleinere Schritte machen an der Stelle, weil zwischen Trump und dem Übü von Alfred Jarry liegen ja doch einige Jahre und dazwischen, glaube ich, liegen schon zentrale Momente wie eben der Sieg des Faschismus und des Nationalsozialismus, also zum einen eben in Italien schon früher und dann eben in Deutschland, wo gerade das Anpreisen des Opfers ja nicht dazu geführt hat, dass eine gesamte Gesellschaft mit der eigenen Logik konfrontiert wurde und mit der Irrationalität und deswegen aufgemuckt hätten, sondern die haben ja statt die Freiheit des Geistes einzufordern und quasi auf die Position des Surrealismus anzuspringen, haben sie halt den Faschismus mitgemacht. Und das wäre das eine Moment, was, glaube ich, dazwischen steht und dann eben die Entwicklung der Sensation und seinem Sog, das nicht begonnen hat mit dem Surrealismus und mit seinem Ende, aber was immer auch quasi als Moment selbst in den künstlerischen Avantgarden angespielt wurde und aber dann letztlich dazu geführt hat, auch durch die Entfaltung auch der Kulturindustrie als Mechanismus der Parodie von Freiheit oder des Parodierens von Freiheit, dass das bloße Reizen der Sinne und des Sinnesapparates selber zu einem Kulturgut und zu einem Katalysator sozusagen für kulturellen Konsum werden konnte. Und diese zwei Momente, dass das Opfer quasi und das maschinelle und auch händische Töten von Millionen von Menschen nicht dazu geführt hat und vor allem das Wissen darum und dieser Rausch der Inhumanität, dass es ein breites, geschocktes Reagieren oder eine Erschütterung sozusagen in den einzelnen Menschen gab, sondern dass diese, wie es mal heißt, auch in einem Brief von Magritte an Breton, also einem Maler Magritte an Breton, dem Schreiber der surrealistischen Manifeste, dass das, was sie erreichen wollten, eigentlich mit Schock und Verwirrung und Zersetzung sozusagen der bürgerlichen Ordnung, das hat der Krieg, also der Zweite Weltkrieg, und was ich hinzufügen würde, der Faschismus in einer ganz anderen Art und Weise und Intensität letztlich geschafft. Aber nicht eben aus der Intention heraus und mit dem Ergebnis, was sie sich gewünscht haben. Also der Sturz der bürgerlichen Ordnung, der Herrschaft der Rationalität, des Positivismus in Form einer Aufhebung hin zu der Befreiung der Leidenschaften, der Lüste, der Begehren und der Rücknahme der Entmischung der Sphären. Und diese zwei Momente, die letztlich, würde ich sagen, auch zum Tod geführt haben, dieses Ansinns als surrealistische Bewegung, stehen, glaube ich, noch vor dieser Figur oder diesen Figuren wie eben jetzt Trump in der Jetztzeit und bieten aber oder boten die Grundlage für die Kultivierung eben solcher zynischen Clownsfiguren. Genau, und von Trump gibt es also, ich glaube 2016 hat er mal bei einer Rallye sozusagen, also einer Wahlkampfveranstaltung gesagt, dass er in New York auf dem Times Square, das ist ein sehr belebter Ort dort, quasi einfach jemanden erschießen könnte und der würde keine Wahlstimmen verlieren. Also es ist wirklich ein Satz, den er quasi von sich gegeben hat. Man kann den jetzt quasi mal gegenhalten gegen den Revolversatz aus dem Zweiten Sozialistischen Manifest. Und das Verrückte auch hier ist nicht, dass er es getätigt hat, auch, quasi das auch strengt die Sinne an oder reizt, sondern dass es auch einfach wahr sein könnte.
0: Ihr hörtet hier eine Ausgabe der Sendereihe Wutpilger Streifzüge, die sich mit dem Vermächtnis des Surrealismus beschäftigt hat. Basis dieser Sendung war ein Interview mit Chris Weinhold, das ich im November 2025 aufgezeichnet habe. Chris Weinhold hat in der 9. Ausgabe der Zeitschrift Kunst, Spektakel und Revolution einen längeren Aufsatz über den Surrealismus veröffentlicht. Der Essay trägt den Titel »Auf die Gemeinheit ist eine Prämie gesetzt«. Das Heft kann über das Bildungskollektiv bezogen werden. Alle Infos dazu findet ihr unter spektakel.org. Die Zitate in dieser Sendung wurden gesprochen von Ralf Wendt, Alex Körner, Lena Ulrich, Max Schulz und Torben Tanne. Das Cello spielte Claudia Herold. Diese und weitere Ausgaben der Sendereihe Wutpilger Streifzüge könnt ihr im Netz nachhören unter wutpilger.org. Dort werden zu dieser Folge auch Literaturhinweise und Links nachgereicht. Am Mikrofon verabschiedet sich für dieses Mal Lukas.

99 Gründe, warum die Revolution in der gemäßigten Klimazone ausbleibt. Es ist zu heiß, es ist zu kalt, es regnet oder es schneit, es ist zu windig, es stürmt sogar, es ist zu hell, es ist zu dunkel. Ich habe eine Frau, ich habe Kinder, ich habe Arbeit und verdiene Geld, ich habe Feierabend und trinke mein Feierabendbier, ich schaue Fernsehen, ich brauche meinen Schlaf. Ich habe Feierabend oder es ist Wochenende, ich habe Urlaub oder es ist ein gesetzlicher Feiertag. Bei Lidl gibt es Sonderangebote, im Fernsehen läuft ein Fußballspiel, ich habe Hunger, das Essen wird schon kalt. Ich bin zu jung, ich bin zu alt, ich bin erkältet und im Rücken habe ich es auch. Ich bin zwar links, aber so links nun auch wieder nicht. Meinem Kreislauf geht es irgendwie nicht gut. Ich lasse mich besser krank schreiben. Das ist mir zu weit weg. Mir fehlt das Geld für eine Fahrkarte. Ich kenne außerdem niemanden, der sonst noch mitmacht. Ich habe mein Leben lang gearbeitet. Jetzt sind erst einmal andere dran. Es ist ohnehin schon viel zu spät. Ich bin schon zu betrunken.

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1: Und jetzt ist Schluss mit dem Scheiß. Herzlich willkommen zu Subjektiv auf Radio Korax 95.9.
2: Ja. Ich bin gerührt. Tränen laufen mir über die Wangen.
1: Genau.
2: Nicht nur bei Radio Korax, sondern auch bei Radio Blau oder bei Pi Radio oder beim Freien Radio Neumünster oder bei Radio Fratz beim Freien Senderkombinat und bei Near FM. Überall dort könnt ihr es auch im Radio hören oder aber ihr hört es online, wann immer und wo immer ihr wollt. Das ist ganz euch überlassen. Es ist ja ein freies Land noch.
1: Noch. Und das ist ein freies Radio und subjektiv nett ist die Webseite, wenn ihr mal nachhören wollt, den ganzen alten Shit. Jetzt geht's wieder nach vorn, obwohl nicht ganz, ne? Also, egal. Nico Tikoriko, ich freue mich, dass du sozusagen wieder deine...
2: Ich nehme Remsen, ich bin froh.
1: Den Erdtrabanten, deinen gut. Trabanten sozusagen. Oh, ich aber kann nicht mal so Ostwörter, Identitätswörter. Mit deinem...
2: Simson.
1: Mit deiner Simson über Halle schwebst.
2: We'll take it back.
1: Ja, ja, Junge. Alter. Zurück in die 90er Jahre. Die beste Zeit dieses Landes. Geil.
2: Ja. Must.
1: Must quitsch. Genau, Moskvitsch passt eigentlich auch, ne? So in der heutigen Perspektive von Politik.
2: Absolut, ja, klar, ne, klar, ja. Ne, klar.
1: Back to the good old times.
2: Okay. Ja, ja. Ja, was haben wir am Eingang gehört? Das hörte sich sehr nach ER80 an.
1: Ne, Street Echoes heißen die und die kommen aus San Antonio. In Texas. Also sozusagen, ja, wirklich schick. Waren mal so zwei Typis, die haben so angefangen und dann haben die noch drei andere getroffen, die sagen, wir machen mit. Und jetzt ist eine fünfköpfige Transformation. Die haben gerade so eine, jetzt gerade im August sozusagen eine neue Single rausgehauen. Die heißt auch Double Single, sind zwei Lieder drauf. Und ein Lied heißt Ragu. Und das weiß ich nicht, ob das jetzt so eine Reminiszenz an Bolognese Küche ist oder sowas.
2: Irgendwas Kleingehacktes.
1: Ja, mit langen Löffeln. Konnte nicht hören. Landete im Topf. Und so weiter und so fort. Ja, haben ganz frisch veröffentlicht. Und ja, gefällt mir cool. Hat ja irgendwas.
2: Recht, das hätte durchaus aus dem Hause ER80 sein können.
1: Ja. Aber es ist ja
2: schön angemollt.
1: Eher aus der Texas-Ecke, die du ja sozusagen als musikalischen Hort favorisierst.
2: Texas-frei ist meine Sammlung, die ich heute mit ins Studio geschleift habe. Im Klaus-Beutel befinden sich Perlen der Vergangenheit, aber nicht nur. Denn den Beweis meine ich vielmehr, den werden jetzt Witch Spit antreten mit Show Your Opinion.

0: Witch Spit, ein Duo aus Adelaide in Australien, die ja zu zweit ein anständiges Brett hinlegen.
1: Ist ganz schön Bums, zumindest. Oder?
0: Da, ja, ja, nur eine Gitarre und ein Schlagzeug. Wenn man sich das, das Cover anguckt, ihrer LP Public Execution, könnte man denken, es ist so Mittelalter-Metal oder sowas. Das ist wirklich völlig daneben. Also wahrscheinlich mutwillig. Ich vermute, sie machen sich lustig. Ich bin mir nicht ganz sicher, aber musikalisch ist es genau das, was wir gerade gehört haben. 10 in die Fresse-Songs an Typen wird jetzt nicht allzu gut Haar gelassen.
1: Das ist gut und wahrscheinlich ist das Cover auch dem Produzenten gewidmet, der hier so ein, es ist wirklich so wie ein Heavy-Album abgemischt. Ich habe das auch schon gehorcht und dachte, Alter, kommen jetzt diese Zeiten zurück, wo nach Punk sozusagen alles so, die Basics wurden gerockt damals und dann ging es in die großen Studios und dann waren dann so Fachleute mit mega großen Mischpuls damals noch, die irgendwie extrem viel zu viel Sound für meine Begriffe aus den Sachen rausgeholt haben. Und wenn das jetzt so zwei Leute waren, herzlichen Glückwunsch und viel Spaß beim weiteren Einkauf von Effektgeräten oder sowas. Ne? Wahnsinn.
0: Aber live funktioniert sehr gut. Die sind da anständig punkig unterwegs.
1: Das glaube ich auch. Also ja, mir sind die aufgefallen. Ich war eben auch nur auf diesen, jetzt gerade nochmal auf Kopfhörern hörend, dieses krasse, fette, der fette Studio-Sound, der dann da liegt. Ne? Bisschen anders.
0: Alle Regler nach oben.
1: Ja, ja, bisschen anders kommen jetzt die Transformation Oh Wow daher. Die kommen also erstmal ganz ursprünglich oder vom Label Keys in Desist Records in Kalifornien. Ich glaube, dort hat man sich ein bisschen eher so einen Anarcho-Punk-Kram verschrieben, aber auch nicht auf so eine rostige Art und Weise, sondern auch Neuinterpretation. Natürlich im alten Gewand. Mhm. Wir wollen ja auch bestimmte Skills oder bestimmte Art und Weisen des Musizierens auch hören, wenn wir sagen, wir legen uns Anarcho-Punk an die Ohren. Und hier ist aber so, dass es mit Drummaschinen eingespielt wurde und hat irgendwas. Ich weiß noch nicht so richtig was, aber es hat was. Oh Wow, No Holds Barred ist das Albumstitelchen und Skittles Test Like the Brain Blow ist das Liedchen, was wir jetzt hören.

0: Oh wow, Peng, aus Kalifornien stammend. Ja, ich habe auch hier den Eindruck, dass dieser Trend von, ach, ich will mich nicht mehr mit anderen abstimmen, ich musiziere allein in meinem Kinderzimmer und mache dann alles dazu, was wie es gut klingt, weil es ja einfach möglich ist, sich fortsetzt, sozusagen nicht mehr dieses gemeinschaftlich abstimmen, oh, jetzt willst du wieder dein Solo reinhauen, na mach mal, aber dafür kriege ich zum Schluss noch ein, so, das ist durch, jetzt wird hingerotzt, aber mir gefällt es, es hat irgendwie was so was von ganz direkt, Wutanfall. Mhm.
1: Ärgerlich, hatte was leicht Ärgerliches, aber ja. Kann auch täuschen. Das liegt ja ein bisschen an der Stimme. Wenn er ganz lieb gesungen hätte, zum Beispiel, würde er nicht so ärgerlich,
0: wirken. Vielleicht hat er einfach nur Rasierwasser verschluckt.
1: Genau, wenn du sagst, das ist Anarchopunk, dann lege ich wie bei Musik Mau Mau bei uns üblich auch Anarchopunk drauf. Du hast es ja gewünscht quasi.
0: Ja, ja.
1: Und mache das mit den Lost Cheeries. Und die singen uns jetzt eher was Zartes, weil hier muss ein bisschen das Testosteron rausgewedelt werden aus dem Studio.
0: Ja, gleich was kaputt.
1: The Rain. Ich auch gerade mal aus.

0: Kacheng, Still Comes the Rain von Still Yet Comes the Rain von Lost Cherries.
1: Ja, und auch schön. Schön, auch fast poppig zu nennen, aber schön. Auch die jetzt kommt.
0: Poppiger Ausreißer ihres Anarcho-Punk-Övres.
1: Ja, aber weil der Regen kommt, kann man auch mal ein Hippie-Lied machen. Sehr schön.
0: Sie.
1: So soll es sein. Ich habe aufliegen die Downtown Boys. Wir wissen ja, dass die jetzt vor einer Weile.
0: Something new is coming.
1: Das Album rausgebracht haben, welches
0: heißt.
1: Wo
0: geht er denn hin?
1: Public Luxury. Ich habe mal die Hülle genommen, um ein bisschen was vorzulesen. So von Sub Pop ist das gekommen und ich habe es ja schon vor einer Weile bestellt. Und dann kam ja diese Sommerzeit, die ich damit verbracht habe, Staub zu wischen im Regalschrank. Und jetzt ist sie da. Sie liegt auf. Die Loser Edition in das First Pressing im Colored Vinyl. Also so ein ganz komisches Creme-Hellblau-Zeugs. Lila, irgendwie komisch. Aber. Ich mag das. Auch das fünfte Album der Transformation Downtown Boys aus New York ist ein gelungenes Album. So viel dazu.

0: Sirenas heißt der dritte Song des aktuellen fünften Longplayers der Downtown Boys. Public Luxury heißt das Stückchen Vinyl, welches tatsächlich extrem hörenswert ist. Und ich bin sehr glücklich, dass wir zusammen jetzt diesen Plastling ins Schwingen gebracht haben. So, wirklich toll.
1: Ja, eine zuverlässige Angelegenheit zum Glück. Zwischendurch dachte ich schon bei dem einen oder anderen, auch von der Platte Song, der so vorzuhören war, na, ob das für eine ganze Platte dann gut ist, wenn da so auf einmal Offbeat-Sounds zu hören sind und so, aber ich finde die auch gut insgesamt.
0: Die ist gelungen und wenn ihr euch mal so einen Eindruck optisch besorgen wollt, geht mal ins Videoportal des Misstrauens und sucht mal nach einfach Downtown Boys und guckt mal nach, ich glaube, so ein, zwei, drei Monaten alten Videos. Da gibt es so ein Radioauftritt beim US-amerikanischen Lokalradio, wo die mitgefilmt haben. Und das ist Wahnsinn. Das ist wirklich toll.
1: Yep. Wir springen wieder in die Vergangenheit zu UK DK und Jerusalem Over the White Cliffs of Dover von ihrer, ich glaube, so die letzte EP, die sie gemacht haben, bevor sie sich aufgelöst haben oder so, oder knapp dran, auf dem Crest-Label für Gothic-Zeugs damals veröffentlicht.

0: Over the White Cliffs of Dover, um den Titel in Klammern fortzusetzen. UK DK.
1: Jo, und ich habe, was habe ich auflegen? Ich habe, ja, noch einen, nicht ganz neuen, aber doch neuen, für mich neuen Tonträger und für euch als Plastling wahrscheinlich auch erstmalig aufliegen. Wir hatten schon mal vorher die Vorab-Soundfiles über Bandcamp hier gewürdigt. Alien Nose Job, ihres Zeichens, haben ja einen neuen Tonträger rausgebracht. How a Mosquito Operates, heißt das gute Stückchen, und ist bisher nur in Australien zu haben, und ich hatte ja erzählt von meinem nervösen Klickfinger, und jetzt ist das Vinylchen endlich hier angekommen und ich freue mich eigentlich, dass ich mich verklickt habe und kann jetzt mit euch zusammen das Ergebnis eines Verklickers.
0: War aber froh.
1: Ja, genau. ja, es ist wirklich ein tolles Album, und anders als das davor, was so ein bisschen postpunkig war, wird hier eine wirklich krasse Reminiszenz an diesen US-Hardcore der frühen 80er Jahre hingelegt. Und das ist wirklich completely geil, wie wir sagen würden, wenn wir unter uns
0: wären. Zeig her, ja, zeig her, ja.

0: Der Executioner. Wenn sich diese Transformation doch nochmal in ein Flugzeug setzen wollte oder mit der Fähre nach Europa kommt von Australien, geht da hin. Das ist Wahnsinn. Ich habe Glück gehabt, das einmal live zu erleben und Wahnsinn. Das ist wirklich Wahnsinn. Und die Platte geht alles in diesem Style, manchmal noch ein bisschen flotter, stark nach vorn. Sie heißt, nochmal zur Erinnerung, How a Mosquito Operates. Hat schöne Comic-Style-Design und wir hoffen, dass es noch ein europäisches Label gibt, welches die dann nochmal nachverlegt und vielleicht es nicht mit so einem teuren Porto-Dingsi-Weg, Postweg verbinden zu müssen, das in die Plattensammlung stellen zu können. So.
1: Aber ganz andere Band, ne?
0: Ich weiß gar nicht, inwieweit die sich personell umgesetzt
1: haben. Also nee, ich meine, so könnte, wenn du die Platten hintereinander auflegst, würdest du nicht denken, dass dieselbe
0: Nein, Band ist. Nein, ich glaube ja auch, sozusagen, das ist auch so eine Art Konzeptkunstkram, dass man sich einfach immer einer bestimmten Ära musikalisch widmet, die total spannend ist. Und zum Glück sind bisher alles in diesen, wie sagt man es, die Mehrzahl von Ära, Ären, Äras passiert, die wir auch musikalisch cool finden, so dass eigentlich dieses musikalische Mastermind, was dahinter steckt, wirklich auch echt tolles Zeug macht. Wir haben wirklich die Fähigkeit, die Essenz von den Sachen, die uns in diesen Epochen wirklich anmachen, irgendwie rauszusaugen und daraus neue Songs zu machen, ohne so eine peinlichen Kopien hinzulegen dabei. Das finde ich auch noch spannend so.
1: Mhm. Wir machen was ganz anderes, sowohl musikalisch als auch inhaltlich. Geht es jetzt hier um die, ja, eigentlich den Höhepunkt der Auseinandersetzung im Nordirland-Konflikt, wo durch Hungerstreiks Leute gestorben sind und die Protestformen völlig anders und mit noch viel militanter die Auseinandersetzung gewesen sind. Mittendrin hat eine englische Band sich hingestellt und gesagt, finden das voll scheiße, was wir Briten da oben machen in Nordirland gegen die Iren. Der Song heißt Amar und die Band Au Pairs.

0: Jo, von Folter keine Spur. Die Au-pairs mit Amar.
1: Ja, sehr schön. Ich mag das. Ich mag nicht alles, was die Au-pairs gemacht haben, aber das ist auch so ein Stückchen, welches mir echt gut und nahe kommt. So. Wir machen weiter mit einer Transformation, die beim Sorcerer-Label verlegt wurde. Ein Label, welches in Lyon in Frankreich beheimatet ist und welches sich auf das Veröffentlichen von Signs und Tapes spezialisiert hat. Und dort ist jetzt ganz frisch ein Tape rausgekommen von Mauweis Mine. Mine? Keine Ahnung, weißt du es? Kannst du? Du bist so ein bisschen Französisch.
0: Ich weiß nicht, ich sehe es nicht.
1: Mau und Weise mit AI. Mauweis.
0: Mauweis heißt das.
1: Mauweis Mine, vielleicht so. Keine Ahnung. Jedenfalls Will Couleur Sang haben die aufgenommen und das ist ein schönes, direktes, Interface achelndes Stückchen Tanzmusik. Punk. Soll es sein.

0: Die Schupladinskis unter uns würden sagen Synthpunk, was uns hier Maurice Mine, sage ich jetzt mal einfach, entschuldigt die falsche Aussprache, hingelegt haben. Die Lyoner Punk Formation, Willkulore Song hieß das Liedchen, und spannend fand ich an dem Song beim Hören und beim so, wie dieses wirklich ganz lange Text Brett, was die Sängerin wahrscheinlich da mit hatte, so in der Tasche. Und dann kommt die zu einer Band, die so schnell spielen. Und dann muss die ganz schön rattern, um das alles auch rüberzubringen. Weil das muss auch gesagt werden. Das gehört ja immer dazu. Der Text ist ja nicht nur Beiwerk.
1: Nö, und das ist ja fast normale Sprechgeschwindigkeit im Französischen. Ja,
0: aber krass, wie das so schön. Ja, geil. Ich mag's.
1: Sehr viel staccato-esker tun es jetzt die Skits aus Schottland mit Circus Games.

0: Ich mag es ja eigentlich nicht besonders gern, wenn Musik ausgeblendet wird, wenn ihnen kein schönes Ende einfällt, aber ich verzeihe es den Skits. Circus Games.
1: Ja, das ist, ja, das Ausblenden ist komisch, ne? Das ist irgendwie, als müsste man die Single ist zu Ende, muss man umdrehen, da geht's weiter oder sowas, keine Ahnung.
0: Ja.
1: Komisches Gefühl, was dabei entsteht. Von dir unter anderem wurde ich am Wochenende darauf hingewiesen, auf einen Taz-Artikel, welcher die ja. lokale die Kultur, Subkultur, was weiß ich nicht, was beleuchtet, unter anderem das Label
0: in Halle, Pigalle.
1: Genau, welches jetzt ist das Label weg. Auf jeden Fall ging es um Radio Korax und es ging natürlich um das Label des Ex-White-Musikanten, welches Turbo Discos heißt. Ja, habe ich es wieder. Ah, wenn man sich nicht zettelt mit einem Turbo Discos. Und es geht so ein bisschen um die in diesem Text der Taz, den ihr wahrscheinlich auch im Online-Angebot der Zeitung finden könnt, um ja. das Zusammenspiel von Musikschaffenden, Kulturschaffenden, politischen Gruppen und auch zum Beispiel diesem freien Radio, wo wir auch hier am Start sind. Radio Korax, was ihr ja hoffentlich auch langfristig unterstützt mit einer Fördermitgliedschaft oder sowas. Das ist ja was, was vielleicht in den kommenden Monaten noch relevant werden kann. Jedenfalls bin ich über diesen Artikel, wo auch eine Schallplatte erwähnt wurde, zu der ich hier ein Versprechen abgegeben habe, dass ich euch nämlich klassisch konditionieren will, dass ihr das bisher alle die Jazzplatte mitsingen könnt, die da heißt, der Irrtum hat mal wieder gewonnen. Und da bin ich ein bisschen von abgekommen. Und deswegen danke an die Erinnerung. Hier kommt's.

0: Oh, da habe ich gepennt. Die läuft ja andersrum.
1: Ich wollte eigentlich noch den Folgesong durchlaufen lassen.
2: Ja. Aber du hast meine Geduld quasi getestet und hast gesehen, wie ich buddhistisch in mir ruhe und dir glaube, dass da jetzt noch was kommt. Aber
1: sie läuft von innen nach
2: außen.
1: Ich habe ein bisschen gepennt, was ganz anderem erwartet. So. Ich dachte, na okay, lass mal noch den Folgesong, um sozusagen auch die Bandbreite des Schaffens, welches auf diesem Menü drauf ist, erfassen zu können. Müssen wir nächste Woche weitermachen.
2: Die ersten Takte hörten sich schwer nach Nick Cave an, als wenn sie da bei den Bad Seeds sich was ausgeborgt hätten für den Klangteppich.
1: Ja,
2: aber sehr schön. Vom Dub von Jazz zu Instrumentalisierung für Jazz, aber das Ganze unterlegt mit einem anständigen Disco-Bass, Theater of Hate, mit dem großen Song einer B-Seite, versteckt quasi, My Own Invention.

0: Theater of Hate, die mit den Skids zusammen auf Tour sind ab September. Und ich hoffe, dass sie es auch über den großen kleinen Teich schaffen, quasi aus Großbritannien. Holland ist schon mit veröffentlicht und vielleicht kommen die beiden ja dann auch irgendwo hierzulande vorbei. In jedem Falle wäre das eine ganz heiße Empfehlung.
1: Oh, das würde mich auch sozusagen auf die Wanderstrümpfe bringen, um das erleben zu können. Das ist ja auch noch offen in meiner Liste von Sachen, die man mal gerne sehen will. Wie zum Beispiel, ja, weiß nicht, den untergehenden Faschismus. Sachen, die man sehen will. Auch gern gesehen. Bei uns ist, wenn sich Tanzformationen richtig Mühe geben mit ihren Veröffentlichungen. Ich habe jetzt hier von der spanischen Band Finale eine EP aufliegen.
0: Oh ja, das ist hübsch.
1: Die wirklich toll gemacht ist. Hier sind mit einem großen Stempel drauf die Titel. Vorne hat man einen Aufnäher mit so Lochstandnieten so reingestanzt. Wirklich geil. Textzettel rein. Dafür hat man Geld beim Druck des Labelkreises gespart und da so einen Aufkleber drüber gemacht, den ich soeben, weil ich habe sie gerade tatsächlich das erste Mal aufgelegt, zerstoßen musste, um sie ja, so eine miesen Spielchen, ne? Aber das Treu ist auch ein bisschen Teil unserer Philosophie und wahrscheinlich auch von Finale, die aus Valencia stammen und hier schon mal vorgestellt wurden, jetzt aber als Vinyl aufliegen können. Und wir freuen uns auf spanischen Punkrock. Die EPs, die von dort kommen, haben sehr oft viel, viel, viel Charme.

0: So, wollt ihr weitermachen? Ne? Ich habe gesagt, Finale heißt die Tanzformation Almas Perdidas, ist das Liedchen, welches wir gehört haben. Grandiose Single, ich bin hin und weg. Erinnert mich an diese Hillside Strangler-Serie, die wir damals mal ausgegraben hatten, wo ganz viele tolle Singles rausgekommen sind. Aus Valencia stammt, aus dem Jahr 2024, dort wurde es jedenfalls aufgenommen. Großartig, Finale. Wow.
1: Ich schmiege an diesen euphorisierenden Song einen weiteren von den Skits, nämlich Off One Skin. Und wenn sich irgendjemand zufällig fragt, woher U2 eigentlich die Idee für ihre Musik haben, dann sollte ihnen das hier zu denken geben.

0: Katscheng, letzter Song dieser Sendung kommt von Rem Pemsen und wir sagen Tschüss schon mal, nicht wahr? Das war Subjektiv auf Radio Korax und den angeschlossenen freien Radiostationen in Hamburg, Leipzig, Neumünster, Flensburg, Berlin oder in Dublin.
1: Genau, oder hier in Halle. Leute, macht's gut. Ich verabschiede mich mit Sistema de Entretenimiento. Das ist auch eine spanische Transformation, die unter dem Etikett Arcade Punk oder Young Punk, wie auch immer, formieren, sich gleichzeitig irgendwie auch in der Abkürzung bei Schleimkeim irgendwie orientiert haben, was so diese, oder Dead Kennedys, keine Ahnung, diese Logogebung gibt. Ist eine spanische Transformation, die ich schon live erleben durfte und die fetzen. Und damit haut rein. Wir müssen das. Tschüssi.
0: Bis nächste Woche.

0: In der Nacht zu Dienstag ist die Leipziger Feuerwehr zu einem Einsatz in Leipzig-Lindenthal ausgerückt. Die Einsatzkräfte waren alarmiert worden, weil auf einem Feld an der Salzstraße mehrere Strohballen in Flammen standen. 4 freiwillige Feuerwehren, die Berufsfeuerwehr und das Technische Hilfswerk THW waren vor Ort und schützten die angrenzenden Bäume mit Wasser gegen den Brand. Die Feuerwehrleute zerlegten den Haufen aus Strohballen und löschten diese, sodass der Einsatz nach 2 Stunden für beendet erklärt werden konnte. Wie es zu dem Feuer kam, ist bisher noch unklar. Verletzt wurde bei dem Einsatz niemand. Die Leipziger Polizei ermittelt. Heute wird im Leipziger Zoo die Erlebniswelt Feuerland eröffnet. Das rund 10.000 Quadratmeter große Areal bildet eine südamerikanische Küsten- und Meereslandschaft nach. Dazu gehört ein mehr als 100 Meter langer Unterwassertunnel, der eine Rundumsicht auf tauchende und schwimmende Meerestiere ermöglicht. Einige Humboldt-Pinguine, Meerespelikane und Robben haben sich bereits eingelebt. Nach Angaben des Zoos kostete die Anlage knapp 50 Millionen Euro. Seit der Jahrtausendwende sind die alten Anlagen im Zoo Leipzig schrittweise durch modernere Themenwelten ersetzt worden. Viele nicht mehr zeitgemäße Käfige und Tierhäuser sind großzügigeren Anlagen gewichen, wie etwa die Tropenhalle Gondwanaland. Nach dem Bereich Feuerland zählen die Sanierung des historischen Terrariums sowie die asiatischen Inselwelten zu den letzten Bauprojekten im Zoo. Die Modernisierung soll bis 2028 abgeschlossen sein.
1: Das US-Rüstungs-Startup Covenant plant nach Recherchen von MDR aktuell eine Produktionsstätte für Marschflugkörper in Leipzig. Covenant ist ein US-amerikanisches Rüstungs-Startup mit einem Ableger in Frankfurt am Main. Das Unternehmen wurde vor 2 Jahren gegründet und ist seit Mai im Lobbyregister des Deutschen Bundestags eingetragen. Bekannt ist das Unternehmen dafür, dass es die Mittelstreckenwaffe ANFIM entwickelt hat, die deutlich kostengünstiger als vergleichbare Marschflugkörper produziert werden soll. Es gibt Hinweise darauf, dass die neue Produktionsstätte in der

0: Nähe des Leipziger Flughafens gebaut wird. Allerdings halten sich die verantwortlichen Stellen zu dem Thema bisher bedeckt. Covenant gibt an, die Öffentlichkeit in 2 Wochen über mehr Details informieren zu wollen. Unklar sind zurzeit unter anderem der Zeitplan für den Bau, die geplante Zahl der jährlich produzierten Raketen und der genaue Standort der Fabrik. Die Gruppe Leipzig gegen Krieg ruft für Mittwoch, den 2. September 2026, zu Protesten gegen den geplanten Rüstungsstandort am neuen Rathaus auf. Die Crowdfunding-Aktion Rettet die Buchkinder ist erfolgreich zu Ende gegangen. Mehr als 113.000 Euro sind in den vergangenen 2 Monaten zusammengekommen, um die durch unerwartete Fördermittelkürzung entstandene Finanzierungslücke des Buchkinder Leipzig e.V. zu schließen. Damit ist die Arbeit des Vereins für die kommenden Monate zunächst gesichert. Am 26. Juni hatte der Buchkinder Leipzig e.V. die Rettungsaktion gestartet. Rund 100.000 Euro fehlten im Haushalt, nachdem Fördermittel deutlich und für den Verein unerwartet gekürzt worden waren. Was folgte, war eine Welle der Unterstützung, mit der das Team in diesem Umfang nicht gerechnet hatte. Mehr als 1.300 Menschen beteiligten sich an der Kampagne. Hinzu kamen zahlreiche Menschen, Unternehmen und Einrichtungen, die den Aufruf verbreiteten, eigene Aktionen organisierten oder auf andere Weise halfen.
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0: Herzlich willkommen zu Headliner im Herzen. Ich bin Jonas, mir gegenüber sitzt der liebreizende Robert.
1: Hallo, ich bin der liebreizende Robert.
0: Und wir bieten euch hier wieder eine neue Folge unseres Musikpodcasts.
2: So sieht's aus. Jonas, ich glaube, du hast heute den Start für den Podcast vorbereitet, oder?
0: Jawohl, wir machen wieder ein fröhliches Albumraten.
1: Yay!
0: Und mir ist so aufgefallen in der Vorbereitung, dass ich dich letzte Woche auch übelst gedisst habe für den Namen deiner neuen Rubrik.
2: Ich finde auch.
0: Und wiederum habe ich halt einfach gar keinen Namen.
2: Ich finde übrigens immer noch, dass Roberts Rockstar-Rätselraten einfach ein geiler Name ist. Ich weiß nicht, was du dagegen
0: hast. Du bist der verschollene Sohn von Inka Bause.
2: Sag mal was.
0: Okay, also ich habe mir ein Album rausgesucht und habe dazu Kommentare gesammelt von Community-Membern. So ein bisschen von schwer zu leicht. Und ja, schauen wir mal, ob du drauf kommst.
2: Okay, bin bereit.
0: Erster Kommentar, los geht's. Ich verstehe nicht, wie man diese Musik anhören kann. Kauft euch ein einziges The Who-Album und ihr werdet nie wieder an diese austauschbaren Fressen denken.
2: Okay, warte ganz kurz. Ich gebe mal folgenden Tipp ab. Kauft euch ein einziges The Who-Album. Klingt nach jemandem, der tendenziell eher, naja, ältere Musik hört und von neuer Musik genervt ist. Und das heißt, das Album, um das es geht, könnte eher was Neueres sein, was Moderneres. Macht das Sinn?
0: Könnte man so interpretieren.
2: Okay.
0: Und The Who ist ja auch ein bestimmtes Genre, was die machen. Das gibt vielleicht auch schon mal so eine Richtung vor. Nächster Kommentar. Also mir gefallen die schon, wenn die bloß nicht so terribly humorlos wären.
2: Was soll ich denn damit anfangen jetzt?
0: Ich fand den Kommentar einfach lustig.
2: Okay.
0: Und ich finde, da ist tatsächlich schon was dran. Ne? Also wie verkörperst du die Musik? Nimmst du die sehr ernst oder ist das schon so mit so einem Augenzwinkern? Weißt du, wenn du jetzt an Tenacious D denkst oder sowas,
2: ja,
0: das ist natürlich schon mit einem Augenzwinkern. Wir schauen mal weiter. Diese sogenannten Retro-Bands kotzen mich mittlerweile dermaßen an, klingen wie einfach bissel in die Gitarre hauen und das war's. Das ist für mich keine Qualität.
2: Arctic Monkeys.
0: Schande.
2: Was ist denn mit Retro-Band gemeint? Also, schwer zu sagen, weißt du, wie ich meine? Okay.
0: Nö, nicht unbedingt.
2: Ja, gut.
0: Kommst du noch drauf. Nächster Kommentar. Die Qualität drückt sich hier nicht durch Können aus, sondern einfach durch Originalität.
2: Das Wort Retro macht mich gerade so fertig.
0: Naja, wir haben einen The Who-Vergleich, was eine ältere Rockband ist. Jetzt haben wir den Retro-Band-Vergleich und nicht unbedingt Können, sondern Originalität, also eher puristisch.
2: Bei welcher Band sind denn Leute so gespaltener Meinung? Also.
0: Ja, da habe ich wieder ein Leckerwissen rausgesucht.
2: Aber wirklich, wir sind doch fast durch mit den Kommentaren.
0: Mhm.
2: Oh Gott.
0: Der nächste macht es, glaube ich, sehr viel eindeutiger.
2: Okay, gib mir den mal.
0: Die Drummerin spielt so schlecht, dass es schon wieder saugeil klingt.
2: Die Drummerin spielt so schlecht, was?
0: Du wirst dich gleich ärgern.
2: Ach Gott.
0: Gut, dass ich nicht auf deinem Stuhl sitzen muss. Die Single dieses Albums ist wahrscheinlich eine der erfolgreichsten, meistgespielten Rocksongs aller Zeiten.
2: Was?
0: Ja.
2: Nee. Das macht überhaupt keinen Sinn.
0: Ach ja, und wir dachten alle, Robert wäre Rocker.
2: Ist der The Who-Vergleich, dass es um eine neue Rockband geht?
0: Mhm.
2: Okay.
0: Es geht um eine neuere Rockband. Ist auch schon ein paar Jahre alt. Eine neuere Rockband, die aber eben sich sehr an alter Musik orientiert. Deswegen das mit dieser Retro-Band, also eine aktuelle Band, die aber so klingen will wie eine alte Band.
2: Mhm.
0: Die sehr puristische Musik machen. Und es gibt eine Schlagzeugerin, was ja schon nicht mega häufig der Fall ist. Und gerade die Schlagzeugerin polarisiert durchaus.
2: Ja, nee, sag's mir mal.
0: Ich sag dir mal, wie das Cover aussieht. Es hat sehr viel Rot und dann schwarze und weiße Akzente.
2: White Stripes?
0: Hm.
2: Wirklich White Stripes? Mhm. Echt? Polarisieren die so hart?
0: Schon. Ich lese dir mal den letzten Kommentar vor, weil ich habe noch kein Album von dir gehört. Seven Nation Army läuft jetzt andauernd bei MTV. Das ist sehr erfreulich. Weißt du, wie das Album heißt?
2: Elephant?
0: Ja, genau. Elephant von 2003 habe ich mir sogar gekauft. Also nicht im Jahr 2003, ja, aber später. Eine der wenigen CDs, die ich mir gekauft habe. Und ich finde, wenn man jetzt nochmal so drüber nachdenkt, okay, kein Können, jetzt mal vorsichtig ausgedrückt, sondern Originalität, ja, es ist halt schon originell und puristisch, weil sie ja schon, wirklich mit den einfachsten Mitteln geschafft haben, starke Songs auf die Beine zu stellen.
2: Auf jeden Fall.
0: Und ja, Mac White glänzt jetzt natürlich nicht durch irgendein artistisches Können am Schlagzeug, ne? Es ist natürlich einfach und dadurch polarisiert es halt wie immer, ne? Ist das jetzt gut? Ist das nicht gut? Es ist auf jeden Fall sehr funktional.
2: Ja.
0: Und unterstützt halt den Song perfekt und transportiert ja diese Energie auch. Und Seven Nation Army ist halt der erste Song auf dieser Scheibe, den alle kennen. Ne? Unabhängig, ob man jetzt Rock hört oder nicht, wurde ja auch absolut tot gespielt. Ne? Ich glaube auch irgendein
2: jede EM einzelne oder Coverband WM der Welt Song covert oder sowas. Song.
0: Ja, also ne, es ist ja wirklich krass. Und ich wusste ja, dass es gespaltene Meinungen zu dieser Scheibe gibt und ich dachte deswegen gerade hier, würde sich das mal anbieten, ein paar kontroverse Kommentare sich rauszusuchen.
2: Pass auf, ich sag's dir mal so, ich habe seit, oh, ich müsste jetzt lügen, 10, 11 Jahren, in denen ich in Coverbands spiele, so oft selbst diesen Song auf der Bühne gespielt, mit so gigantisch gutem Feedback in dem Moment vom Publikum. Das heißt, die Reaktion vom Publikum, wenn dieses Riff losgeht, ist dermaßen over the top.
0: Wirklich?
2: Ja. Also ein gut gespieltes Seven Nation Army, das Publikum bei jedem Dorffest, bei jedem Stadtfest, bei jeder Geburtstagsparty, bei jeder Hochzeit, alle lieben diesen Song. Alle feiern dazu, alle rasten dazu aus. Jedes Mal. Ich habe immer positive Resonanz bekommen zu dem Song. Selbst wenn der nicht gut gespielt war, habe ich immer noch mindestens sehr gutes Feedback bekommen. Es ist einfach ein Partykracher. Und deswegen habe ich jetzt im Leben nicht mehr an White Stripes, ich bin jetzt alle Bands mit weiblichen Drummern durchgegangen, außer White Stripes, weil ich mir dachte, warte mal, nee, also, okay, jetzt macht das mit Retro voll Sinn für mich.
0: Ja.
2: Und auch irgendwie der The Who-Vergleich, okay. Und auch das mit dem puristischen, also macht alles.
0: Es macht eigentlich Sinn, aber
2: ist,
0: klar.
2: Ist völlig klar, aber ich habe diesen Song nie, also und dadurch irgendwie in diese Band, niemals in einem negativen Licht gehört. Einfach weil ich so durch meine eigene Arbeit gewöhnt bin, dass dieser Song immer gut ankommt. Und auch diese super simplen Drums. Ich finde, das steckt vielleicht ein großes Wort, aber eine gewisse Genialität darin, dass man wirklich nur bum, tschak, bum, tschak, bum, tschak begleitet. Zu diesem super simplen Bassriff. Es funktioniert einfach fantastisch gut. Dazu die geile Stimme und dieser fiese Gitarrensound im Chorus und im Solo. Mhm. Das ist einfach einzigartig gut für eine absolut minimalistische Bandbesetzung. Also der Song hat einfach in sich so viel Genialität in der Einfachheit.
0: Peinlich einfach und ich glaube, alle, die sich da wirklich kritisch zu äußern, die sind einfach nur neidisch, dass sie nicht drauf gekommen sind.
2: Kann ich mir vorstellen, ja. Aber weißt du was, es macht jetzt für mich Sinn, im Monokel Club spielt man nicht Seven Nation Army und das kann ich mir auch vorstellen, so bei Album Review Pages und sowas im Netz, kann ich mir genau vorstellen, dass da das Klientel ist, was Seven Nation Army oder das ganze Album Elephant dann scheiße finden wird.
0: Ja.
2: Das macht für mich total Sinn. Ich war so weit weg von dieser Meinung, dass ich jetzt nicht mehr dazu gekommen bin, das zu denken.
0: Naja, und das liegt ja total in meiner Macht, ein Album jetzt positiv oder negativ darzustellen. Ne? Das ist ja immer das Problem, wenn man sich so seine Argumente einfach rauspickt und nicht das volle Bild darstellt. Ne? Also auch generell, ob jetzt Album-Reviews oder auch bei irgendwelchen Dokumentationen oder sowas, kann ich ja das Narrativ so bewusst in eine Richtung lenken. Das kann schon manchmal ein bisschen gefährlich sein, weil man sich da dann voll drauf verlässt. Ne? Und jetzt habe ich vielleicht ein Bild geschaffen, dass Mac White einfach nur schlecht ist, dass dieses Album nur schlecht ist. Seven Nation Army auch wahnsinnig schlecht. Ja. Aber also, das muss ja nicht so sein.
2: Ja. Deswegen meinte ich auch vorhin, als ich Lenny Kravitz gesagt hatte, das ist natürlich nicht, dass ich irgendwie selber so diese Meinung hätte, aber ich habe mir nur gedacht, also wen könnte man so kritisch beäugen, eventuell, wessen Musik ist so, kommt nicht immer gleich gut an, habe ich jetzt gedacht, vielleicht, aber White Stripes im Leben nicht. Also hätte ich jetzt aus meiner Weltanschauung niemals dran gedacht.
0: Also es gab auch viele, die sich auf das Album sehr gefreut haben, um das jetzt hier nochmal mit dazu zu sagen. Und es gab auch viele positive Stimmen und ich habe jetzt natürlich ein bisschen die provokanten, gemeinen Kommentare rausgesucht.
2: Ja, das sind ja auch meistens die lustigsten.
0: Genau. Und ich glaube, Retro-Band macht jetzt schon echt Sinn, ne?
2: Also ja, jetzt ist angekommen.
0: Dieser ganze Aufnahmeprozess, wie das Resultat klingt, natürlich auch wie die Gitarre abgenommen ist. Dieser Lo-Fi-Charakter, für den Jack White ja auch irgendwie steht, was man mit ihm verbindet.
2: Boah, aber es ist ein sehr einzigartiger Sound, muss ich schon sagen, im positiven Sinne.
0: Ja, auf jeden Fall, der das Ganze ja auch überhaupt groß gemacht hat, ne? Diesen Lo-Fi irgendwie zurückgebracht hat, der sich dann natürlich auch bei vielen Indie-Bands wiedergefunden hat, muss man ja auch sagen, ne? Also so ganz falsch warst du nicht.
2: Deswegen,
0: ich war
2: als
0: nur ein
2: Retro
0: bisschen
2: kam,
0: schockiert.
2: Als Retro kam,
0: Arctic Monkeys.
2: Dachte ich so, okay, was könnten so Leute in dem Kommentar als Retro bezeichnen? Ja. Weißt du, also, dass man eine Indie-Rock-Band dass man die als Retro bezeichnet. Also, Arctic Monkeys versprühen schon einen gewissen Retro-Charme.
0: Ja.
2: So ist nicht. Deswegen, auch wenn die jetzt nicht unbedingt zu Retro gehören.
0: Zum Beispiel Black Keys hätten auch sehr gut gepasst. Genau. Also Retro-Band, aber die haben halt keine weibliche Schlagzeugerin.
2: Genau. Ja, deswegen war ich auch zuerst bei Arctic Monkeys bei dem Wort Retro, aber okay, super interessant. Schönes Albumratenquiz, also da hatte ich jetzt echt Schwierigkeiten diesmal mit.
0: Ja, das letzte bist du überraschend schnell
2: auf den Trichter gekommen.
0: Ja. Ich glaube, du kennst mich ja einfach zu gut, dass du weißt, dass ich das raussuchen würde. Ich glaube, bei White Stripes Elephant kam
2: das
0: vielleicht auch ein bisschen überraschend.
2: Einfach,
0: ne?
2: Das war wirklich überraschend.
0: Ich war mir sicher, dass du das kennst und dass es vielleicht auch ein paar Leute, die hier zuhören, kennen.
2: Seven Nation Army kennt die ganze Welt.
0: Auf jeden Fall nicht. Ich meine auch das Album vielleicht.
2: Ja.
0: Dass ein paar Leute vielleicht auch das Cover vor Augen haben. Alright, gut. Schließen wir das Ganze ab. Mir hat das wieder viel Spaß gemacht, da ein paar Kommentare rauszusuchen.
2: In dem Sinne machen wir weiter mit unseren Songvorschlägen, würde ich sagen.
0: Auf jeden Fall.
2: Jonas, ich glaube, beim letzten Podcast, da ging es um Ozzy Osbourne, da habe ich mit Warpicks begonnen. Das heißt,
0: was soll ich jetzt hier weitermachen? Ich war doch gerade schon in der führenden Rolle. Was ist das denn?
2: Ja.
0: Willst du vielleicht auch mal einen Redebeitrag beisteuern?
2: Ja.
0: Oder willst du einfach weiter rumstammeln?
2: Ouch. Okay. Gut, wir haben uns dazu entschieden, dass ich die führende Rolle
0: ganz
2: übernehme.
0: Ganz freiwillig, Robert möchte gerne anfangen.
2: Okay. Ja, ich habe euch jemanden mitgebracht, der mal keinen Rock macht, eher selten für mich, aber früher auch als Rockmusiker bekannt war, und zwar als Mitglied der Band Juniper, eine irische Rockband. Es geht um Damien Rice. Allerdings als Damien Rice ist er gar nicht so sehr für Rockmusik bekannt, sondern eher für Singer-Songwriter mit ein bisschen Indie-Einfluss, vielleicht ein bisschen Folk-Einfluss.
0: Auf jeden Fall.
2: Und ganz speziell soll es heute um den Song Delicate gehen.

0: Jonas, wie war dein erster Eindruck, als du den Song gehört hast?
1: Also Song, sag ich mal, lebt schon so von diesem Singer-Songwriter, Steel String, Gitarre und Gesang. Und ich finde den sehr schön. Ich finde ihn als Sänger wirklich auch sehr gut. Und so insgesamt energetisch erzählt er einfach eine schöne, also der hat einfach einen schönen Bogen, so energetisch. Also der geht irgendwie echt schön auf. So am Anfang dachte ich, ui, wenn er die ganze Zeit so mit angezogener Handbremse fährt, dann könnte es ein bisschen schwierig werden über 4, 5 Minuten, weil der Song auch nicht ganz kurz ist. Aber der nimmt sich wirklich einfach die Zeit und ich finde gerade zum Ende hin, so diese letzte Minute, wenn dann der Gesang intensiver wird und die Gitarre ein bisschen lauter, dann gefällt mir das richtig gut. Und ich finde ihn, also so die Stimmfarbe von Damien, finde ich echt gut, echt richtig schön.
0: Schön, dass du das mit der Zeit angesprochen hast. Ich finde auch, das macht seine Musik und übrigens auf dem gesamten Album, das Album heißt Oh und es ist sein Debütalbum. Ich finde, auf dem gesamten Album ist dieses Thema sich Zeit nehmen, die Songs entwickeln zu lassen, richtig, richtig, richtig schön
1: Ich
0: ausgearbeitet.
1: finde, daran erkennt man häufig auch ältere Musik. Das ist alles noch nicht ganz so fast-paced. Es müssen nicht alles nur 3-Minuten-Songs sein. Wenn der Song mit 4, 5 Minuten am besten ist, dann wird er halt so gespielt.
0: So ist es, genau. Damien Rice ist 1973 geboren und hatte in den 90er Jahren eben seine Band, seine irische Rockband. Aber 2002 kam dieses Album raus. Also gar nicht mal, du hast
1: 2002?
0: 2002, du hast gerade nämlich gesagt, ältere Musik. Deswegen wollte ich das mal kurz ansprechen.
1: Was
0: Es
1: das, was du mir geschickt hast, war von
0: von
1: 2002?
0: 2002.
1: Boah, Alter, bin ich ja voll drauf reingefallen mit diesem Schwarz-Weiß und diese Aufnahmeding. Hey, das hätte ich
0: Die
1: hier.
0: Live-Aufnahme ist natürlich noch später. Das ist ja, ich habe dir eine
1: Ja,
0: Live-Aufnahme geschickt.
1: genau.
0: Speziell soll es heute auch um diesen Live-Take gehen, weil ich den noch mal besser finde als den Studio-Take, der auch sehr gut ist und sehr emotional, aber diese Live-Aufnahme, wow, also die hat mich schon ein bisschen umgehauen. Und ja, richtig, es ist von 2002, aber es fühlt sich an, als wäre es älter. Es fühlt sich an
1: Auf jeden
0: wie,
1: Fall, da bin ich ja voll
0: es
1: drauf
0: ist,
1: reingefallen. Nicht auch
0: genau.
1: durch dieses Schwarz-Weiß dachte ich, ja, passt, ist irgendwie
0: Es ist dieser
1: älter.
0: Old Soul und diesmal buchstäblich Retro-Vibe, der da mitschwingt, aber auf eine viel puristischere, nochmal viel ruhigere Art und Weise. Das ganze Album Oh ist von vorne bis hinten sehr ruhig. Ursprünglich hat Damien Rice darüber nachgedacht, ob er Rock- und Pop-Songs oder ruhigere und aggressivere Songs miteinander mischt. Und hat sich dann zum Schluss dazu entschieden, die aggressiveren, die rockigeren Songs wegzulassen und auszulagern, weil sie irgendwie nicht mehr in dieses Album reingepasst haben. Es hat sich nicht richtig angefühlt. Und so ist ein Album rausgekommen, das mich ein bisschen an Coldplay erinnert, an Parachutes. Du erinnerst dich, wir haben schon mal in einem Podcast darüber gesprochen, wo ich Sparks vorgestellt habe, glaube ich.
1: Ich finde solche Scheiben meistens ein bisschen schwierig, weil es mir dann doch zu eintönig wird irgendwann und mir das so, manchmal kann es so ein bisschen so Energie, finde ich, auch ziehen. Bei Parachutes ist halt der große Vorteil, dass halt wirklich eine Rockband noch mit dabei ist, E-Gitarre und Schlagzeug da ist und Bass und das sind immer so Sachen, die ich brauche, was mir bei Singer-Songwriter dann früher oder später fehlt. Jetzt so den Song fand ich wirklich sehr schön. Das auf einer ganzen Scheibe könnte mir dann wieder zu viel werden. Aber ich verstehe auch den Gedanken, weil man jetzt wirklich so Rocksongs dabei hat und man hat halt diese Stimmung von dem Song, dass es einen so ein bisschen auch vor den Kopf stoßen kann dann.
0: Das Album Oh hält für mich ganz klar nicht mit Parachutes. Also Parachutes ist für mich definitiv eins der besten Alben aller Zeiten. Wir hatten mal die Alben für die einsame Insel. Ich glaube, kam zwar in dem Moment nicht sofort da drauf, aber das wäre auch so ein Pick, der
1: Ja, das ist so eine
0: eventuell.
1: Frage, da muss man ein bisschen länger drüber nachdenken,
0: Genau.
1: ne?
0: Aber deswegen Parachutes ist definitiv für mich nochmal eine andere Liga als Gesamtkonzept. Dieser Song Delicate speziell für sich ist aber schon herausragend gut, finde ich. Das Album hat schon ich sag mal, seine Entwicklung. Und es gibt auch eine gewisse funktionale Band, aber die ist ruhiger als die bei Coldplay, definitiv. Herausstechend ist noch, dass bei Damien Rice die Streicher mit dabei sind. Speziell das Cello, das wir auch bei Delicate hören und was in dieser Live-Aufnahme so wunderschön dazukommt. Also der Moment, in dem das Cello einsetzt, ist für mich wirklich wow. Damit habe ich so im Leben nicht gerechnet, als das kam. Und es hat mich einfach ergriffen. Und ich bin eigentlich kein besonders großer Fan von Cello in populärer Musik. Aber das hat für mich einfach wirklich dermaßen gut gepasst. Das ist so schön, das als Arrangementmöglichkeit mit einzusetzen. Das kommt auf dem ganzen Album immer wieder. Es gibt sogar auch mal zwischendurch richtige Streichersätze.
1: Okay, das wollte ich gerade fragen, ob es Momente gibt, wo man so einen Satz
0: richtige,
1: dann auch mit dabei hat.
0: Richtige,
1: okay.
0: Kleine orchestrale Arrangements sind dabei.
1: Hier ist es ja nur Cello alleine, also eine weitere Stimme.
0: Genau.
1: Es ist ja witzig, wie unterschiedlich das ist. Ich bin kein Fan von diesem Cello.
0: In Delicate speziell? Mhm. Interessant.
1: Vor allem der Einstieg.
0: Wow, okay.
1: Das war für mich tatsächlich ein Minuspunkt.
0: Für mich hat das den Song in dem Moment, als das Cello reinkam, auf eine andere Ebene gehoben. Bis dahin war es für mich ein Singer-Songwriter-Song, den ich schön fand. Und dann
1: ich find,
0: ist es ein Singer-Songwriter-Song geworden, der was Eigenes hat.
1: Ich finde generell so die Kombi von Streichinstrument plus Gitarre einfach schwierig, weil der Klang so unterschiedlich ist. So diese plingige Gitarre. Das klingt jetzt ein bisschen negativ, so ist es aber nicht
0: das
1: gemeint.
0: Aber einfach ja.
1: Das Perkussive, genau, diese Obertöne, dieses Raue irgendwie, dieses Metallische. Mit Gesang funktioniert das für mich immer sehr gut. Gitarre und Streichinstrumente finde ich meistens ein bisschen schwierig. Und gerade am Anfang war mir das auch viel zu präsent, das Ganze. Und da hat es mich ein bisschen gestört. Finde dann später, wenn der Song lauter wird, vielleicht weil man sich auch so ein bisschen an diese Klangfarbe gewöhnt hat, aber wenn die Gitarre lauter wird und das Cello im Vergleich dann leiser ist, dann füllt das so ein bisschen auf und macht es ja noch ein bisschen tragender. Da hat es für mich dann besser funktioniert. Aber da habe ich mich trotzdem gefragt, hätte mir ein Streichersatz vielleicht ein bisschen mehr getaugt trotzdem als nur dieses eine Cello? Weiß ich nicht.
0: Ich fand das Cello als so ein Instrument deswegen so schön, weil Cello hat eine relativ sonore, tiefere Klangfarbe. Das ergänzt sich sehr gut mit einer Gitarre, zumindest in diesem Kontext. Ich bin sonst genau deiner Meinung, dass es meistens, das sind so zwei so starke Kontraste, aber gut gesetzt kann es sehr gut funktionieren. Und diese Stimme ist für mich das Bindeglied zwischen den beiden. Diese weich gesungene, aber Stimme mit einem rauen Klang, mit dieser plingigen Gitarre und dazu eben das Cello, das hat für mich als jetzt habe ich mein Mikrofon gerade gehauen, mal gucken, ob ihr das hört, das hat für mich irgendwie so ein Gesamtkonzept ergeben. Also ich fand es sehr schön, vielleicht ein bisschen laut gemixt, aber der Einstieg vom Cello ist musikalisch gesehen für mich top.
1: Ja gut, also ich glaube, das müssen wir jetzt auch nicht ausdiskutieren, da haben wir einfach ein bisschen unterschiedliche Meinungen zu.
0: Aber es gibt noch einen zweiten Einstieg. Es gibt insgesamt 3 Personen in dieser Live-Besetzung. Und der zweite Einstieg ist eine Sängerin, die noch mit dazukommt und im Prinzip einfach im Hintergrund sanfte A-Melodien singt. Wie hat dir das gefallen im Vergleich zum Cello?
1: Also ich habe die im Bild gesehen, ne? Aber ich finde, im Mix musst du die echt suchen.
0: Aber ich finde das genau richtig gesetzt. Das ist wie so eine Sphäre dahinter ist, hat es für mich so schön gemacht.
1: Also wenn ich die im Bild nicht gesehen hätte, hätte ich die nicht wahrgenommen.
0: Ja, das stimmt.
1: Muss ich sagen. Was auch nicht schlimm ist, aber ich glaube, in dem Moment, wo sie einsetzt, ist die Hauptstimme schon so präsent oder hat mich vielleicht schon so in den Bann gezogen, dass ich dafür gar keine Aufmerksamkeit mehr übrig hatte.
0: Es ist eine von den Sachen, die du bemerkst, wenn sie nicht da sind.
1: Ja, ja.
0: Aber wenn sie da sind, fühlen sie sich einfach richtig an. Und wenn sie nicht da sind, fehlt was. Und ich fand genau das, wie schön das gesetzt war, auch wie gut das gesungen ist, by the way. Also für ein Live-Record, meine Fresse. Also Das ist wirklich, wirklich schwer, so einen sensiblen, intensiven, emotionalen Moment so gut einzufangen. Das muss vom ersten bis zum letzten Ton gehalten werden. Das ist ganz viel Spannung, ganz viel Energie, die da mitschwingt. Und wenn man das für einen kurzen Augenblick verliert, dann bricht das Kartenhaus in sich zusammen. Mhm. Und ich finde, ja, da diese 5 Minuten, ich finde, da ist einfach ganz, ganz viel Schönes zusammengekommen. Und ich fand auch ganz spannend, was Damien Rice selber zum Aufnahmeprozess sagt. I think I work better doing things spontaneously. If I'm in the right mood, I think I can capture a bit of magic. Most of the material on the album is first take stuff. I'd wait for weeks or sometimes months until I was in the right mood to do a song. People were saying, God, is it taking you ages to record the album? But I didn't spend much time actually recording. Sometimes 3 songs were recorded in just 1 evening. Und das ist eine schöne Perspektive. Es gibt Bands wie Linkin Park, die 40 Mal einen Chorus aufnehmen. Und dann gibt es Personen wie Damien Rice, die sagen, ich habe jetzt an sich keine Probleme mit dem Aufnehmen, aber es geht halt nur, wenn ich ready dafür bin. Und ich finde, genau die Zeit dafür zu nehmen, ist vielleicht genau die richtige Entscheidung. Speziell hat er sich sogar dazu entschieden, nicht mit einem Major-Label zusammenzuarbeiten.
1: Ich glaube, das wäre auch nicht gegangen, wenn er das quasi intuitiv für sich eine Arbeitsweise finden möchte, um die Songs möglichst persönlich zu machen und authentisch, dann funktioniert das, glaube ich, nicht, wenn ein Label mit Fristen dahinter steht.
0: Und auch was die Qualität anging, er hat nämlich vorher mit seiner Band die Erfahrung gemacht mit einem Major-Label und hat gesagt, nie wieder. Und er hätte die Möglichkeit, viele verschiedene Labels anzufragen, aber er möchte nicht, weil er möchte nicht seine eigene Musik kaputt machen. Er möchte nicht sozusagen auferlegt bekommen, wie seine Musik klingen muss und wie sie radiotauglicher wird oder was auch immer. Letzten Endes hatte er sogar mit einigen Songs wirklich Erfolg, so ist nicht, aber er wollte das nicht von einem Major-Label entscheiden lassen. Und ich finde, das ist für dieses Album einfach genau der richtige Weg gewesen. Und hat dem ganzen Album richtig seinen eigenen Charakter gegeben.
1: Cool, na dann haben wir unsere Playlist mal wieder ein bisschen bereichert mit was anderem. Ich glaube, so Singer-Songwriter, so puristisch hatten wir auch noch nicht, ne?
0: So sieht's aus.
1: Also ein bisschen Singer-Songwriter-Charme vielleicht schon, aber jetzt so in der Essenz auf jeden Fall noch nicht.
0: Wollte ich mal was Neues mit einbringen,
1: genau. Ja, das ist gut. Ich habe auch noch so ein paar Sachen im Kopf, die wir auch noch gar nicht haben. Aber das dann in den nächsten Wochen, früher oder später. Genau, machen wir weiter mit meinem Songpick von Fantastic Negrito. Also Fantastic Negrito ist natürlich ein Künstlername von einem US-amerikanischen Sänger und Gitarristen und Pianisten. Und er wurde geboren am 20. Januar 1968 und wuchs in einer Familie auf, in einer streng religiösen muslimischen Familie mit insgesamt 15 Kindern.
0: Was?
1: Das ist schon crazy, ne?
0: 15 Kinder?
1: Genau.
0: Wow.
1: In der streng religiösen Familie, also stelle ich mir auch intensiv vor. Und im Alter von 12 Jahren ist er dann mit seiner Familie nach Oakland in Kalifornien gezogen. Das heißt, seine Jugend war größtenteils in Oakland, geprägt auch von Jugendkriminalität, hat Drogen verkauft. Er wurde stark geprägt durch das Album von Prince, nämlich Dirty Mind, und hat dann autodidaktisch angefangen, Klavier und Gitarre zu lernen, indem er sich, das fand ich irgendwie ein schönes Detail, indem er sich in die Übungsräume der UC Berkeley eingeschlichen hat. Also irgendwie coole Sache.
0: Eingeschlichen, wie schleicht man sich denn da ein? Das ist ja abgefahren.
1: Vielleicht hat er da auch ein paar Leute kennengelernt, die ihm da ein bisschen geholfen haben oder ja, so in die Übungsräume zu kommen. Aber tatsächlich so, häufig ist es ja so, du kannst halt in die Gebäude einfach reingehen.
0: Ja, ist eine öffentliche Einrichtung
1: so,
0: mehr oder
1: genau,
0: mehr.
1: Genau, so, also, und wenn halt dann gerade ein Raum offen ist, weil er nicht abgeschlossen wurde, naja, dann...
0: Dann steht da halt ein Flügel, an dem du spielen kannst.
1: Genau, ja. Dann kannst du da halt spielen.
0: Aber es macht auch völlig Sinn, ich meine, nicht jeder hat die Möglichkeit, sich ein Steinway zu Hause hinzustellen.
1: In den 90er Jahren hat er dann sein Debütalbum veröffentlicht unter seinem Vornamen Xavier mit dem Namen The X Factor 1996. Da ging es mehr oder weniger los, aber es kam zu einem beinahe tödlichen Autounfall für ihn 3 Jahre später, also 1999, bei dem er 3 Wochen lang im Koma lag. Da gab es auch bleibende Schäden an seiner Hand, was ja diesen Karriereabschnitt dann für ihn erstmal beendet hat. Und dann kam aber sein Comeback als Fantastic Negrito 2011. Gott, Wortfindungsstörung hier. Und das war anscheinend sein Pfadfindername, habe ich irgendwo gelesen.
0: What?
1: Ja, keine Ahnung.
0: Fantastic also halt Negrito ist sein Pfadfindername? Was?
1: Ich, keine Ahnung, also vielleicht oder Spitzname oder sowas. Abgefahren auf jeden Fall. Da kam er dann zurück mit diesem ja doch recht unverwechselbaren Stil, muss man sagen. Dieser abgefahrenen Mischung aus Blues, Rock, Soul, irgendwie Black Music. Also diesen Gospel-Einschlag. Und 2015 gewann er dann den Tiny Desk Contest. Und das hat seine Karriere eigentlich so richtig entfacht dann.
0: Ah, schau an.
1: Ja, genau. War fleißig die letzten Jahre, muss man sagen. Er hat alle zwei Jahre ein neues Album veröffentlicht. Und ich finde jedes Album echt besonders. Und wir haben uns ja schon ein paar Mal drüber unterhalten, dass so neue Rockscheiben irgendwie häufig nicht so richtig bei uns funken, ne?
0: Ja, die rocken nicht ehrlich.
1: Zu alt das Ganze, also schon zu bekannt, nicht gar kein frischer Wind oder zu viel frischer Wind oder
0: wobei ich Ersteres nie höre. Also so einfach das puristische Altmodische kommt nie. Es hat immer so einen modernen Einschlag, aber so einen seelenlosen modernen Einschlag. Es ist selten, dass die Originalität, die kommt, sich authentisch und ehrlich gemacht anfühlt. Mhm. Ne?
1: Und das ist hier für mich wirklich das perfekte Gegenbeispiel. Also, wenn du mir jetzt sagst, wer hat gerade so die letzten 10 Jahre geile Scheiben rausgehauen, da steht der für mich mit ganz oben, muss ich sagen.
0: Da aus dem Stegreif die letzten 10 Jahre, also im Sinne von irgendwie Classic Rock mehr oder weniger. Greta Van Fleet würde ich noch erwähnen.
1: Ja, da bin ich nicht so im Game drin. Mhm.
0: Aber ja, die Luft wird dünn da oben. Mhm. Da hast recht.
1: Und was ich nicht wusste, was ich jetzt in der Recherche herausgefunden habe, aber das ergibt für mich auch total Sinn, für seine zweite Scheibe The Last Days of Oakland, da wo er aufgewachsen ist, 2016 gewann er den Grammy für Best Contemporary Blues Album. Weiß nicht, ob Blues wirklich so ganz richtig ist. Also
0: hätte ich nicht gesagt.
1: Es hat einen Blues-Einschlag auf jeden Fall, aber ich nehme das schon größtenteils als Rock
0: ja, eigentlich es ist nicht mal Blues-Rock. Es ist Rock mit Blues-Elementen.
1: Ja. Dann 2018 sein Album Please Don't Be Dead. Dadurch habe ich ihn auch kennengelernt. Wieder Grammy gewonnen. Und 2 Jahre später, 2020, Have You Lost Your Mind Yet? Noch einen Grammy. 3 Grammys in Folge,
0: wow.
1: Immer in seiner Kategorie gewonnen.
0: Wow, starke und Leistung.
1: Das fasst es für mich eigentlich echt zusammen. Da steht er für mich. Und das Krasse ist, es ist nicht wie bei anderen Leuten, dass er sein Rezept gefunden hat und dann immer wieder das Gleiche gemacht hat, sondern er hat bei jeder Scheibe seinen Stil neu definiert. Von mehr Bluesrock zu mehr bisschen mehr Hau drauf bei Please Don't Be Dead. Dann bisschen mehr Soul und so Trappy-Elemente auf der 2020er Scheibe. In seine letzte Scheibe habe ich auch reingehört. Da wollte ich erst einen Song von nehmen von 2024. Son of a Broken Man spielt an auf seine Beziehung zu seinem Vater. Wo jetzt plötzlich Streicher mit dabei sind, wo wieder andere Arrangements sind, aber man erkennt trotzdem immer seinen Stil wieder.
0: Ja.
1: Also so dieser Vorwurf, der häufig erhoben wird, ja, hier, die Bands machen ja immer wieder das Gleiche.
0: Wenn sie einmal was finden, was funktioniert, genau, dann wird das immer wieder ausgekatscht.
1: Trifft überhaupt nicht zu. Und dass er da dreimal trotzdem gewinnt, gibt ihm ja recht.
0: Das auf jeden Fall. Und ich muss auch sagen, selbst innerhalb eines Albums habe ich den Eindruck, die Songs sind einfach wirklich eigenständig.
1: Charismatisch und haben einen hohen Wiedererkennungswert. Und ich habe für heute von der Scheibe, durch die ich ihn auch entdeckt habe, Please Don't Be Dead von 2018, einen Song mitgebracht. Es ist mir unglaublich schwer gefallen, weil ein Song ging los und ich dachte mir, ja, boah, der ist geil, den nehme ich. Dann ging der nächste Song los und ich dachte mir, boah, der ist ja auch so geil, nimmst du jetzt den? Und jetzt dachte ich mir wirklich bei jedem Song, krass. Am Ende ist es jetzt der erste Song geworden mit dem Namen Plastic Hamburgers.

0: ich glaube, 2,5 Millionen Aufrufe, das variiert immer mal. Einige Songs sind da, haben dann eine deutlich größere Reichweite als andere. Ist auf jeden Fall eher ein lauter, explosiver Song, Rock, haut drauf. Es fühlt sich irgendwie gut an. Ich finde auch so die ganze, der Sound ist einfach sehr, fühlt sich sehr authentisch, sehr echt an, nicht zu überproduziert.
1: Sowas von.
0: Einfach genau richtig.
1: Ich hatte zwei Sachen, die mich sofort daran erinnert haben, oder umgekehrt, das hat mich sofort an zwei andere Sachen erinnert. Nämlich, kennst du Gary Clark Jr.?
0: Nee, wo spielt er?
1: Kannst du, Solo.
0: Ach so, okay.
1: Kannst du mal auschecken, dass, also dieser Blues, Soul, Rock Einschlag mit Fuzz und Hardrock-Gitarre.
0: Okay.
1: Das ist das. Das habe ich sofort dort irgendwie ähnlich, so ein ähnliches Bild gehabt. Allerdings hat mir das von Fantastic Negrito nochmal deutlich besser gefallen. Und eine zweite Band. Hast du eine Idee? Audioslave. Ich habe sofort an...
0: Gut, das ist für mich so von der Aufnahme her halt sehr anders.
1: Ja, stimmt. Und es ist auch eine andere Energie drin und mehr Blues und mehr Soul. Mhm. Ja, aber ein hartes, klassisches, easygoing Rockriff auf einer fett klingenden E-Gitarre. Dazu geiler, hoher, schöner Gesang. Schön steady Drum, steady Bass. Das war für mich irgendwie Audioslave mit Blues. Deswegen,
0: ja, stimmt, ja,
1: wie Audioslave mit Gary Clark Jr. irgendwie zusammen, so dass irgendwie so hat sich das für mich angehört.
0: Okay, ja, ich verstehe den Vergleich. Bei Plastic Hamburgers geht es so ein bisschen um, also sein Protest gegen Sucht, Waffen, Zensur und Konsum. Also er thematisiert viel persönliche Sachen, aber auch Gesellschaftskritik. Also alles andere als banale Songs. Und das Cover, hast du das gesehen?
1: Nee, das Cover habe ich nicht gesehen.
0: Das ist ja auch ein recht besonderes Cover. Ich zeig dir das mal.
1: Ah,
0: das zeigt
1: cool.
0: Ihn im Krankenhaus nach seinem Koma.
1: Ja.
0: Ja, also irgendwie sehr intensive Musik mit intensiven Texten. Sehr abwechslungsreich. Auch die Spielweise von den Instrumenten, wenn dann Slap Bass mal mit dabei ist oder doch so elektronische Drum Samples, die mit dazukommen, was man im ersten Moment häufig gar nicht erwarten würde. Aber es ist alles sehr geschmackvoll gemacht und es ergibt so eine Symbiose, die man anfangs nicht erwarten würde. Also wenn ich jetzt so denke, wir machen Rockmusik und dann kommen da aber so Drum Samples, die eher so an Trap erinnern, denke ich mir so, das kann doch nicht funktionieren, aber doch, er hat seinen Rezept da irgendwie echt perfektioniert.
1: Voll, voll.
0: Also finde ich sehr beachtlich.
1: Ja, ich fand, also der ganze Song wirkt irgendwie mega stark, also überhaupt das ganze Album. Ich habe nicht alles davon gehört, aber den Großteil, so in sich wirkt das alles stimmig und trotzdem sehr unterschiedliche Facetten. Ich finde die Geschichte, die du vorhin erzählt hast, dass er 1996, also auch nachträglich noch mit der Hand Probleme hatte,
0: mhm,
1: oder wahrscheinlich noch hat, also bleibende Schäden davon getragen hat. Ich finde, das ist wirklich auch auf der anderen Seite eine sehr inspirierende Geschichte, weil das ist die, also eine der größten Sorgen, die Instrumentalisten haben, dass irgendwas mit unseren Händen passiert. Das ist so ein richtiges Horror, so eine richtige Horrorvorstellung für uns alle. Das ist irgendwo inspirierend, dass er danach sich durchgekämpft hat und eigentlich den größeren Teil seiner Karriere erreicht hat. Das finde ich sehr, sehr inspirierend und bewegend.
0: Ja, er hat nicht einfach aufgegeben. Ich meine, da ist natürlich auch Zeit vergangen. Ne? Das waren 15 Jahre,
1: ja, ja.
0: Bis er dann dieses fertige Album geschaffen, ja, hat und irgendwie diese Anerkennung dann plötzlich auch dafür gefunden hat. Aber
1: dennoch die Kraft zu finden, nicht wahr, das zu machen.
0: Auf jeden Fall, das ist sehr, sehr beachtlich. Es gibt ein Kommentar von ihm zu Plastic Hamburgers, also zu diesem Opener und zu dem Riff, mit dem es losgeht, auf der E-Gitarre. Und er hat gesagt, man, that riff comes from the blues tradition. I thought, man, let's start off with that song. There's that universal riff, that's my version of Johnny B. Goode. Also er spielt an auf den Song von Chuck Berry. Den Vergleich sehe ich, seh ich jetzt nicht so ganz, aber ey, wenn es
1: für
0: ihn
1: Sinn... Für mich ist es auch überhaupt nicht Chuck Berry, aber
0: ja,
1: hey. Aber
0: ja, wenn das für ihn Sinn ergibt, dann wer bin ich, das anzuzweifeln.
1: Da sehe ich mich mit Audioslave und Gary Clark Jr. sehe ich da mehr, aber ey, Chuck Berry ist Father of Rock'n'Roll und wenn das allein für den Spirit da war, dann ja, super.
0: Was ich tatsächlich sehr ikonisch finde bei ihm ist, dass er sich häufig einfach die Freiheit rausnimmt, in seinen Arrangements auf Schlagzeug zu verzichten. Es gibt immer Momente, wo das Schlagzeug aussteigt. Und das ist eher untypisch, wenn du das mit anderer energetischer Rockmusik vergleichst.
1: Ich finde ihn überhaupt auch als Musiker, als Sänger, als Songwriter wirklich, wirklich stark. Also das ist ein rundum geiles Rockpaket in einem modernen Kontext, aber mit schönen altmodischen Einflüssen wie Bluesrock eben und Soul. Und das, also wie völlig aus
0: häufig
1: der Zeit...
0: Häufig Hammond-Orgel mit dabei, ja, was so ein Gospel-Flair irgendwie noch gibt.
1: Völlig aus der Zeit gefallen und gleichzeitig macht total Sinn, dass das heute ist und nicht vor 30 Jahren oder so. Hm. Also es klingt eben auch nicht wie Stevie Ray Vaughan mit mehr Hardrock oder
0: Nee, weil da so viele Einflüsse drin sind und ich finde es einfach so schön, das mal zu sehen, dass, ja, dass jemand einfach auch so ein offenes und breites Verständnis und Gefühl für Musik irgendwie hat und nicht so diesen Tunnelblick und ich mache jetzt Rock und da darf nur rein, was Rock ist, sondern er macht in meinen Augen einfach richtig gute Musik.
1: Volle Kanne, gehe ich absolut
0: einfach
1: mit.
0: Ohne das jetzt in ein Genre reinschieben zu müssen.
1: Gehe ich absolut mit. Sehr schöner Songpick. Generell ja, auch sehr schöner Künstlerpick.
0: Check gerne mal Fantastic Negrito aus.
1: Wir haben also für heute sehr modernen Rock mit sehr weitreichenden Einflüssen. Und wir haben einen irischen Künstler, einen Singer-Songwriter mit sehr intimen persönlichen Songs und Geschichten aus dem Leben. Wir versuchen ja immer unterschiedliche Sachen zu finden, das haben wir auch diesmal. Aber ich glaube, das ist jetzt heute weniger eine Frage von ich stehe auf Rock oder ich stehe auf Singer-Songwriter oder ich stehe auf Metal oder ich stehe auf Blues. Das, ich glaube, für Leute, die einfach gerne gute Musik hören, funktioniert beides. Wäre mal meine mein educated guess hier.
0: Das wäre sehr schön auf jeden Fall. Ja. Das wäre sehr schön. Cool, also damit geht eine weitere Folge Headliner im Herzen zu Ende.
1: So sieht's aus.
0: Und bis bald.
1: Bis bald, bis nächste Woche. Schöne Zeit euch. Cheerio.
0: Bye, bye.

Hallihallo, ihr lieben Leute. Ich sag dem Lutz schon mal vielen Dank fürs Fader bedienen, sonst wäre dieser Übergang von der eben gelaufenen Sendung auf jetzt hier nicht ganz so geschmeidig gelaufen, aber Radio Blauder wäscht ein Katzenpfötchen das andere und deswegen läuft das natürlich 1A. Ja, willkommen hier bei der Katzenmeditation. Ich werde euch erstmal vorher ein bisschen was erzählen und dann gehen wir rüber zum Sound. Ich teste nur schon mal an, ob der schon mal hier reinläuft. Ja, das hört sich doch gut an. Da

Meditation und Katzen. Ja, da könnte man jetzt glauben, oh, Katzen meditieren so schön, wenn sie im Körbchen oder im Kartönchen liegen. Ja, auch, aber das meine ich gar nicht. Erzähle ich euch dann. Erstmal über Setup. Das ist so wie jedes Mal. Das hat sich jetzt mit ein bisschen Einkaufen und wieder zurückschicken und Anpassen ganz gut gefunden. Ich habe noch Distortion, Foot Distortion zu Hause. Könnt ihr gerne haben, wenn ihr es braucht. Das werde ich nicht benutzen. Und das eine Foot Delay, das ist so ein Doppel-Delay, das ist eigentlich ganz geil, Analog-Delay, mit kannst du umschalten auf zwei verschiedene Delays, also kannst du zum Beispiel von einem Brrr, Brrr, Brrr direkt umschalten auf ein Dududum, Dududum. Das Ding habe ich hier jetzt auch nicht mit dabei, aber ja, für ein größeres Setup vielleicht mal so eine Live-Katzen-Meditation, wo dann ganz viele Kartons rumliegen und ihr euch reinlegen könnt. Da wird dann natürlich noch ein bisschen mehr Technik aufgefahren. Heute eher rudimentär, aber trotzdem schön. Das eine ist ein, muss man ehrlich sein, Nachbau des berühmten Roland TR-606 Drum Computers. Ihr habt es schon gehört, ich lasse nochmal kurz laufen. Nicht das, sondern die Snare Drum. Und die Bass. Mal so als Beispiel. Mit ein bisschen Hall aber drin. Wo kommt dieser Hall her, wenn der Typ jetzt ja gar kein Effektgerät dabei hat? Naja, ich habe da noch ein zweites Gerät. Und das habe ich wirklich lieben gelernt. Ich mache jetzt keine Werbung, sage euch nicht, was es ist. HD Badge, da müsstet ihr direkt mal den Kontakt herstellen. Das ist so ein Ambient Synth Groovebox Mischung. Und das ist ein sehr spezielles Gerät, weil es nicht klassisch wie eine Groovebox aufgebaut ist. Auch nicht klassisch wie ein Einspur oder auch Mehrspur sind oder gerade noch was Modulares. Das ist so ein quasi modular ist natürlich nicht, weil es ein Paket ist, ein Gerät, aber nichtsdestotrotz hat es einen Touch von modularem Arbeiten und hat ein paar sehr interessante Features. Ein Feature habe ich letztes Mal schon erwähnt, das will ich jetzt gerne nochmal erwähnen, weil es einfach so mega gut ist. Fehlt in so vielen Geräten und hier ist es nämlich drin. Du kannst nämlich einstellen, dass wenn ich auf Kanal A die Release zum Beispiel hochfahre und dann auf Kanal B schalte, aber der Potty ist ja noch hochgefahren, dass ich den einfach so lang ohne Wirkung drehe, bis ich auf die Stelle komme, an dem es auf Kanal B geschalten ist. Der Release und dann ab da erst eine Wirkung hat. Das heißt, es gibt keine Sprünge. Hier und da kann man natürlich Sprünge einbauen, aber das kann man so hin und her schalten, gibt es einige schöne Dinge und das werdet ihr auch hören. Das hat natürlich viel Flächensounds, dies, das und jenes und auch dieses kommt daher. Ich lasse mal kurz hören, was man da zum Beispiel machen kann. Das ist ein klassischer Release. Naja, die Nerds unter euch wissen schon Bescheid. So, ein bisschen sehr kurz. So, auf 1 wollte ich mal hoch. Gut. Aber wir fangen ja noch nicht an mit der Meditation, die dann sehr soundlastig und mit Katzengedichten verziert sein wird. Sondern ich habe hier noch einen Zettel dabei. Und auf dem Zettel ist ein wunderschönes Bild. Das würde ich euch wirklich mal empfehlen. Das ist auch, also ist eine grafische Darstellung von Arten, ne? Also von Oberalala und so weiter. Da weiß ich gerade gar nicht den Fachbegriff. Also die Eukaryoten, das sind die Pflanzen drin, die Pilze und die Tiere. Das ist so eine Oberart. Ich weiß nicht, ob Art ist da, glaube ich, eine Klasse. Ich weiß nicht, wie das der richtige Begriff ist. Das wissen die Biologen. Das ist aber in dieser Grafik wunderschön dargestellt und darauf will ich jetzt auch noch ein bisschen eingehen. Wenn ihr diese Grafik sehen wollt, dann schaut euch einfach die Wikipedia-Seite der Eukaryota an oder Eukaryoten. Eukaryoten. Und das ist die Brücke, die sich zwischen Katze, Mensch und Meditation ganz gut schlägt. Weil, da rucke ich nochmal ein bisschen näher ans Mikrofon. So. Weil wir Menschen haben ja diese klassische, ja auch spezistische, nennt man es glaube ich, bin kein Freund von Ismen, Betrachtung, aber diese doch, ich würde es einfach mal sehr rudimentär runtergebrochen sagen, diese überhebliche Betrachtung, der Mensch ist kein Tier, der ist was Außenstehendes, der ist was anderes und dahingehend natürlich was Besseres, da kommt dann noch die Christentum, Judentum, Religion, alle möglichen in den Spiel, ne? Islam, bla bla bla, ist natürlich auch Gott näher und so. Judentum, Christentum, ganz klassisch, ne? Ist der Mensch ein Abbild, Ebenbild Gottes und so und erhebt sich über die Tiere. Da will ich euch auch noch einen ganz kleinen Hintergrund machen. Das ist so ein bisschen
Spannend. Alle habt schon mal von den 10 Geboten gehört.

gibt es das zweite Gebot, du sollst keine anderen Götter neben mir haben. Das ist aber nur die Kurzfassung. Eigentlich heißt das zweite Gebot in der Komplettfassung, du sollst keine anderen Götter neben mir haben. Du sollst dir kein Schnitzbild machen von nichts, was im Himmel fliegt, auf der Erde kriecht oder im Wasser schwimmt. Was hat das mit dem Schnitzbild auf sich? Schnitzbilder hat man damals, das sind 4.000, 5.000 Jahre her, als die 10 Gebote entstanden sind, sich jemand ausgedacht hat, wahrscheinlich kein weißhaariger Übergott, da hat man Schnitzbilder von Dingen gemacht, die man anbetet. Zum Beispiel das Kalb, das Milch gibt, die Ziege, die Milch gibt für den Ziegenkäse. Hat man angebetet, man hat die Natur angebetet. Da gab es ganz viele Dinge, die angebetet wurden, weil ja auch vieles wirklich so nah dran war. Viel weiter weg ist ja die Natur heute. Und aus diesen Anbetungen ist natürlich auch was Religiöses entstanden. Da sind dann Naturglauben, Naturgötter und so weiter und so fort. Und das zweite christliche Gebot, jüdisch-christliche Gebot, verbietet das Anbeten der Natur letztlich. Also der Tiere auf der Erde, der Pflanzen auf der Erde, auch die hat man angebetet natürlich teilweise, Kräuterpflanzen, Äpfelbäume, bliblablub. Und natürlich dann auch Fische, Vögel und all das, was halt im Himmel schwimmt, fliegt und im Wasser schwimmt. Und das hat also, nö, das dürfte nicht mehr anbieten. Da hat man sich also schon mal von der Natur, vom Tier eben auch, da ist ja viel Tierisches drin, Pflanzen, aber auch Tiere, entkoppelt und gesagt, der Mensch ist mehr wert, ist besser, ist was anderes. Und diese Vorstellung vor allem des was anderes, das ist ja heute noch gängig. Der Mensch, der Tier und der Pflanze. Und das ist aber gar nicht die Aufteilung, wie sie tatsächlich wissenschaftlich korrekt ist. Die wissenschaftliche Aufteilung wäre das Tier, die Pflanze und der Pilz. Wobei der Pilz näher an den Tieren dran ist, Animalia, als an den Pflanzen. Das aber nur nebenbei. Kleiner Fun Fact. Und das sind eben die Eukaryoten. Die Eukaryoten, mehrzellig, würde ich mich jetzt ein bisschen in den Quatsch versteifen, wenn ich euch erzähle, was ich noch so im Hinterkopf habe von vor ein paar Tagen. Aber das könnt ihr selber rausfinden. Und der Mensch, der Homo sapiens, ist eben einfach ein Teil von der Gruppe Animalia, also den Tieren, und darin ein Teil der Gruppe der Säugetiere und darin wieder ein Teil der Gruppe der Menschenaffen. Ne? Also deswegen, wir sind halt Menschenaffen. Und sind letztlich Tiere. Ja, zugegeben, wir haben eine Fähigkeit, die bei Nicht-Menschenaffen vermutlich fast gar nicht vorkommt. Fast, wohlgemerkt. Das ist nämlich diese sich selbst erkennen können, zum Beispiel im Spiegel, nennt sich auch Spiegelversuch. Was aber auch außerhalb, also zum Beispiel Raben, glaube ich, können das. Und es gibt noch ein paar. Aber natürlich ist unser Geist, unsere Reflexionsfähigkeit, unser Verständnis für das Leben ist endlich und so weiter und so fort, das ist schon outstanding. Das ist unsere krasse Eigenschaft, auch noch ein Funfact am Rande, dass wir diese Welt so erobern konnten. Wir haben es natürlich uncool erobert, aber wir haben es halt trotzdem gemacht, liegt auch an unserem Magen. Wir sind nicht ortsgebunden von Nahrung, sondern wir können sehr vielfältige Nahrung aufnehmen. Also das hat auch so einen Aspekt. Ja. Aber wir sind halt eben auch Tiere und wir funktionieren wie Tiere. Und wenn wir jetzt tatsächlich mal in diesem üblichen Bild bleiben, sagen würden, der Mensch ist ein bisschen outstanding, dann ist das outstanding eben diese Ratio, verkürzt gesagt. Diese Ratio ist natürlich eine Fähigkeit. Völlig klar, ist ein Teil von uns. Völlig klar. Aber diese Ratio ist ja nicht immer vorhanden. Also im Fußballstadion zum Beispiel, ne, wenn die Fangesänge losgehen, das ist jetzt nicht so viel Ratio. Da steckt Emotion drin, da steckt Instinkt drin, da steckt Gruppendynamik drin. All diese Dinge, die wir auch bei höheren Säugetieren sehen. Teilweise auch bei staatenbildenden Insekten und so weiter und so fort. Diese Ratio ist auch da nicht da, wo wir in unsere Instinkte und unsere Wahrnehmung sinken. Oder beziehungsweise wird nach hinten gestellt. Und jetzt kommt die Brücke zur Meditation. Gerade in einer Meditation ist die Ratio eher im Wege. Da geht es nicht darum zu analysieren, sich kritisch zu hinterfragen und kritisch zu betrachten. Meditiere ich gerade korrekt? Der erzählt mir was von stell dir einen Sandstrand vor, aber bei mir kommt eine Wiese im Kopf. Ist das jetzt noch korrekt? Das hat da nichts verloren. Nein, wenn diese Wiese kommt, dann kommt sie einfach. Lass den Typ vom Sandstrand reden. Und das heißt im Kern, dass wir uns in einer Meditation von diesem exklusiv Menschlichen ablösen und dadurch natürlich das, was übrig bleibt, mehr Raum bekommt.
Und das ist durchaus ein Empfinden, wie man es auch Tieren zuschreiben könnte. Also eine Katze zum Beispiel, die einfach gerade hier unsere Hauskatze bei Radio Blau zum Beispiel, die da unten jetzt irgendwo im Hof rumstreunert, wird wohl in einem Mentalzustand sein, den wir in einer gewissen Weise, natürlich nicht eins zu eins, aber in einer gewissen Weise mit einer Wachtrance, Wachmeditation vergleichen können, indem wir in einem Trancezustand, in dem die Ratio eben in den Hintergrund getreten ist, vielleicht sogar nahezu abgeschalten und wir im Empfinden, Wahrnehmen, Instinkte, Emotionen, Wahrnehmungen, Gefühle sind, dass das sehr nahe beieinander ist. Und ich würde euch bitten, diese Katzenmeditation auch in diesem Sinne anzugehen. Ich einfach ein bisschen vorzustellen, hey, ich bin auch ein Tier und das ist gut so, das ist richtig so und das sind die allergrößten Anteile deines Seins. Dein Körper ist ein tierischer Körper. Es ist ein Menschenaffenkörper, ein Säugetierkörper, ein Eukaryot. Und dein Geist, der ein Teil dessen ist, Nervensystem, also zentrales Nervensystem, Gehirnrückenmark, peripheres Nervensystem, so sind zum Beispiel deine Reaktionen auf Berührung ganz ähnlich wie die Reaktion einer Katze. Und da wird es aber interessant. Ich meine, du hast ja schon mal eine Katze berührt, hast sie gestreichelt, hast mit ihr gekämpft, hast sie Pfote an Pfote, das mögen ja auch manche Katzen, dass man wirklich so Händchen hält mit denen, wirklich mit der nackten Pfotenseite. Und da macht die Katze das Gleiche wie du. Das ist reines tierisches Empfinden und Wahrnehmen. Und das ist das Schöne an der Meditation, dass du genau in diesen oftmals aus gesellschaftlichen oder situativen Gründen von der Ratio verdrängten, überlagerten Teil, dass der sich befreit und dass du den öffnen kannst. Ja, wie wird das jetzt hier ablaufen? Da will ich gar nicht so viel erzählen, weil das würde ja wieder die Ratio antriggern, dass du dann überlegst, mache ich das richtig? Läuft es hier auch so, wie er gesagt hat? Aber nur ganz kurz, es wird Musik geben und immer wieder ein paar nette kleine Katzengedichte.

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Tiere, Pflanzen und Protisten mit Pilzen eine Gruppe bilden, Eukaryoten, deren Zellen einen Kern besitzen.

Menschen zählen zu den Tieren. 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

0: Das ist das Beste, was mir eigentlich je hätte passieren können, die Omas zu treffen.
1: Alle lieben die Omas, ich auch. Die Omas gegen Rechts sind die größte Frauenbewegung seit 1945. Für mich sind sie ein feministisches Vorbild. Ich möchte von Ihnen wissen, was macht Sie so stark, sich dem Rechtsruck unermüdlich entgegenzustellen?
2: Na einfach, wir haben schon mehrere Krisen überlebt, ja, und sind da nicht so zimperlich.

0: Blumen stehen.
1: Blickt mit uns zurück auf die Erfahrungen der Omas. Die Grauen des Zweiten Weltkriegs, ein Aufwachsen in der Zeit danach. Ein Leben als Frauen in Ost wie West. Ihr Widerstand ist vielfältig, vereint im antifaschistischen Appell, nie wieder ist jetzt.
2: Allah!

0: weil aus meiner Sicht ist der Staat dafür verantwortlich, verfassungswidrige Symbole aus dem öffentlichen Raum zu entfernen. Und wenn er schon selber dieser Pflicht nicht nachkommt und das eine andere Person für ihn übernimmt, dass die dann verurteilt wird, das geht überhaupt nicht. Das hat mich so empört, dass ich also dachte, also jetzt, das waren genau meine Gedanken, jetzt reicht's. Sind wir schon wieder so weit? Und da muss ich was tun.
1: Die Frau, die Heidrun Mechel zu ihrem eigenen Aktivismus bei den Omas motiviert hat, ist Irmela Mensah-Schramm. Die 80-Jährige entfernt seit Jahrzehnten Nazi-Parolen aus dem öffentlichen Raum. Als Heidrun zu den Omas in Halle dazu stößt, hat auch sie schon viele Jahre den Mund aufgemacht, wenn etwas nicht stimmte. Als Chemikerin im Chemiekombinat Bitterfeld, einem der größten Chemiestandorte der DDR, erlebt sie hautnah mit, wie lax die Behörden mit Chemieunfällen umgehen und dabei Gefahren für die Umwelt und die Gesundheit der ArbeiterInnen in Kauf nehmen. Mit mäßigem Erfolg setzt sie alles daran, dass die Unfälle nicht vertuscht werden können. Nach der Wende ist sie dann auch eine der ersten, die entlassen werden. Für sie eine Befreiung. Dem autokratischen System der DDR, das auch ihren Lebensweg weitreichend mitbestimmt hat, weint sie nicht nach. Endlich kann sie dem nachgehen, was sie interessiert. Spätestens seit ihr die Berichte des Club of Rome in die Hände gefallen sind, ist sie überzeugt, so kann es nicht weitergehen. Sie macht Weiterbildung im Umweltbereich, tritt in die Partei Bündnis 90 Die Grünen ein. Sich widersetzen, nicht einspannen lassen in eine Politik, mit der sie nicht einverstanden ist, diesen unbedingten Willen entwickelt Heidrun schon in ihrer Kindheit. Als sie geboren wird, ist die Kapitulation der Nazis keine 15 Jahre her. Von der Shoah erfährt Heidrun das erste Mal in der Schule.
0: Na, ich erinnere, dass wir einmal eine Lehrervertretung hatten. Herr Winkelmann, der auch nach der Wende sehr aktiv war und noch ehrenamtlich. Und der hat uns schon, war so, glaube ich, 10 Jahre alt, der hat uns dann die Geschichte der Judenvernichtung kindgemäß erklärt. Und vor allen Dingen hat er uns das Gedicht vorgelesen, Kinderschuhe aus Lublin. Und das hat mich so berührt, ja, also, dass ich nicht vergessen konnte, also wie er da stand und diese Sätze, voran die Kleinsten von den Kleinen, sie lernten jetzt erst richtig gehen.
2: Voran die Kleinsten von den Kleinen, sie lernten jetzt erst richtig gehen. Auch Schuhchen können lachen, weinen. Ward je ein solcher Zug gesehen? Es tritt ein winzig Paar zur Seite, um sich ein wenig auszuruhen. Und weiter zieht es in die Weite. Es war ein Zug von Kinderschuhen. Man sieht, wie sie den Füßchen passten. Sie haben niemals wehgetan und Händchen spielten mit den Quasten. Das Kind zog gern die Schuhchen an. Ein Paar aus Samt, ein Paar aus Seiden und eines war bestickt sogar mit Blumen. Wie sie ziehen, die beiden, sind sie ein schmuckes Hochzeitspaar. Mit Bändchen, Schnallen und mit Spangen, zwerghafte Wesen, federleicht. Es war ein harter, dunkler Wagen. Wir fuhren mit der Eisenbahn. Und wie wir in dem Dunkel lagen, so kamen wir im Dunkel an. Es kamen aus den Ländern allen viel Schuhchen an, in einem Fort. Und manche stolpern schon und fallen, bevor sie treffen ein am Ort. Die Mutter sagte, wie viel Wochen, wir hatten schon nichts Warmes mehr. Nun werde ich uns ein Süppchen kochen. Ein Mann mit Hund ging nebenher. Es wird sich schon ein Plätzchen finden, so lachte er. Und warm ist's auch. Hier braucht sich keiner abzuschinden. Bis in den Himmel kroch ein Rauch. Es wird euch nicht an Wärme fehlen. Wir heizen immer tüchtig ein. Ich kann Lublin nur warm empfehlen. Bei uns herrscht ewiger Sonnenschein. Und es war eine deutsche Tante, die uns im Lager von Lublin empfing und Engelspüppchen nannte, um uns die Schuhchen auszuziehen. Und als wir fingen an zu weinen, da sprach die Tante,

0: sollt mal sehen, gleich wird die Sonne prächtig scheinen und darum dürft ihr barfuß gehen. Stellt euch mal auf und lasst euch zählen. So seid ihr auch hübsch unbeschuht. Es wird euch nicht an Wärme fehlen, dafür sorgt unsere Sonnenglut. Was, weint ihr noch? Es ist eine Schande. Was tut euch denn ihr Püppchen weh? Ich bin die deutsche Märchentante, die gute deutsche Puppenfee. Es ist Zeit, ihr Püppchen, angetreten. Was fällt euch ein denn, hinzuknien? Auf, lasst uns singen und nicht beten. Es scheint die Sonne in Lublin. Es sang ein Lied, die deutsche Tante, strafft sich den Rock und geht voraus. Und dort, wo heiß die Sonne brannte, zählt sie uns nochmals vor dem Haus. Zu 100, nackt in einer Zelle. Ein letzter Kinderschrei erstickt. Dann wurden von der Sammelstelle die Schuhchen in das Reich geschickt.
1: Das hat mich erschüttert. Und ich habe da versucht, so allmählich drüber nachzudenken, wie also Menschen dazu gebracht werden können, Kinder umzubringen. Ja, das ist ja dann nicht bloß eine Person, nicht bloß Hitler, sondern das ist ja ein ganzes System, was also da mitmacht. Und ja, und da habe ich gedacht, okay, also ich verstehe das nicht, was hier abgeht, aber ich denke, dass eben kein Mensch kann seine Verantwortung für das, was er tut, abgeben, nach oben abgeben. Er ist jeder für das, was er tut, selbst verantwortlich. Und ich wusste, aus mir macht niemand eine Marionette. Ja, ich werde kein gefolgsamer Hinterherläufer. Es war natürlich zu Hause schwierig. Mein Vater war Behördenangestellter und der wollte von den Situationen, die ich dann später auch in den Betrieben gesehen habe, nichts wissen. Der hat das einfach geleugnet. Ja, und da gab es heftige Auseinandersetzungen. Ich habe dann gesagt, also weißt du, wenn du unter dem Nazi-Regime wärst, du auch ein Nazi geworden. Also, da war ich da schon sehr... Es waren sehr kontroverse Auseinandersetzungen.

0: Das hat sich also dann auch durch mein Berufsleben gezogen, dass ich also, wenn also Sachen, die wirklich überhaupt nicht auszuhalten waren, dass ich dann Eingaben gemacht habe, ja.
1: Ja, vielleicht gehen wir da nochmal einen Schritt zurück, weil das finde ich sehr interessant, das hast du mir im Vorgespräch erzählt. Vielleicht nochmal den Schritt zurück, weil du hast gesagt, es war auch gar nicht so einfach, dein Abitur zu machen und was daraus folgte. Also zu welchem Preis hast du sozusagen deine Ausbildung genossen?
0: In der Steintower Oberschule war ein Physiklehrer, der war wirklich richtig fies. Und der hat also immer dafür gesorgt, dass ich in Physik eine 4 kriegte. Ich konnte machen, was ich wollte. Und da war natürlich also an EOS oder sowas, man musste sowieso delegiert werden, nicht zu denken. Und dann sind wir umgezogen und da habe ich sofort die Schule gewechselt. Das war mir wichtig. Und dort gab es dann überhaupt kein Problem mehr in Physik. Ich habe die 10. Klasse mit Physik 1 abgeschlossen. Und dann dachte ich eben, da meine Eltern sehr ungebildet sind, du kommst in diesem Leben nur zurecht, wenn du ein breites Allgemeinwissen hast. Und deshalb brauchst du Abitur. Und da habe ich mir gesucht, was für Möglichkeiten es gab, also Berufsausbildung mit Abitur zu machen. Und das habe ich dann mit einer Aufnahmeprüfung in Buna geschafft, also 3 Jahre. Chemielaborantin, eine schlechte, mit Abitur. Mit dieser Ausbildung mussten wir Chemie studieren für das Großforschungszentrum Leuna-Merseburg, was damals noch im Plan war. Und nicht zu studieren ging auch nicht, weil wir haben ja schon so viel gekostet, unsere Ausbildung, das Abitur, das geht gar nicht. Also wir wurden da regelrecht gedrängt, ja, also gab es eine Elternversammlung, die sind dann nach Hause gekommen und haben uns auch entsprechend versucht zu beeinflussen. Dann haben wir eine Patenklasse, also eine Seminargruppe von der TH als Partner sozusagen bekommen, die uns auch versucht haben zu beeinflussen, sodass also der größte Teil hat dann eben Chemie studiert. Und ich dachte, oh Gott, die Arbeitsverhältnisse sind ja so furchtbar im Buna. Und wenn ich also jetzt Chemie studiere, dann vergehen noch mal 4 oder 5 Jahre und dann ist es vielleicht besser. Mhm. Da dachte ich, okay, mache ich irgendwie.
1: Lässt du dich durch sozusagen.
0: Genau.
1: Und dann hast du vorhin ja schon angedeutet, aber die Arbeitsbedingungen wurden nicht besser. Wie bist du damit umgegangen, das zu erleben? Was hast du gemacht?
0: Also ich wollte nicht im Schichtsystem arbeiten. Und dann habe ich also irgendwie eine Arbeitsstelle in Bitterfeld gefunden. Ich dachte immer, der Sozialismus produziert nur das, was die Menschen wirklich zum Leben brauchen. Und nicht diese Überproduktion, diese Materialverschwendung, diese Umweltverschwendung, dass wir das nicht machen. Deswegen war ich also eigentlich von der Idee des Sozialismus überzeugt. Ich dachte, wir schaffen eine Alternative zum Kapitalismus, ne? Und als ich dann erkannt habe, was da eigentlich abgeht, dachte ich, oh nein. Wir haben, nachdem also Honecker an die Macht kam, sämtliche Investitionen in die Großbetriebe eingeschrumpft. Und wir haben in Anlagen produziert, die in baufälligen Häusern standen. Wir waren das Museum der deutschen Chemie nach Verfahren, die also, was weiß ich, 1920 entwickelt wurden. Und wenn man das alles sieht und wie unrationell das alles abgeht, wie viele Beschäftigte einfach auch nichts zu tun haben, während andere also richtig schwer ran müssen, gerade in den Betrieben, die große Umweltschäden innerhalb des Betriebs produziert haben. Also da sind dann die Arbeiter krankgeschrieben worden und es sind Absolventen eingesetzt worden, junge Menschen. Und eine davon hat einen Langzeitschaden davon getragen. Die hat also Cholinesterase gekriegt von diesen Phosphorsäure-Ester-Verbindungen. Einen bleibenden Schaden, das haben die riskiert. Ja. Die haben einfach die Absolventen in diesem Betrieb, wir brauchen Arbeitskräfte, die eine verantwortungsvolle Ärztin hat die alle krankgeschrieben, weil die hatten dann Cholinesterase. Das ist die Übertragung der Nerven zum Muskel gestört. Und das ist eine ziemlich üble Geschichte. Und da stopfen die da die Absolventen rein. Also, ja. Ja, aber man kam halt nicht weg. Also es gab keine freie Arbeitswahl. Ich wollte immer raus aus so einem Großbetrieb. Ich wollte nie in so einem Großbetrieb arbeiten. Und ich bin da irgendwie gelandet und kam nicht raus. Was also auch sehr frustrierend war und auch sehr, sehr anstrengend, ja.
1: Du hast mir erzählt, du hast Eingaben gemacht. Vielleicht kannst du mir noch mal sagen, zu welchen Momenten und was das genau ist, weil wir werden sicherlich auch Personen haben im Podcast, die zuhören, die dann den Begriff noch nie gehört haben.
0: Ja, in Bitterfeld gab es also erstens noch eine diskontinuierliche Waschmittelproduktion. Und wenn da ein Ansatz, sozusagen ein Fehlansatz war, da wurde der einfach in den Kanal gedrückt. Und das heißt aber, dass dann aus unserem Klo kamen dann Chlordämpfe, aber richtig heftig. Ja, und das fand ich natürlich, das kann man ja nicht aushalten, ja. Und da konnte man dann also solche Havarien letzten Endes, konnte man anzeigen bei der Umweltbehörde, die intern in Bitterfeld existiert hat, aber das lief so ab. Man musste also dann anrufen dort, gab eine Nummer, seinen Namen nennen, dann musste man den Hörer auflegen, dann wurde zurückgerufen, damit also derjenige, der also zurückruft, auch sicher ist, dass sich niemand unter falschem Namen gemeldet hat. Und dann wurde also diese Meldung entgegengenommen. Der Chlorausbruch war noch das mildeste, aber es gab also eine Dimethylsulfatproduktion und da gab es hintereinander weg Havarien, die wirklich lebensgefährlich waren. Und ich konnte also nicht verstehen, dass die alle das so hingenommen haben. Mhm. Ja. Und hatte ich also schon Eingaben gemacht, aber die eine Havarie war so schlimm, dass also an einem heißen Sommertag vor unserem Betriebsteil war ein großes Tanklager mit Dimethylsulfat. Das wurde befüllt mit einem Gleisanschluss und Waggons. Und dann so ein Rüssel rein und so. Und da hatte einer den Gleisanschluss nicht richtig gesichert, sodass also ein zweiter Wagen draufgeprallt ist und der Rüssel in die Umgebung rüsselte. Dann hat sich natürlich das ganze Dimethylsulfat bei diesen Temperaturen verteilt. Und unser Betriebsteil wurde also nicht informiert. Das heißt, wir sind erstmal, ja, was ist denn hier draußen los? Ja. Die Feuerwehr fährt auf, die ganze Straße wird abgesperrt und dann irgendwo kommt die Meldung, es ist keine Übung, was ist hier los? Und dann kam die Sirene und wir mussten alle raus. Aber wir hatten natürlich alle was abgekriegt. Das riecht zuerst mal nach Pfefferminzöl und wenn man einen Tropfen auf die Haut kriegt, dann stirbt man. Das war also wirklich nicht lustig. Nee. Das hat mich so empört, dass ich also eine Eingabe nach Halle gemacht habe, an die Gewerkschaft nach Halle, was sie also nicht mehr so einfach vertuschen konnten. Und das hat natürlich richtig Wirbel gemacht. Und ich habe mir dann, es gab ja so Haushaltstage und an diesem einen freien Tag bin ich also zu der juristischen Beratung, die frei möglich war. Allerdings wurde aufgezeichnet, was man da erzählt hat. Und da habe ich mich also dort beraten lassen, weil wie soll ich damit umgehen? Ja, hat er gesagt, bedenkliche Miene, junger Mann. Ja, Sie werden sich damit keine Freunde machen. Ich sage, das habe ich auch nicht erwartet. Und mir gesagt, ja, Sie dürfen nicht zu der Versammlung gehen. Die werden also versuchen, diese Eingabe nicht zu beantworten, sondern nur mit einer Versammlung. Von dieser Versammlung wird es dann kein Protokoll geben und damit ist aber die Eingabe beantwortet. Also gehen Sie nicht zu dieser Versammlung. Leider konnte ich meine Arbeitskollegen nicht davon überzeugen. Die sind zu jedem Einzelnen, haben ihn bearbeitet. Also keine Ferienplätze mehr, keine Jahresendprämie, weiß ich, was Sie denen erzählt haben. Sodass die alle dahin sind zu dieser Versammlung und damit die Sache im Sande verlaufen ist. Also meine Forderung war einfach nur, wir sind Wir hatten Kontakt. Wir hatten also dann auch die entsprechenden Probleme. Also die Haut wurde ganz weiß. Wir hatten Atem- und Stimmprobleme. Also das war nicht lustig, ja. Ich wollte nur, dass eine Fahne aufs Dach kommt, damit wir wissen, in welche Richtung wir rennen müssen bei der nächsten Havarie. Und dass wir also in das Vorsorgeprogramm der Arbeiter, die in dem Betrieb gearbeitet haben, mit aufgenommen werden. Das waren meine Forderungen. Aber das war schon zu viel. Aber das war Sommer 89. Dann kam die Wende und ich war auch einer der Ersten, die sie gekündigt haben. Ja. Und dann, endlich ist die weg. Aber ich wäre sowieso da nicht geblieben, ja.

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0: Wie fühlte sich dann die DDR-Zeit für dich an? Also wie, was würdest du jetzt im Nachhinein sagen, was ist so hängen geblieben an Gefühlen oder Atmosphären?
1: Naja, also ich habe mich erstens sehr alleine gefühlt, weil mit so einem 12-Stunden-Arbeitstag hat man ja auch kaum eine Möglichkeit, Freundschaften zu erhalten oder aufzubauen. Und dann war es ja auch schwierig, also offen zu reden. Das ging ja irgendwie auch nicht. Ich habe ja noch eine Schwester, aber mit der konnte ich über sowas auch nicht sprechen. Die ist Lehrerin in Hassenhausen, in Tauchwitz gewesen. Und ein Zwillingsbruder, der hat eine völlig andere Richtung eingeschlagen. Ja, er hat gesagt, ich habe lange genug gearbeitet jetzt, ich mache mir jetzt ein schönes Leben. Ich werde in Jena werde ich Verwalter von militärisch wichtigen Objekten. Und da, er war also, was weiß ich, auf jeden Fall in der Partei oder bei der Stasi auch, keine Ahnung, habe ich nicht eruiert. Aber es war also völlig entgegengesetzte Lebensweise, ja.
0: Du hattest ja auch schon erwähnt, da kommen wir gleich noch drauf zu sprechen, weswegen dann die Omas gegen rechts für dich auch so wichtig sind. Bevor wir aber sozusagen in die Jetztzeit hüpfen, würde ich gern doch nochmal auf 89, 90 die Zeit zurückkommen. Vielleicht kannst du nochmal so uns ein bisschen in die Zeit zurückversetzen.
1: Ja, ich hatte im August dann einen Arbeitsunfall. Es war ein sehr heißer Augusttag und ich habe mir die dünnste Kittelschürze rausgesucht, aber das war eine Polyesterschürze und die hat sich halt entzündet. Und dann brannte es so an meiner Seite und obwohl ich wusste, was ich eigentlich hätte machen müssen, aber in dem Moment, wenn du siehst, die Flammen kommen von deinem Arm, ja, was macht man? Man macht einen Satz und dann brennt natürlich alles. Und dann wusste ich aber, es gab einen Arbeitsunfall, wo einer brennend durchs ganze Haus gerannt ist, bis er tot umfiel. Also weiterrennen geht nicht, hat dann mein Gehirn gesagt, also hinwerfen. Habe ich mich also hingeschmissen. Und dann hatte ich natürlich, Gott sei Dank, nur oberflächliche Verbrennungen auf der ganzen Seite, weil auch das Polyester dann auf der Haut geklebt hat und lag also im Krankenhaus ziemlich lange, also ich glaube 6 Wochen oder so. Das war gerade Ende August, September, wo es anfing mit den Demos. Und dann lag ich da im Krankenhaus mit so einem kleinen Radio und habe die ganzen Reden gehört. Und natürlich, als ich raus bin aus dem Krankenhaus, habe ich mitdemonstriert. Klar, also nach Leipzig bin ich nicht gefahren, aber bei den Demos in Halle war ich dabei. Ja.
0: Ein Befreiungsschlag.
1: Ja, also die Wende dann überhaupt war ein Befreiungsschlag, ja. Weil es war für mich so eine ausweglose Situation. Ich habe eine Arbeit gehabt, die ich nicht liebte, die also unter schweren Bedingungen und mit dem Arbeitsweg fast 12 Stunden jeden Tag, ich dachte, das halte ich nicht aus bis zur Rente. Ich sterbe vorher. Und dass das vorbei war, dass ich jetzt frei war zu entscheiden, was ich mache, das fand ich also großartig.
0: Mit dem Blick von heute, also wir wollen ja mit dem Podcast sozusagen weniger einen Geschichtspodcast machen, aber deutlich machen, wie einzelne Lebenserfahrungen dazu führen, dass man sich heute sozusagen engagiert. Wenn wir sehen, wie sich heute die Gesellschaft verändert und dass es auch, das ist jetzt meine Formulierung, zu autoritären Entwicklungen kommt, was würdest du empfehlen? Wie sollten wir mit den aktuellen Entwicklungen umgehen, auch aus deiner Erfahrung heraus, die du in der DDR gesammelt hast?
1: Also ein autokratisches System, was die Selbstbestimmung der Menschen derartig einschränkt, ist für mich die größte Katastrophe. Und ich würde, also wir versuchen ja gerade auch den jüngeren Menschen das deutlich zu machen, ja, was passieren wird, wenn sie zulassen, dass zum Beispiel die AfD in Sachsen-Anhalt die Regierung übernimmt, was das für Auswirkungen hat. Und es ist natürlich aus meiner Sicht, es ist also richtig schwer, gegen diese vielen Falschmeldungen und sogar die Lügen, die direkt von der Regierung selbst verbreitet werden, ja, das erschüttert mich. Wieso ist es möglich, dass ein Regierungsvertreter, der ja alle Möglichkeiten hat, durch seine Mitarbeiter sich faktengerecht zu informieren, Wieso wird ihm nicht das Mikrofon entzogen, wenn er Lügen verbreitet? Oder sofort eine Gegenrede eingeblendet? Weil die Demokratie braucht auf jeden Fall eine sachliche und faktengerechte Information der Bevölkerung. Wenn das nicht mehr gewährleistet ist, dann werden die wieder manipuliert, wie Hitler mit seinem Kasten. Dann kommen nur, also die Masse wird dann manipuliert. Und ich fürchte, wir sind an einem Punkt, wo schon sehr viel in der Richtung passiert ist. Ja.
0: Also würdest du nicht sagen, der Rechtsruck ist, beginnt erst, sondern ist schon länger sozusagen?
1: Der ist schon länger, ja. Und auch viele von den Tätern sind ja sowohl im Westen als auch im Osten nicht zur Verantwortung gezogen worden. Und also die einen sind dann bei der Stasi gelandet oder bei der Polizei und im Westen genauso beim Geheimdienst. Ja, womit haben die ihre Leute besetzt, ja, ihre Posten besetzt. Ja. Und das ist eben also aus meiner Sicht ein großer Fehler, das nicht aufzuarbeiten und Menschen, die also nachgewiesen sich schuldig gemacht haben, nicht zur Verantwortung gezogen werden. Die erziehen dann ihre Kinder genauso.
0: Also ich glaube, was ich für mich persönlich sehe, ist ein Problem, dass ich das Gefühl habe, dass der Nationalsozialismus persönlich nicht aufgearbeitet wurde. Also Wir haben sehr viele Gedenkstätten, wir haben jeweils in der BRD und der DDR unterschiedliche Umgangsweisen mit der Aufarbeitung gehabt. Ich würde aber trotzdem sagen, dass bis heute auch in den Familien eine emotionale Aufarbeitung nicht passiert ist. Und das ist das, was mich so umtreibt. Also ich habe ja auch, als ich mich bei euch vorgestellt habe, gesagt, ich hätte gerne eine Oma gehabt, wie ihr sie seid, weil meine Oma war in der NSDAP. Und ich habe das Gefühl, dass das bei uns in der Familie nicht besprochen wurde. Und ich brauche immer sehr lange, ich kann mit meinen Eltern darüber sprechen, aber es braucht einen sehr langen Vorlauf und es kommt eigentlich sofort Abwehr. Ich würde gerne jetzt nochmal auf diesen Aspekt zurückkommen. Im Grunde genommen ist ja in deiner Lebensgeschichte deutlich geworden, dass deine Berufstätigkeit als Chemikerin heute noch deine politische Aktivität sozusagen prägt. Also du bist Klimaaktivistin und du bist Oma gegen Rechts. Ja, wie engagierst du dich heute? Vielleicht sagst du etwas dazu.
1: Das Buch vom Club of Rome, von den ersten Ausgaben, gab es ja in der DDR nicht. Aber man hat es natürlich sich beschafft irgendwo und gelesen. Und alles, was da drin stand, war für mich plausibel. Ja, also wir können so nicht weitermachen. Die Fakten liegen auf dem Tisch. Mit der Veränderung der Zusammensetzung der Atmosphäre kommen ungeahnte Sachen auf uns zu. Wir müssen damit aufhören. So. Die Umweltsünden der DDR, die haben mich schon sehr beschäftigt, ja. Also wir haben ein nicht ionogenes Tensid, was schon lange auf der Verbotsliste stand, einfach in die, also selber erstmal noch eingesetzt, ja, was dann zu den Schaumbergen auf der Saale geführt hat. Und dann haben wir das in die Entwicklungsländer exportiert, ja, als würden die dort keine Schäden davon tragen, ja. Oder eben Pflanzenschutzmittel und oder Farbstoffe, die auf der Liste standen, auf der Verbotsliste, haben wir weiter produziert und dann eben in diese Entwicklungsländer exportiert. Ja, wie verantwortungslos das ist. Also ich meine, es ist doch eine Welt. Das hat mich aufgeregt natürlich und auch natürlich die Arbeitsbedingungen, unter denen wir da und was wir da produziert haben.

0: Und wenn man heute schaut, wie hast du die letzten Jahre dich politisch engagiert? Also du bist einerseits bei den Omas gegen Rechts, da kommen wir gleich noch drauf. Was sind noch für dich wichtige Themen?
1: Naja, ich bin durch mehrere Weiterbildungen nach der Wende. Unter anderem also bin ich jetzt Umweltexpertin für Europäische Union. Es war eigentlich ein Angebot für alle Absolventen, die also in die Verwaltung gehen sollten. War sehr gut, hat mir sehr gut gefallen. Und da habe ich gedacht, ich habe jetzt so viel Umweltwissen in meinem Kopf, ich weiß jetzt. Und ich muss jetzt irgendwo damit hin. Und da habe ich gedacht, gehe ich jetzt in die Grüne Partei. Und habe mich da beworben, die haben mich auch genommen. Ich glaube, es war 92 oder 93. Und ich war, wie gesagt, vorher in keiner Partei. Und da wollte ich drin sein. Und das hat ja auch dazu geführt, dass ich dann nach den vielen Umschulungen auch irgendwann mal Job angeboten gekriegt habe als Geschäftsführerin der Stadtratsfraktion Bündnis 90 Die Grünen. Und ja, da, also erstens dachte ich, ist es das, was ich immer wollte, was zu machen, wo ich dahinter stehe, was ich für richtig halte. Habe mich da reingekniet und nebenbei noch ein berufsbegleitendes Verwaltungsstudium absolviert. Und das hat mir auch nicht direkt geschadet. Denn als ich dann ausgemustert wurde, nach 5 Jahren und dann auch eine Weile freischaffend als Arbeitslose hier im Garten gearbeitet habe, habe ich bei Teilauto angefangen, dem Carsharing-Unternehmen. Das war damals noch ziemlich klein als ABM-Kraft. Und gesagt, okay, wir müssen dieses Unternehmen so weit kriegen, dass wir wenigstens 2 oder 3 Arbeitsplätze bezahlen können, ohne Förderung. Sonst wird das nichts hier. Und da habe ich also für ganz wenig Geld auch gearbeitet, wenn ich nicht bezahlt wurde. So, also ich fand es vernünftig, die Anzahl der Autos in der Stadt zu reduzieren. Stehen nicht so viel rum.
0: Und was macht deine politische Arbeit bei den Omas aus?
1: Also für die Umwelt war ich ja dann auch bei Halle Siro und wie gesagt bei den Grünen, habe da auch immer Wahlkampf mitgemacht und so. Und bei den Omas, das war diese Geschichte mit der Berliner Oma. Ja, da habe ich gedacht, ich muss da jetzt was machen, das geht so nicht.
0: Und was macht die Gruppe für dich aus?
1: Die Gruppe? Naja, also es war erstmal waren wir ja nur wenige. Und es war erstmal irgendwie die eine Oma, die das Ganze ins Leben gerufen hat, die hatte eine Persönlichkeitsstörung, würde ich mal sagen. Die war also irgendwie so destruktiv unterwegs, hat alle so ein bisschen immer minimal beleidigt und ja. Und dann hatten wir also eine große Versammlung und haben also festgelegt, die Kriterien der Zusammenarbeit, den respektvollen Umgang. Niemand ist hier Chef, wir sind eine Initiative, die sich verständigt auf bestimmte Arten des Zusammengehens. Und das fand ich dann gut und dann haben wir natürlich auch so ein bisschen unsere Lebensgeschichten erzählt. Und ich habe da eben Frauen kennengelernt mit ihrer Lebensgeschichte, die ich auf anderen Wegen nie kennengelernt hätte. Also eine Frau, die Gewerkschafterin war im Waggonbau Ammendorf, die Abwicklung des Waggonbau Ammendorfs. Eine spannende Geschichte, könnte man extra, also die ist wirklich richtig irre, was die erzählt hat. Dann also natürlich viele Lehrerinnen und dann eine Ärztin, die in einem kirchlichen Unternehmen, weiß ich nicht welches, tätig ist, war als Direktorin eines Krankenhauses und eben so viele unterschiedliche Frauen, die dieses Ziel eint, gegen diese aufkommende rechte Szene aktiv zu werden, aus vielen unterschiedlichen Richtungen. Das hat mich regelrecht begeistert, dass ich jetzt Teil einer Gemeinschaft sein kann, was vorher nicht war, ne? Und dort also Gleichgesinnte gefunden habe. Gleichgesinnte, die meine Ansichten in großen Teilen teilen.
0: Und was macht ihr jetzt mit Blick auf die Landtagswahlen?
1: Naja, also es gibt ja jetzt diese Lesung. Mhm. Meine Töchter, die Nazin, die ist sehr aktiv. Dann gehen wir zu dem Vernetzungstreffen, morgen zum Beispiel nach Magdeburg. Und ich versuche also in den Kreisen, in denen ich sonst noch unterwegs bin, auch politisch zu diskutieren. Also die Menschen ganz konkret zu fragen, was sie denn für Probleme jetzt haben, warum sie glauben, dass die AfD ihre Situation verbessern würde. Also konkret im persönlichen Umkreis mit den Menschen zu reden. Ja.
0: Wie ist das? Ist das, also ich stelle mir das, oder ich kenne das selber auch aus meinen Versuchen, wo ich das mache, das ist ja nicht ganz unanstrengend. Wie bleibt man da stark?
1: Ich nehme das mit Humor. Also ich finde das jetzt nicht so anstrengend.
0: Ich würde gerne noch mal so zum Ende hin noch mal ein Thema aufmachen, was uns auch im Podcast wichtig ist, nämlich das Thema Altern. Ich habe das Gefühl, dass es in der Gesellschaft noch ein Tabuthema ist. Also es wird bei den Omas gegen Rechts zum Beispiel immer stark hervorgehoben, dass das eben ältere Ladies sind, wie ich immer sage, die sich engagieren. Und ich weiß aber von einer befreundeten Oma, dass sie zum Beispiel selber gesundheitliche Schwierigkeiten hat oder auch einen Ehemann, den sie pflegt, und dann nicht immer alles machen kann, was sie gerne möchte. Wie geht ihr bei den Omas damit um, mit dem Thema Altern?
1: Naja, klar, auch bei uns gibt es Frauen, die also in Anspruch genommen werden von der Pflege ihres Partners. Ja, das gibt's. Also für uns ist es kein Thema, weil wir sagen, jede Frau tut das, was sie kann. Es gibt keine Vorwürfe, wenn sich jemand mal rausnimmt, weil sie sich überfordert fühlt oder nur im Hintergrund aktiv wird. Weil es gibt ja auch welche, die also ein bisschen öffentlichkeitsscheu sind und nicht frei reden wollen vor anderen Leuten und so. Das wird alles respektiert. Die machen dann eben andere Sachen. Also ich versuche, beweglich zu bleiben. Ich mache Sport, weil ich nicht möchte, dass ich irgendwie rumgefahren werden muss. Das ist für mich eine schlimme Vorstellung. Ich versuche nicht hinzufallen. Deswegen fahre ich eher nicht mehr mit dem Fahrrad in der Stadt rum, weil die Autofahrer sind so aggressiv und die Bedingungen in Halle direkt in der Stadt sind einfach schlecht für Radfahrer. Aber ich fahre außerhalb. Oder ich fahre zum Bahnhof und woanders hin, wo es besser ist.
0: Ich sehe darin auch ein Zeichen von Stärke und politisch resilient zu sein. Also das wäre jetzt noch eine Frage, die ich am Ende hätte. Also Resilienz ist ja ein Begriff, der eigentlich so individuell gesehen wird aus der Psychologie, wie man sozusagen Krisen meistert oder aus Krisen eher gestärkt hervorgeht. Und ich würde das jetzt gerne ein bisschen gesellschaftlich wenden, nämlich was ist deine politische Widerstandskraft?
1: Ich weiß nicht, also ich fühle mich überhaupt nicht alt. Ich bin immer erschüttert, wenn jemand sagt, oh, mach mal Platz für die Oma, dann drehe ich mich um. Wo ist die? ich denke, dass es also wichtig ist, die Erwartungen nicht zu hoch zu schrauben. Also wenn jemand jetzt aktiv wird und denkt, morgen ist es besser oder so, das ist eine völlig falsche Erwartung. Also jedenfalls, ich habe die nicht. Ich habe die Erwartung, dass manchmal ein Anstoß wichtig ist, dass manche Entwicklungen eine lange Zeit brauchen, aber dass der Anstoß, der wird gebraucht. Ja, also ich erinnere an die Frauen, die zur Nazi-Zeit demonstriert haben, um ihre Männer wieder zu kriegen. Und da hat das System dann so eine Angst gehabt, dass sie die wieder freigelassen haben. Also das kann schon Erfolg haben. Aber man muss sich, man muss eine Gemeinschaft finden und muss hartnäckig dranbleiben. Man darf nicht aufgeben. Ja. Und eben, wie gesagt, nicht erwarten, dass gleich morgen alles besser ist. Das wird in der Regel länger dauern.
0: In meinem Freundeskreis gibt es häufig so ein Gefühl der Ohnmacht. Und das erlebe ich zum Beispiel bei den Omas nicht. Das war mit einer Motivation, mit euch zu sprechen.
1: Tja, wir haben schon mehrere Krisen überlebt, ja, und sind da nicht so zimperlich.

Vielen Dank an Heidrun von der Oma-Gruppe Halle für das Gespräch. Das Interview hat Heike geführt. Die Musik in dieser Sendung hat wie immer Heidrun selbst ausgewählt. Sie stammte von Manfred Krug, Veronika Fischer und First Aid Kit. Und gleich geht es noch weiter mit dem Liebeslied von Renft. Die Einspielung des Gedichts Kinderschuhe aus Lublin von Johannes R. Becher ist eine Aufnahme aus der DDR und stammt von der Schallplatte Gedichte und Lieder Deutsch Literatur Klasse 9. In 14 Tagen trefft ihr Astrid aus Stralsund. Vor und nach der Wende hat sie für faire Bezahlung und Anerkennung von Frauen im Arbeitsleben gekämpft. 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

Herzlich willkommen zum UTM Podcast, The Legacy. Das ist Pull Up and Reboot Radio hier auf Coloradio, präsentiert von Mia Metric. Erster Dienstag im Monat, 23 Uhr. Und in dieser Episode machen wir das Dutzend voll. Wir sind schon mittendrin in der nächsten Staffel des Podcasts. Das heißt, vor uns liegen wieder gute 2 Stunden an neuem, frischen Drum and Bass. Wir starten hier mit Musik. Sie kommt wie so oft vom Focus Camp. Diesmal von einem neuen

Musik auf dem Chikara Project von Hyra und Third Degree. The track heißt Alone.

erste Compilation für heute ist die Modern Soul 11 auf Vandal Limited. Und daraus hier GDS mit Smokescreen.

sehr aktiver Producer im Moment ist Fluid Form. Hier mit Eyes Wide Open auf Driven AM.

Switch zu Misos und Chotic. Der Titeltrack von der Soul to Soul EP auf Celsius.

Metallica, bisschen Amen Stuff. Auch hier der Titeltrack. Red Hot Release auf Smooth and Groove. Das kommt von Zero Gravity.

erstes Album für heute von Mr. Workaholic, Chenka Tsuruyana. Heißt Righteous Path. Daraus habe ich gewählt. Touch Me.

0: besonderer Remix hier. E.T. Irie, Earth is Bleeding, der Goddard Remix. Sweetie Darling.
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0: Das ist das Release Nummer 2 auf diesem Label.

0: ein bisschen deutschsprachiger Drum and Bass.
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0: Team Avantgarde.
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0: Type Cell Remix.
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0: Den gibt's auch.

Das hier von einer Collaboration EP von Waze auf Overview. Wiederum der Titeltrack, If Only, zusammen mit Clinical.

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